Kid Rock All Summer Long. Oh, es geht noch weiter. Jetzt haben wir es, oder? Ja, jetzt. Muss man schon genau hingucken, wenn der Song zu Ende geht. All Summer Long. Ja, was macht man im Sommer? Jetzt wird es ja wieder so heiß am Wochenende. Temperaturen örtlich bis zu 39 Grad. Und da geht man ja auch mal gerne ins Freibad, um sich ein bisschen abzukühlen. Und was macht man wiederum im Freibad? Man kauft sich vielleicht auch mal eine Portion Pommes. Also ich habe das früher gerne gemacht, als ich noch Freibäder aufgesucht habe, aber mittlerweile ist das eher seltener der Fall. Vielleicht auch deshalb, weil die Pommes da so teuer geworden sind, wenn man da mal Hunger bekommt. Es gibt ein Bad in Bayern, im Ungerer Bad in München-Schwabing, und da kostet die große Portion Pommes 7,50 Euro. Wo ich sage, hui, und das bei der Kartoffelflut, die wir in diesem Jahr hatten, müsste das doch eigentlich ein bisschen preiswerter gehen. Die kleine kostet nur 4,50 Euro, aber das ist ja auch schon recht happig. Aber vielleicht nimmt man sich einfach auch nur eine Stulle mit ins Freibad. Jetzt kommt die Entwarnung für die B313 Plochingen-Reutlingen. Kein Falschfahrer mehr zwischen Köngen und Nürtingen. Dort haben sie wieder freie Fahrt. Und wir haben jetzt Simply Red.

Aus dem überaus erfolgreichen Album Tango in the Night von Fleetwood Mac aus dem Jahre 87, der Titel Everywhere. Und allein in Deutschland wurde das Ding über 1 Million Mal beim Plattendealer verkauft damals. Jetzt Billy Joel und Hometown.

0: New Radicals in der ARD-Nacht um 2:30. Hallo unterwegs. Die A7 Hannover Richtung Kassel ist zwischen Laatzen und der Raststätte Hildesheimer Börde wegen eines defekten Fahrzeugs weiterhin gesperrt. Betroffen ist ebenfalls der Abzweig A37B6 ins Dreieck Hannover Süd. Dann die A44 Kassel Richtung Dortmund ist zwischen Bräuner und Warburg nach einem Unfall gesperrt. Die 62 Landstuhl Richtung Nonnweiler ist in Höhe Nohfelden-Türkismühle nach einem Unfall gesperrt. Der Verkehr wird über die Abfahrt abgeleitet. Die 96 München Richtung Lindau ist im Kreuz Memmingen wegen einer Nachtbaustelle gesperrt. Und dann haben wir noch die A100 Wilmersdorf Richtung Wedding. Der Tunnel Rathenau-Platz ist wegen eines Polizeieinsatzes gesperrt. Der Verkehr wird über die Storkwinkelstraße abgeleitet. Das war's. Gute Fahrt.
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0: Von MDR Thüringen mit Klaus Schrädergau und mit Michael Jackson.

0: Lumineers in der ARD Hitnacht. Und jetzt gleich der Debüthit von Rick Astley, Never Gonna Give You Up. Und nach diesem Song startete er ja quasi eine Weltkarriere. Da kam Hit auf Hit aus der Hitfabrik von Stock Aitken Waterman. Und er war quasi gar nicht mehr zu Hause. Und das wollte er irgendwann nicht mehr.
1: Life is not just about the successes, is it? I think sometimes, you know, it's an age-old thing that failure teaches you more than success does, if you know what I mean. So
2: im Leben geht es nicht nur um Erfolg. In der Niederlage kann man sehr viel mehr lernen. Es gibt eine Zeit im Leben, da ist es okay, viel zu arbeiten für den Erfolg. Aber dabei kommt oft die Familie zu kurz. So war es bei mir. Und deshalb habe ich nach ein paar Jahren damals gedacht, dafür gebe ich zu viel auf. Ich möchte lieber ein normales Leben. Hatte einfach genug.
1: Having more of a normal life, I just got a bit sick of it all, you know.

Mr. Wiggersley, eine Gefahreninformation aus Sachsen hat uns erreicht, und zwar aus dem Vogtlandkreis. Durch einen Waldbrand im südlichen Bereich der Stadt Plauen im Waldgebiet Schwarzes Holz kommt es zu einer starken Rauchentwicklung. Eine Gefahr für die Gesundheit kann aktuell nicht ausgeschlossen werden. Bitte das betroffene Gebiet meiden, Fenster und Türen schließen und Lüftungen und Klimaanlagen abschalten. Gilt für den südlichen Bereich der Stadt Plauen im Waldgebiet Schwarzes Holz. Dort ein Waldbrand und starke Rauchentwicklung.

Wir steuern letztlich auf 3 Uhr zu und dann gibt es die Nachrichten hier in der ARD-Hitnacht. Bis dahin gibt es noch den Debüthit von Sandra Maria Magdalena natürlich. Und jetzt geht es um die große

Und kurz vor den Nachrichten noch ein Falschfahrer. Auf der A65 ist er unterwegs, Landau-Ludwigshafen, zwischen Edenkoben und Hasloch. Äußerst rechts fahren, nicht überholen. Falschfahrer auf der A65, Landau-Ludwigshafen, zwischen Edenkoben und Hasloch. Äußerst rechts fahren, nicht überholen.

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1: Die Nachrichten mit Marion Köhlis. Guten Morgen. Mehrere US-Bundesstaaten klagen gegen den Meta-Konzern. Der erste Prozess vor einem Bundesgericht beginnt heute in Oakland, Kalifornien. Es geht um die Frage, ob Social-Media-Apps wie Instagram gezielt so designt wurden, dass sie abhängig machen. Mehr von Antje Sieb.
2: Die Apps würden etwa Likes, Autoplay und andere Features nutzen, um junge Menschen möglichst lange auf der Plattform zu halten. Denn dann sehen sie auch viel Werbung. Meta habe damit den Profit über die Sicherheit von Kindern gestellt, sagt unter anderem der kalifornische Generalstaatsanwalt Rob Bonta. Und eine psychische Gesundheitskrise bei Jugendlichen mitverursacht. Meta selbst widerspricht. Man nehme Jugendschutz ernst und Social Media sei nicht verantwortlich für Angsterkrankungen oder Depressionen. Gerade erst hatte ein Richter in New Mexico Meta in einem ähnlichen Fall zu einer Strafe von knapp 1 Milliarde US-Dollar verurteilt. Die Firma hat allerdings Berufung angekündigt.
1: In Europa gibt es heute eine Sonnenfinsternis. In Deutschland wird sich der Mond zwischen 19 und 21 Uhr vor die Sonne schieben und sie zumindest fast bedecken. In großen Teilen Spaniens wird es zum ersten Mal seit mehr als 100 Jahren wieder eine totale Sonnenfinsternis geben. Experten raten, nur mit Spezialbrillen in die Sonne zu schauen. Auch weite Teile Kanadas, der Norden der USA und der Nordwesten Afrikas werden eine teilweise Sonnenfinsternis erleben. Und das sind weitere Meldungen. Das Bundeskabinett will heute einen Gesetzentwurf zur Reform der deutschen Geheimdienste beschließen. Sie sollen mehr Kompetenzen bekommen. Thema ist auch die BAföG-Reform. Durch die sollen Bezieher mehr Geld bekommen. Die Reit-WM in Aachen wurde jetzt auch offiziell mit einer Stadionfeier eröffnet. Das deutsche Dressurteam liegt nach den ersten Runden in Führung und könnte heute Gold holen. Auf Anordnung von Präsident Trump werden in den USA Operationen und Hormonbehandlungen von Transgender-Kindern und Jugendlichen nicht mehr von der staatlichen Gesundheitsfürsorge bezahlt. Die neuen Regeln sollen ab Mitte Oktober gelten. Bei der Schwimm-EM gab es 2 weitere Medaillen für Deutschland. Isabel Gose holte Silber über 800 Meter Freistil und ist zufrieden, auch wenn es nicht leicht war.
3: Ja, ganz schön hart am Ende, aber es ist meine mit Abstand beste Zeit diese Saison nach den Wettkampfkilometern, die ich jetzt schon hinter mir habe. Und die ersten 600 haben sich wirklich gut angefühlt. Ja, also ich kann mich nicht beschweren, ich bin echt happy.
1: Die Deutsche Maja Werner holte im selben Wettbewerb Bronze. Gold ging an die Italienerin Simona Quadrarella. Und das war WDR aktuell. Das Wetter in Nordrhein-Westfalen. In der Nacht bleibt es trocken, es kühlt auf 14 bis 7 Grad runter. Am Tag wird es dann sonnig und auch noch wärmer. In Monschau 29 Grad, in Moers bis zu 30 und in Hürth 31 Grad. Am Donnerstag bleibt es sonnig, Trockenheit und Waldbrandgefahr verschärfen sich dazu 31 bis 36 Grad.
4: Hallo unterwegs, hier ist nochmal die Falschfahrermeldung von der A65 Landau-Ludwigshafen. Der ist unterwegs zwischen Edenkoben und Hasloch. Äußerst rechts fahren, nicht überholen. Falschfahrer auf der A65 Landau-Ludwigshafen zwischen Edenkoben und Hasloch. Die A7 Hannover Richtung Kassel ist zwischen Laatzen und der Raststätte Hildesheimer Börde wegen eines defekten Fahrzeugs gesperrt. Betroffen ist ebenfalls der Abzweig A37 B6 ins Dreieck Hannover Süd. Die A62 Landstuhl Richtung Nonnweiler ist in Höhe Nofelden-Türkismühle nach einem Unfall gesperrt. Die A96 München Richtung Lindau ist im Kreuz Memmingen wegen einer Nachtbaustelle dicht. Und die A100 Wilmersdorf nach Wedding, der Tunnel Rathenauplatz, ist wegen eines Polizeieinsatzes derzeit gesperrt. Gute Fahrt!
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4: Live aus Erfurt vom MDR mit Klaus Schrederau und hier ist Jimmy Somerville to love somebody.

0: Nach wie vor Obacht bitte auf der A65 Landau-Ludwigshafen zwischen Edenkoben und Hasloch ist ein Falschfahrer unterwegs. Äußerst rechts fahren, nicht überholen. Auf der A65 Landau-Ludwigshafen. So, und jetzt direkt Rolle rückwärts, denn jetzt kommt auf meinem Bildschirm die Entwarnung. Für die A65 Landau-Ludwigshafen kein Falschfahrer mehr zwischen Edenkoben und Hasloch. Ist auch besser so. Hier ist die ARD-Hitnacht live aus Erfurt um 3:14. Gleich Musik von Revolverheld mit dem Frontmann Johannes Strate. Aufgewachsen ist er in der Nähe von Bremen in Worpswede. Und an seine Schulzeit dort kann er sich noch ganz gut erinnern.
1: Meine Schulzeit war eigentlich relativ entspannt. Ich habe mich gar nicht so richtig wahnsinnig viel jetzt für die Schule interessiert oder engagiert, muss ich sagen. War immer ein relativ durchschnittlicher Schüler mit paar Tiefs und wenig Hochs. Mein Lieblingsfach war natürlich Sport und Kunst fand ich gut und Sprachen haben mich auch interessiert und meine Hassfächer waren deswegen logischerweise auch Chemie und Physik. Chemie war das erste Fach, das ich abgewählt habe. Da habe ich einfach von Anfang bis Ende nichts verstanden und dann konnte ich es Gott sei Dank abwählen. Deswegen braucht mich auch niemand nach irgendeinem Periodensystem zu fragen. Das war doch in Chemie, oder?

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Madonna. Vor knapp 26 Jahren ist die ja Mutter geworden. Gestern war das, da hat sie ihren Sohn Rocco Ricci in Los Angeles auf die Welt gebracht. 8 Minuten vor 3:30 in der ARD-Hitnacht. Beds are Burning. Um diese Zeit wäre das echt fatal. Ist auch nur ein Titel von Midnight Oil, den wir gleich haben. Zuvor die Bee Gees. The Night Fever.

0: Halb vier haben wir es ganz genau. Hier ist der Verkehrsservice in der ARD-Hitnacht. Da geht's los auf der A7 Hannover Richtung Kassel zwischen dem Dreieck Hannover Süd und dem Dreieck Salzgitter. 10 Kilometer Stau nach einer Sperrung. Die A62 Landstuhl Richtung Nonnweiler ist in Höhe Nohfelden-Türkismühle nach einem Unfall gesperrt. Die A96 München Richtung Lindau ist im Kreuz Memmingen wegen einer Nachtbaustelle gesperrt. Und die A100 Wilmersdorf Richtung Wedding. Der Tunnel Rathenauplatz ist wegen eines Polizeieinsatzes derzeit gesperrt. Allen unterwegs eine gute Fahrt.
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0: Ich bin Klaus Schräder-Gau. Hallo.

0: Sharp. Untertitel U, 3.38 Uhr. In der Nähe von Plauen in Sachsen ist ein Waldbrand ausgebrochen. Wir haben in dieser Sendung auch schon darüber informiert, dass Anwohner dort auf jeden Fall Fenster und Türen geschlossen halten sollen wegen der Rauchentwicklung. Und das geht alles mühselig voran. Das Feuer, der Kampf gegen das Feuer sei unverändert schwierig, hieß es nun von der Polizei. Dort brennt eine Fläche von rund 4 Hektar, was etwa 5,5 Fußballfeldern entspricht. Und das Gelände sei mit Feuerwehrautos auch nicht befahren. Aber hieß es. Und deshalb müssen sich die Feuerwehrleute müßig zu Fuß dort vorarbeiten und die Schläuche kontinuierlich verlängern. Ab etwa 7 Uhr sollen 3 Hubschrauber die Feuerwehrleute aus der Luft unterstützen. Die Helikopter werden Löschwasser über dem Brandgebiet abwerfen. Ein Ende der Löscharbeiten sei bislang nicht in Sicht. Ungefähr 120 Feuerwehrleute, Brandbekämpfer sind dort derzeit im Einsatz. Und wegen des Brandes sind auch Teile der nahegelegenen Bundesstraße 173 gesperrt und die Stadt ruft die Bevölkerung in einem Radius von 2 Kilometern auf, Fenster und Türen wegen des Rauchs weiterhin geschlossen zu halten. Sofern es dort Neuigkeiten gibt zu dieser Sache, werden wir Sie darüber natürlich informieren.
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Enrique Iglesias und seine wunderbare Ballade Hero. Ja, Papa Julio wird im kommenden Monat 83 Jahre alt. Er hat sich ja komplett aus dem Showgeschäft zurückgezogen und lebt jetzt ganz zurückgezogen in der Karibik. Er hat ja 300 Millionen Tonträger verkauft. Da kann man sich schon mal zur Ruhe setzen mit der Kohle, die man da verdient hat. Ohne Probleme. 3.49 Uhr, 11 Minuten vor 4. Gleich die Nachrichten. Und bis dahin gibt es noch Musik von Sinead O'Connor und von Status Quo. In the army now.

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1: Die Nachrichten mit Marion Köhlis. Guten Morgen. In Europa und anderen Teilen der Welt ist heute eine Sonnenfinsternis zu sehen. In Deutschland wird die Sonne zwischen etwa 19 und 21 Uhr zu fast 90% verdeckt sein. In großen Teilen Spaniens wird es zum ersten Mal seit mehr als 100 Jahren wieder eine totale Sonnenfinsternis geben. Christian Sachsinger berichtet.
2: Wegen der Mischung aus Hitze und Trockenheit ist die Waldbrandgefahr in Spanien derzeit in vielen Gegenden extrem hoch. Die Behörden haben insgesamt rund 500 offizielle Aussichtspunkte benannt, mit guten Zufahrtswegen, ausreichend Parkplätzen und medizinischer Versorgung in Reichweite. Über 30.000 Polizisten und Soldaten sind in ganz Spanien im Einsatz, um die Vorschriften rund um die Sonnenfinsternis zu überwachen und Chaos zu verhindern. Besonders voll wird es wohl auf Mallorca. Dort werden rund 1 Million Menschen zusätzlich rund um die Sonnenfinsternis erwartet.
1: In Marl im Kreis Recklinghausen hat es am Abend offenbar gezielte Schüsse auf einen Porsche gegeben. Nach Polizeiangaben wurde der Sportwagen 2-mal am Kotflügel getroffen. Der Fahrer blieb unverletzt. Der oder die Täter konnten flüchten. Die Hintergründe sind unklar. Eine Mordkommission ermittelt. Und das sind weitere Themen. Neben der Sonnenfinsternis in Deutschland sind in der kommenden Nacht auch noch Perseidenschauer zu sehen. Bis zu 100 Sternschnuppen pro Stunde sind möglich. Für junge Menschen wird der Einstieg ins Berufsleben weltweit schwieriger. Gründe seien das schwache Wirtschaftswachstum und die weltweiten Spannungen, aber auch künstliche Intelligenz, meldet die Internationale Arbeitsorganisation. Mehrere US-Bundesstaaten klagen gegen den Meta-Konzern. Es geht um die Frage, ob Social-Media-Apps wie Instagram gezielt so programmiert wurden, dass sie Kinder und Jugendliche abhängig und psychisch krank machen. Bei der Leichtathletik-EM in Birmingham hat Owen Ansah die Bronzemedaille gewonnen. Es ist der erste deutsche Sprinter seit 40 Jahren, der eine Medaille über 100 Meter holt. Schon vorher hatte sich Hammerwerfer Merlin Hummel die Silbermedaille gesichert. Mehr von Martin Ruschitz.
3: Ansah hält dem enormen Druck stand und liefert in Birmingham die sportliche Antwort auf die Schlagzeilen rund um seine nicht abgegebene Dopingprobe. Silber gab es im Hammerwurf. Vize-Weltmeister Merlin Hummel ist jetzt auch Vize-Europameister. Nach Problemen in der Vorbereitung und in der Quali musste Hummel auch im Finale lange kämpfen. Dann im fünften Versuch 81,30 Meter der Silberwurf. An Benze Halasch führte an diesem Abend allerdings kein Weg vorbei. Der Ungar warf den Hammer auf 84,25 Meter Weltjahresbestleistung und Gold. Auch der zweite deutsche Hammerwerfer überzeugte. Sören Klose kam auf einen sehr guten sechsten Platz.
1: Und das war WDR aktuell. Das Wetter in Nordrhein-Westfalen. Es ist trocken bei 14 bis 7 Grad. Tagsüber scheint ungestört die Sonne und es wird warm. In Nettersheim 29 Grad, in Kostorp-Rauxel 30 und in Dormagen sind 31 Grad drin.
4: Einen schönen guten Morgen auf die Straßen. Die A10 Dreieck Spreeau Richtung Dreieck Barnim ist zwischen Rüdersdorf und der Ausfahrt Berlin-Hellersdorf nach einem Unfall gesperrt. Und die A62 Landstuhl Richtung Nonnweiler ist in Höhe Nohfelden-Türkismühle nach einem Unfall gesperrt. Das war's auch schon. Allen unterwegs eine gute Fahrt.
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4: Von MDR Thüringen mit Klaus Schräder-Grau. Guten Morgen.

Mr. Paul McCartney. Und jetzt geht's in die 80er, in die neue deutsche Welle. Und dieser Mann, der hat nicht nur als Sänger, sondern auch als Komponist und Songwriter die Szene richtig bewegt. Hubert K. Den wollte ich mal vor ein paar Jahren interviewen auf so einer Benefizveranstaltung im Ruhrgebiet. Das gestaltete sich tatsächlich etwas schwierig. Erst wollte er nicht, nach dem Auftritt wollte er erstmal zur Bar, ja, und irgendwann war er voll wie ein Schwamm. Und da ging gar nichts mehr mit Hubert K. Aber das soll seine Leistung nicht schmälern. Hier ist er mit seinem Sternenhimmel.

Mr. Howard Jones, What is Love um 20 nach 4. Warnmeldung für die Autofahrer. Die A1 Bremen-Osnabrück ist zwischen dem Dreieck Stur und Groß-Ippenau nach einem Unfall, bei dem auch Kraftstoffe auf die Fahrbahn gelaufen sind, in beiden Richtungen gesperrt. Dort bitte eine Rettungsgasse bilden und Lkw sollten das Gebiet meiden. A1 Bremen-Osnabrück zwischen dem Dreieck Stur und Groß-Ippenau. Unfall. Die Autobahn ist in beiden Richtungen gesperrt.

0: Ace of Base in der ARD-Hitnacht gleich 16:30. Hier ist der Verkehrsservice in der ARD-Hitnacht. Die A1 Bremen-Osnabrück ist zwischen dem Dreieck Stur und Groß-Ippenau nach einem Unfall, bei dem auch Kraftstoffe auf die Fahrbahn gelaufen sind, in beiden Richtungen gesperrt. Bitte eine Rettungsgasse bilden und LKW sollten das Gebiet bitte meiden. Die A10 Dreieck Spreeau Richtung Dreieck Barnim ist zwischen Rüdersdorf und der Ausfahrt Berlin-Hellersdorf nach einem Unfall gesperrt. Die 31 Gronau Richtung Oberhausen ist zwischen Borken und Reken nach einem Unfall gesperrt. Auch hier bitte eine Rettungsgasse bilden. Und die A62 Landstuhl Richtung Nonnweiler ist in Höhe Nohfelden-Türkismühle nach einem Unfall gesperrt. Allen unterwegs eine gute und sichere Fahrt.
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0: Ich bin Klaus Schredergrau. Hallöchen.

0: Earth, Wind and Fire und September in der ARD-Hitnacht und in Sachsen. Bei Plauen im Vogtlandkreis, da brennt es, und zwar lichterloh. Da ist ein riesengroßer Waldbrand ausgebrochen in einer Fläche von etwa 10 Fußballfeldern. Und wir reden hier von dem größten Brandereignis, das wir in den Wäldern und auf den Feldern in den letzten 30 Jahren hatten. In und um Plauen, sagte der Oberbürgermeister Steffen Zenner. Ja, Feuerwehrleute über 120 sind im Einsatz und die kommen nur schlecht voran, weil das Gelände nicht mit Feuerwehrautos befahrbar ist. Und die müssen sich dazu Fuß vorarbeiten und die Schläuche kontinuierlich verlängern. Zudem haben die Einsatzkräfte eine Schneise in den Wald geschlagen, um die Flammen zu stoppen. Ab dem Morgen soll auch ein Löschhubschrauber zum Einsatz kommen. Bisher sind Tanklöschfahrzeuge immer in den Wald gefahren, um ausreichend Wasser zum Feuer zu bekommen. Ja, und wegen des Brandes sind auch Teile der nahegelegenen Bundesstraße 173 gesperrt. Und die Stadt ruft die Bevölkerung auf, in einem Radius von 2 Kilometern Fenster und Türen wegen des Rauchs geschlossen zu halten. Gilt für den Vogtlandkreis in der Nähe von Plauen ein Waldbrand in einem Ausmaß von knapp 10 Fußballfeldern.
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Guy in the Sky, Alan Parsons und sein Project. Um 10 Minuten vor 5 in der ARD Hitnacht. Und damit verabschieden wir wieder viele, viele Hörer, die jetzt gleich schon ihre Morningshow bekommen. Ganz frisch aufgetischt um kurz nach 5. Die Kollegen sind schon bereit. Und für SWR 4 und WDR 4 gibt es noch eine Stunde ARD Hitnacht. Mit mir, ich bin Klaus Schrader-Grau. Einen schönen Start in diesen Mittwoch.

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1: Die Nachrichten mit Marion Köhlis. Guten Morgen. In Europa gibt es heute eine Sonnenfinsternis. In Deutschland wird sich der Mond ab etwa 19 Uhr vor die Sonne schieben und sie zu 90% verdecken. Gegen 21 Uhr ist dann alles schon wieder vorbei. In Spanien wird es zum ersten Mal seit mehr als 100 Jahren wieder eine totale Sonnenfinsternis geben. Experten raten, nur mit Spezialbrillen in die Sonne zu schauen. Auch weite Teile Kanadas, der Norden der USA und der Nordwesten Afrikas werden eine teilweise Sonnenfinsternis erleben. In Marl hat es offenbar gezielte Schüsse auf einen Porsche gegeben. Die Polizei hat eine Mordkommission eingerichtet und sucht nach den Tätern. Sven Lüß berichtet.
2: Es ist ein schwarz lackierter Porsche mit Remscheider Kennzeichen. An der Seite, direkt hinter den Scheinwerfern, sind auf einem Kotflügel zwei Einschusslöcher deutlich zu erkennen. Nach Angaben der Polizei blieb der Fahrer unverletzt, erlitt aber einen Schock. Wie viele Menschen an der Tat beteiligt waren, ist noch unklar. Der oder die Täter konnten nämlich flüchten. Kriminaltechniker sicherten am Abend Spuren am Tatort in Mahl. Weil nicht ausgeschlossen werden kann, dass der Fahrer durch die Schüsse getötet werden sollte, hat die Polizei eine Mordkommission eingerichtet.
1: Und das sind weitere Themen. Das Bundeskabinett will heute einen Gesetzentwurf zur Reform der deutschen Geheimdienste beschließen. Sie sollen mehr Kompetenzen bekommen. Thema ist auch die BAföG-Reform. Durch sie sollen Studierende mehr Geld bekommen. Die Reit-WM in Aachen ist offiziell mit einer Stadionfeier eröffnet worden. Das deutsche Dressurteam liegt nach den ersten Runden in Führung und könnte Gold holen. Spotify reagiert offenbar auf Beschwerden über zu viel Musik, die mit KI generiert wurden. Ab Mitte September sollen solche Profile gekennzeichnet werden mit AI-Persona. Im Rhein in Köln kommen gerade wegen des Niedrigwassers große Mengen Schrott und Müll zutage. Die Kölner Müllsammelinitiative Krake nutzt das, um mal richtig aufzuräumen. Weil aber auch gefährliche Dinge freigelegt werden, wie zum Beispiel Blindgänger aus dem Zweiten Weltkrieg, werden die Helfer sehr gut vorbereitet. Das sagt Christian Stock von Krake.
3: Wenn wir große Müllsammelaktionen machen, dann weisen wir auch immer darauf hin, was man finden kann. Es gibt eine bestimmte Liste von Granaten, Minen und so weiter. Und wenn man sich unsicher ist, lieber erstmal liegen lassen und gucken, vielleicht ist jemand da, der sich auskennt. Ansonsten Polizei, die beschweren sich auch nicht, wenn sie mal ausrücken und sich das angucken müssen. Die sind eher dankbar.
1: Am Samstagvormittag startet die nächste Sammelaktion in Köln. Und das war WDR aktuell. Das Wetter in Nordrhein-Westfalen. Es ist trocken bei rund 14 bis 7 Grad. Tagsüber scheint dann fast ungestört die Sonne und es wird wieder richtig warm. In Schleiden bis 29 Grad, in Bocholt 30 Grad und in Düsseldorf sind 31 Grad drin. Am Donnerstag bleibt es sonnig, Trockenheit und Waldbrandgefahr verschärfen sich. 31 bis 36 Grad in Overelsen sind drin, 34 bis 36 an Rhein und Ruhr.
4: Einen schönen guten Morgen auf die Straßen. Die A1 Bremen-Osnabrück ist zwischen dem Dreieck Stur und Groß-Ippenham nach einem Unfall, bei dem auch Kraftstoffe auf die Fahrbahn gelaufen sind, in beiden Richtungen gesperrt. Bitte eine Rettungsgasse bilden und LKW sollten das Gebiet unbedingt meiden. Die A3 Nürnberg Richtung Passau ist zwischen Metten und dem Kreuz Deggendorf nach einem Unfall mit einem Autotransporter gesperrt. Die 10, Dreieck Spreeau Richtung Dreieck Barnim, ist zwischen Rüdersdorf und der Ausfahrt Berlin-Hellersdorf nach einem Unfall gesperrt. Die A11 Kreuz Uckermark-Stettin ist in Höhe des Grenzübergangs Pommellen nach einem Unfall auf polnischer Seite in beiden Richtungen gesperrt. Die A31 Gronau nach Oberhausen ist zwischen Borken und Rekem nach einem Unfall gesperrt. Die 62 Landstuhl Richtung Nonnweiler ist in Höhe Nohfelden-Türkismühle nach einem Unfall gesperrt. Und die 81 Stuttgart-Singen ist zwischen dem Dreieck Bad Dürheim und Geisingen wegen einer Baustelle in beiden Richtungen gesperrt. Da wo es geht, eine angenehme Fahrt.
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4: Letzte Stunde an diesem Mittwochmorgen mit Klaus Schredderau und los geht's mit Jennifer Rush. Einen schönen guten Morgen.

0: Flames. Untertitel Every Time in der ARD-Hitnacht am frühen Mittwochmorgen um 11:05. Und wir schauen auf den prominenten Geburtstagskalender von heute, am Mittwoch, den 12. August. Und da starten wir mit einem Mann, einem Tennisprofi, der oft gegen Boris Becker damals auf dem Platz gestanden hat, Pete Sampras. Er wird heute 55. Ja, und dann gratulieren wir jetzt einem Mann aus den Niederlanden, der vor knapp 60 Jahren diesen Hit hatte.
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0: Ja, soll auch schon reichen. Sie wissen, wer das ist. Das ist Hein Simons. Damals nannte man ihn Heintje. Und er wird heute 71 Jahre alt. Die Schauspielerin Iris Berben feiert heute ihren 76. Und der Mitbegründer der Dire Straits, Mark Knopfler, wird heute 77 Jahre alt. Und dann ein Mann aus Österreich, der in den 80er Jahren eine sehr erfolgreiche TV-Serie inszenierte als Regisseur. Und da der Hauptdarsteller, den man für diese Geschichte geplant hatte, nicht wollte oder nicht konnte, sprang er da auch direkt ein. Es geht um Peter Beck und die TV-Serie Ich heirate eine Familie. Das war ein Erfolg damals und er wird heute 96 Jahre alt und wir gratulieren.

der Mann mit der eigenwilligen Choreografie auf der Bühne, Joe Cocker. Heute ist übrigens der internationale Tag der Jugend, der an die Bedeutung der Jugend als Lebensphase erinnern soll. Also, wenn ich hier diese Sendung moderiere, dann ist das jedes Mal für mich quasi der internationale Tag der Jugend, denn da sind ja so viele Klamotten bei, so viele Titel bei, so viele Themen mitunter auch, die mich stets an meine Jugend erinnern, unter anderem auch diese Nummer hier. Als die auf den Markt kam, war ich knusprige 18. Das ist leider sehr lange her. Belinda Carlisle, Leave a Light On.

0: Dieser die Nummer stammte hauptsächlich aus der Feder von Michael Patrick Kelly, genannt Paddy Kelly. Das war im Jahr 94, M. Angel. Kurz nach 5:30, wir schauen auf die Straßen. Die A1 Bremen-Osnabrück ist zwischen dem Dreieck Stur und Groß-Ippener nach einem Unfall, bei dem auch Kraftstoffe auf die Fahrbahn gelaufen sind, in beiden Richtungen gesperrt. Bitte eine Rettungsgasse bilden und LKW sollten das Gebiet meiden. Die A3 Nürnberg Richtung Passau ist zwischen Metten und dem Kreuz Deggendorf nach einem Unfall mit einem Autotransporter gesperrt. Die A31 Gronau Richtung Oberhausen ist zwischen Borken und Reken nach einem Unfall gesperrt. Auch hier bitte eine Rettungsgasse bilden. Die A62 Landstuhl Richtung Nonnweiler ist in Höhe Nohfelden-Türkismühle nach einem Unfall gesperrt. Die A70 Richtung Bayreuth ist zwischen Werneck und dem Dreieck Werntal nach einem LKW-Unfall gesperrt. Die A70 Richtung Schweinfurt ist zwischen dem Dreieck Werntal und Werneck nach einem LKW-Unfall blockiert. Und dann haben wir noch die A81 Stuttgart-Singen ist zwischen dem Dreieck Bad Dürheim und Geisingen nach einem Unfall in beiden Richtungen gesperrt. Und noch eine Sperrung betrifft die A864 Donau-Eschingen Richtung Bad Dürheim, und zwar zwischen Donau-Eschingen und dem Dreieck Bad Dürheim nach einem Unfall. Das war's. Gute Fahrt.
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0: Mit Klaus Schredderau. Hallo.

0: durch die schweren Zeiten. Udo Lindenberg, ja, die durchleidet er ja tatsächlich gerade mit seiner verschleppten Gastritis. Da musste er einige Termine absagen. Ja, aber so vorsätzlicher Alkoholmissbrauch tut dem Magen ja auch nicht gut. Obwohl, Udo hat ja jetzt mal gesagt vor einigen Wochen, ja, das mit dem Alkohol hat er sich mal überlegt. So viel trinkt er nicht mehr.
1: Zurzeit trinke ich Alkohol nur sehr gezielt. Also wenn gezielte Wirkstoffeinnahme, ja, nicht die Sauferei nach der Mengenlehre wie früher. Mehr ist mehr und so, ne?

Die Herrschaften von Queen, Friends will be Friends. Ja, und Freunde unserer Sendung freuen sich wahrscheinlich auch schon auf die nächste Sendung. Ab heute Abend 23 Uhr geht's los und da wird sie dann meine sympathische Kollegin Romy Anders durch die Nacht begleiten. Das war's von mir. Ich wünsche Ihnen jetzt einen guten Start in diesen Mittwoch. Bleiben Sie fit und fröhlich. Ich bin Klaus Schräder-Grau. Bis die Tage.

0: Mittwoch, 12. August, es ist weiterhin kein Regen in Sicht. Heute gibt es den ganzen Tag Sonne, blauen Himmel, es bleibt trocken. Arnsberg kommt auf 29 Grad, in Hagen sind 30 Grad drin und in Düsseldorf bis zu 31 Grad.
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2: Die Nachrichten mit Kerstin Bonn. Guten Morgen.
3: Ich werde erstmal schauen, ob ich meine von der letzten Sonnenfinsternis die Brillen noch habe.
4: Wir wohnen auf dem Land und wir gehen ein bisschen außerhalb des Ortes, sodass wir unser schönes kleines Kafotma als Hintergrund haben.
2: Viele Menschen in NRW wollen sich heute Abend die Sonnenfinsternis anschauen. Hier in NRW wird die Sonne zwar nicht komplett vom Mond verdeckt wie zuletzt 1999, aber fast. Wo und wann man die Sonnenfinsternis am besten sehen kann, erklärt Marvin Konrad.
5: Entscheidend ist heute vor allem der Standort. Freie Sicht Richtung Nordwesten, möglichst ohne Häuser, Bäume oder Hügel. Dann sind die Bedingungen in NRW laut Tobias Jogler vom Planetarium Münster ziemlich gut. Zwischen 85% und 90% der Sonne werden vom Mond verdeckt, im Süden etwas mehr als im Norden, aber mit dem bloßen Auge macht das gar keinen Unterschied. Das Maximum ist gegen 20.12 Uhr, die Sonne steht dann nur noch knapp über dem Horizont und unbedingt nur mit spezieller Schutzbrille hinschauen. Die sind allerdings schon vielerorts ausverkauft.
2: In der EU gelten ab heute strengere Regeln für Verpackungen, damit weniger Müll entsteht. Neu ist eine Obergrenze für sogenannte Ewigkeitschemikalien, kurz PFAS, zum Beispiel in Brötchentüten oder Pizzakartons. Ab 2030 werden dann Einwegverpackungen in der Gastronomie verboten, wie kleine Ketchup-Tütchen im Restaurant und Marmeladenpackungen in Hotels. In Aachen sind am Abend die Reitweltmeisterschaften eröffnet worden mit einer großen Feier im Reitstadion und vielen prominenten Gästen. Aus Aachen Jörg Tegelhütter, WDR Sport.
6: Eine Königin, 65 Nationen und hunderte Pferde bildeten einen besonders eindrucksvollen Rahmen für die Eröffnung der Reitweltmeisterschaften, die nach 20 Jahren wieder nach Aachen zurückkehrten. Über 30.000 Menschen, unter ihnen die dänische Königin Mary, im nicht ganz ausverkauften Stadion verfolgten eine 90-minütige, äußerst lebendige Show, in der sich auch die 6 Disziplinen, in denen es in den nächsten 17 Tagen um Medaillen geht, präsentierten.
2: Und das ist auch noch Thema. Die Bundesregierung will heute mehrere Gesetze auf den Weg bringen, auch wenn Kanzler Merz noch im Urlaub ist. Unter anderem soll die geplante BAföG-Reform für Studierende und Azubis beschlossen werden. In Mahl im Kreis Recklinghausen hat es am Abend offenbar gezielte Schüsse auf einen Porsche gegeben. Der Fahrer blieb unverletzt, der oder die Täter konnten flüchten. Bei der Leichtathletik-EM in England gab es gestern Abend 2 weitere Medaillen für Deutschland. Silber im Hammerwerfen durch Merlin Hummel und Bronze im 100-Meter-Sprint durch Owen Ansah. Die Hitze macht gerade vielen Probleme. Auch eine Schokoladenfirma in Wattenscheid im Ruhrgebiet leidet darunter. Dort läuft gerade das Weihnachtsgeschäft an, aber die Schokolade kann kaum noch ausgeliefert werden, weil alles schmilzt. Die Schokomänner werden jetzt in spezielle Folien verpackt und mit Kühlakkus transportiert. Das geht aber nur bis 27 Grad. Bei allem darüber wird das Ausliefern der Schokolade eingestellt. Das war WDR aktuell.
0: Dankeschön, Kerstin. WDR 4, die Verkehrslage. Die A31 Gronau Richtung Oberhausen ist gesperrt nach einem Unfall. Und zwar zwischen Borken und Regen, hier laufen Bergungsarbeiten. Bis 13 Uhr wird das wohl dauern. 2 Kilometer Stau im Moment. Es gibt eine Umleitung, die führt Sie über die U74. 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Zurück aus dem Urlaub. Und Sie sind auch da, da fühle ich mich direkt wie zu Hause. Können wir starten? Ich glaube, Kaffee wäre trotzdem ganz gut, oder? Und hier was zum Wachwerden. Shadow on the Wall. Katharina Theule hier. Guten Morgen.

0: Klassiker vom Electric Light Orchestra. Gleich die 80er. Coole Nummer. Paula Abdul, Straight Up. Der schöne Morgen bei WDR 4. Obwohl das Nicolette aus Gummersbach einen schönen Morgen hat, ich kann mir noch nicht so richtig vorstellen. Denn Nicolette arbeitet im Beschwerdemanagement bei einem Autohersteller in der Kundenbetreuung. Wenn man so den ganzen Tag mit Leuten zu tun hat, die sich beschweren, boah. Nicolette, jetzt haben Sie erstmal einen fröhlichen Menschen am Telefon, der nichts zu meckern hat. Guten Morgen.
1: Ja, schönen guten Morgen, Katharina. Wie schön, dass wir uns hören.
0: Oder freue ich mich auch drüber. Geht's Ihnen gut?
1: Ja, ich bin ganz erstaunt. Ich dachte, ich hätte den Herrn Vogt in der Leitung.
0: Nee, heute bin ich wieder da. Heute ist mein erster Tag aus dem Urlaub. Also nach dem Urlaub.
1: Das ist immer der Schlimmste, oder?
0: Ja, ach, wenn ich so nette Leute wie Sie am Telefon habe, dann geht's mir doch direkt gut. Also alles fein.
1: Okay.
0: Nicolette, wenn da jeden Tag Leute bei Ihnen anrufen, die sich beschweren, wie bleiben Sie fröhlich und gut gelaunt bei der Arbeit?
1: Ja, was soll ich sagen? Augen auf bei der Berufswahl. Ich glaube, das ist einfach ein Glück, was man mit in die Wiege gelegt bekommen hat. Ich finde Menschen einfach spannend. Ich glaube, jeder hat auch das Recht, mal zu sagen, wenn ihm was nicht passt und nicht gefällt.
0: Auf jeden Fall. Sie haben einfach ein dickes Fell und gute Laune.
1: Ja, das muss man auch, ne? Ansonsten hält man das natürlich nicht durch auf lange Sicht.
0: Und dann, wenn da noch WDR 4 läuft, dann ist man eh bestens gelaunt. Nicolette, bei unserer Schätzfrage gibt es garantiert keine Beschwerden, denn es gibt nichts zu verlieren. Einfach wild drauf losschätzen. Heute ist Tag der Schallplatte, was sehr schön ist, denn Schallplatten waren ja vor Jahren schon mal so gut wie ausgestorben, werden aber wieder wie wild gekauft und geliebt.
1: Ja.
0: Was schätzen Sie, Nicolette, wie viele Schallplatten wurden vergangenes Jahr in Deutschland verkauft?
1: Vergangenes Jahr in Deutschland wurden, ich sag mal, 8.534 Schallplatten verkauft.
0: Oh, ob sich das dann gelohnt hätte, welche zu pressen, ich weiß es nicht. Es waren 4,5 Millionen.
1: Wow. Ach, wie schön, toll. Ich liebe Schallplatten.
0: Wie viele haben Sie zu Hause stehen?
1: Ui, das sind bestimmt 200. Und die rette ich auch immer vor jedem Ausmisten.
0: So muss das sein. Nicolette, 4,5 Millionen Schallplatten letztes Jahr über den Tisch gegangen. Es waren ein paar mehr, als Sie vermutet haben. Aber das ist ja völlig wurscht bei unserer Schätzfrage. Wir schicken Ihnen das WDR4-Schätzchen.
1: Rädchen.
0: Nach Gummersbach. Und ich wünsche Ihnen heute im Beschwerdemanagement nur zufriedene Kundinnen und Kunden und fröhliche.

0: das schön laut gedreht? Ist besser als ein doppelter Espresso, oder? Paula Abdul, gleich Marc Forster und Chöre, 17:45 jetzt.
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0: Das ist so lieb. Unsere Veronika unten am Empfang heute. Ich dachte schon, du wärst verschütt gegangen. Weil nur im Urlaub. Muss ja auch mal sein, mal zwischendurch nicht zu arbeiten. Und jetzt komme ich zurück und arbeite mich hier durch Ihre Nachrichten. Sie können uns ja jederzeit schreiben oder besser noch Sprachnachricht schicken über die WDR4-App, wenn was ist. Jetzt habe ich hier gesehen, Anja aus Bad Honnef hat eine Nachricht geschickt. Anja hatte ich kurz vor meinem Urlaub kennengelernt. Anja war nämlich zusammen mit Bastian Bender und mir auf dem allerersten Konzert ihres Lebens und hat jetzt nochmal eine Nachricht geschickt.
1: Hallo liebe Katharina, ich hoffe, du bist gut aus dem Urlaub zurückgekommen und hast dich super erholt. Ich wollte mich nochmal ganz herzlich bei dir und auch bei Bastian bedanken für das ganz tolle Erlebnis bei den 80er Jahren auf Schalke. Es war einmalig, also ich bedanke mich ganz, ganz herzlich bei euch, dass ihr mir die Möglichkeit gegeben habt, dieses einmal zu erleben. Und danke, dass ihr diesen Traum wahrgemacht habt.
0: Sehr, sehr gerne. Einmal im Leben auf ein Konzert, das war Anjas großer Traum. Haben wir hier bei WDR 4 sehr gerne wahrgemacht. Und diese Erinnerung, die ist jetzt drin im Herzen, abgespeichert für immer.

0: Entspannen können wir auch. Tracy Chapman aus den 80er. 6.30 Uhr ist es.
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0: Um 6.30 Uhr mit Kerstin Bonn. Guten Morgen. Heute Abend gibt es eine Sonnenfinsternis. Hier in NRW wird die Sonne zu knapp 90% vom Mond verdeckt. Los geht es um kurz nach 19 Uhr. Zwei Stunden später ist schon wieder alles vorbei. In anderen Teilen Europas wird es eine totale Sonnenfinsternis geben, zum Beispiel in Spanien. Die niedrigen Flusspegel wie am Rhein sind heute nochmal Thema für Bundesverkehrsminister Bilger. Er spricht mit seinen Kolleginnen und Kollegen aus den Bundesländern über die aktuelle Situation. Frachter können beim Niedrigwasser gerade nur wenig Ladung mitnehmen. Binnenschiffer befürchten Auftragsverluste, andere Branchen Produktionsausfälle, weil Ware fehlt, die per Schiff kommen sollte. In den USA steht der Meta-Konzern ab heute vor Gericht. Es geht um die Frage, ob der Konzern seine Social-Media-Apps wie Instagram und Facebook gezielt so programmiert, dass sie Kinder und Jugendliche abhängig machen. Zum Beispiel dadurch, dass man endlos weiter scrollen kann. 4 US-Bundesstaaten fordern deshalb eine Strafe für Meta von umgerechnet 1,2 Billionen Euro. Bei der Schwimm-EM in Paris hat es für Deutschland zwei weitere Medaillen gegeben. Am Abend holte Isabel Gose im Freistil über 800 Meter Silber. Bronze konnte sich Maja Werner sichern. Auch heute haben mehrere deutsche Schwimmerinnen und Schwimmer wieder Medaillenchancen. Das war WDR aktuell.
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2: Direkt aus Aachen, ich bin Silvia Antler. Guten Morgen. Die Sonne ist eben erst aufgegangen, aber heute Abend ist sie die Hauptdarstellerin, wenn der Mond sie für einen kurzen Moment in den Schatten stellt. Klar, das wollen alle sehen, aber ohne spezielle Sonnenfinsternisbrillen ist das keine gute Idee, sagen Augenärzte. Und jetzt haben wir das Problem. In der gesamten Region sind sie nämlich kaum noch zu kriegen. Zumindest sind große Optikerketten und manche Einzelhändler ziemlich blank. Entweder man hat noch eine von der letzten Sonnenfinsternis oder man guckt in die Wäsche. Die Belohnung kommt aber direkt mit einem Sternschnuppenregen. Der folgt dann in der Dunkelheit. Schauen wir nach Aachen. Hier ist man gerne unterwegs, am besten ohne Hindernisse. Seit Jahren setzt sich dafür eine Kommission ein. Und es gibt auch Leitlinien, wie Gehwege und Straßenübergänge barrierefrei gebaut werden sollen, damit Menschen mit Einschränkungen gut durch die Stadt kommen. Karline Strack, Vorsitzende der Kommission Barrierefreies Bauen in Aachen, sieht da aber noch Bedarf.
3: Oh, das ist ja ein Riesenthema. Um es mal diplomatisch auszudrücken, haben wir hier noch viel Luft nach oben, aber wir haben natürlich auch schon einiges erreicht. Also wir haben 16% der Haltestellen sind barrierefrei. Das ist jetzt, hört sich wenig an, aber wir hatten vor Jahren noch viel, viel weniger. Insofern ist es gut, aber wir haben eben auch noch sehr viel Luft nach oben.
2: Und bevor wir zum Wetter nach oben gucken, noch einen Blick nach Euskirchen. Da hat ein Landwirt verhindert, dass sich ein Waldbrand ausbreiten konnte, weil er mit seinem Traktor und einer Ackerfräse eine Schneise ins Feld gezogen hat. Das ist mal ein Beispiel für herzhaftes Zupacken. Und jetzt weiß Jörg Brunsmann, wie es mit dem Wetter weitergeht. Guten Morgen.
4: Guten Morgen. Sommer und Sonne pur heute bei uns zwischen Eifel und Selfkant. Es wird noch etwas wärmer als gestern. In Hellenthal bis 30 Grad, in Stolberg maximal 32. In den kommenden Tagen geht's ähnlich weiter, dann hochsommerlich warm. Morgen teilweise bis zu 36 Grad.
0: Uhr 34 WDR 4, die Verkehrslage. Wir haben eine Sperrung und zwar auf der A31 Gronau Richtung Oberhausen. Da ist die Autobahn zwischen Borken und Regen gesperrt nach einem Unfall. Die Bergungsarbeiten dauern lange. Es wird bis 13 Uhr wahrscheinlich dauern. Im Moment gibt es da 2 Kilometer Stau. Es gibt aber auch eine Umleitung und die führt Sie über die U74. Staussperrungen jederzeit für Sie auf wdr4.de und in der WDR 4 App.
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Muss mich auch erstmal wieder orientieren nach 2 Wochen Urlaub. Erstmal mitten in der Woche anzufangen. Heute ist Mittwoch, nicht Montag. Falsch abgebogen wäre ich heute Morgen auch fast. Also so im letzten Moment noch. Ach nee, ich muss ja auf die Autobahn, muss gar nicht einkaufen. Und auch noch in die richtige Richtung, Gott sei Dank. Also fast falsch abgebogen, meine Güte. Aber jetzt, also angekommen, kann losgehen. Katharina Theule hier, Sixpence None the Richer gleich. Und jetzt Holland Oates aus den 80ern. Morgen!

0: klick mich hier gerade mal durch wdr4.de. Das ist ja da auch wie schön mit ein paar Klicks eine Weltreise machen, wo Sie uns alles hören. Manfred aus Overath hört WDR4 in Sri Lanka. Ute aus Dienstlaken hört uns in Alaska. Ute, wie kalt ist es denn da gerade? Anchorage, größte Stadt Alaska. Ach Gott, ich dachte, das wäre kälter. Heute 19 Grad, Fairbanks in Alaska 25 Grad. Ute vielleicht sogar im Sommerkleid unterwegs. Ralf kommt aus Mönchengladbach, hört WDR4 in der Mongolei. Wow. Und Sie?
1: Guten Morgen, WDR4. Wir sind Andrea und Karl. Wir sind gerade an der Masurischen Seenplatte Polens. Und ihr seid immer dabei, wenn wir frühstücken, wenn wir Abend essen. Weiter so. Ciao.
0: Andrea und Karl hören uns in Polen. Grüße gehen raus. Wo hören Sie uns? Schicken Sie uns ein Foto, worauf Sie gucken, wenn Sie uns hören, wo auch immer auf der Welt Sie sind. Und dann pinnen wir Sie und Ihr Foto auf unsere WDR4-Weltkarte. Können Sie jetzt schon mal sich durchklicken, schöne Bilder anschauen, auch von Ute, Bilder aus Alaska, WDR4 weltweit. Einmal da das Häkchen machen hier. Ich bin einverstanden, dass mir Inhalte bla bla angezeigt werden. Und dann öffnet sich die Weltkarte und dann sehen Sie, wow, WDR4 wird wirklich überall gehört auf der Welt.

0: 45 am Mittwoch, WDR 4 ist hier. Ich hatte gestern tatsächlich noch meine Sophie-Brille in der Hand. Hab die aufgehoben von der Sonnenfinsternis 99. Ich war damals in München, Studienfahrt, Deutsch-LK, mit Herrn Sestrup und Herrn Kenter. Wir waren im Englischen Garten, weiß ich noch, war der Hammer. Mitten am Tag komplett dunkel geworden. Sonnenfinsternis 99. Kollege Olli im Homeoffice, wo warst du?
1: Ich habe mit Kollegen in Hannover auf dem Opernplatz geguckt.
0: Und Katrin hier hinter der Scheibe in der WDR4-Regie?
2: Ich stand auf dem Schulhof vom Ruhr-Gymnasium in Witten mit der kompletten Schule.
0: Ruhr-Gymnasium Witten, Auge, wo hast du geguckt, Sonnenfinsternis?
3: Zu Hause auf dem Hof mit der Familie und es war von einem Moment auf den anderen total still. Die ganzen Tiere waren ruhig.
0: Das war krass. So krass wird es diesmal nicht laufen, aber trotzdem, glaube ich, spektakulär. Was Sie zu Sonnenfinsternis heute wissen müssen, erzählt Auge Ihnen gleich hier bei WDR4.

0: Oh, ich bin mir sicher, wir werden heute Abend, morgen früh auf Facebook und Instagram ganz viele Selfies sehen mit lustigen Brillen. Diese Sonnenfinsternisbrillen. Haben Sie noch eine ergattert? Heute ist ja Sonnenfinsternis, heute Abend. Joachim Auge Augner sagt uns alles, was dazu wichtig ist. Erstmal passt das Wetter heute, ist der Himmel frei.
1: Das müsste funktionieren, ja. Da ist kaum eine Wolke in Sicht, also muss man schon echt Pech haben. Nein, es wird relativ freie Sicht auf die Sonne geben.
0: So, dann ist die Frage, wo können wir das Ganze am besten sehen, das ganze Spektakel?
1: Ja, es eignet sich halt alles, was etwas höher liegt, mit freiem Blick nach Nordwesten, also im Ruhrgebiet die Halden oder Hausdächer, Hochhäuser.
0: Wenn irgendwo eine Kirmes ist. Ich sehe uns gerade aufs Dach klettern, ich habe ein bisschen Angst.

0: kann. Manche Veranstaltungen, die ziehen sich dann auch bis in die Nacht, denn heute ist ja auch der Höhepunkt der Perseiden, Sternschnuppenalarm, und morgen haben wir dann alle Nacken.
1: Ja, gibt aber Schlimmeres. Ich meine, wenn es sowas Spektakuläres alles an einem Abend gibt, erst Sonnenfinsternis gucken, dann Sternschnuppen gucken, sich was wünschen. Wo Sie am besten gucken können, können Sie alles nachlesen, wdr4.de im Studioblog. Danke, Auge.

0: Dieses Lied durfte sie vor Milliarden Menschen performen bei den Olympischen Spielen in Sydney 2000. Vanessa Amorosi kommt aus Australien zu uns im November. Dortmund, Oberhausen, Anfang Dezember dann Köln, Night of the Proms. Dezember klingt so nach Weihnachten. Wir sind noch im Sommer. Und das Wetter dementsprechend, heute scheint fast durchgehend die Sonne. Ein paar Schleierwolken ziehen durch, Regen ist weiterhin leider nicht in Sicht. In Bad Salzuflen bis zu 26 Grad, in Moers bis zu 29 und in Jülich bis 32 Grad.
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2: Die Nachrichten mit Kerstin Bonn. Guten Morgen. In den USA steht der Meta-Konzern ab heute vor Gericht. Es geht um seine Apps wie Instagram und Facebook. 4 US-Bundesstaaten fordern eine Strafe für Meta von umgerechnet 1,2 Billionen Euro. Antje Sieb, WDR Los Angeles, erklärt, worum es geht.
3: Es geht einmal um die Frage, hat Meta seine Social-Media-Apps gezielt so designt, dass sie eben leichter abhängig machen, um mehr Gewinn zu machen? Es geht auch um Jugendschutz auf Plattformen wie Facebook und Instagram. Meta selbst sagt dazu, ihnen sei Jugendschutz wichtig und ihre Apps seien auch nicht schuld an psychischen Problemen. Die Kläger, das sind diesmal mehrere US-Bundesstaaten bzw. deren Generalstaatsanwälte und die fordern sehr viel Geld von Meta.
2: Heute Abend gibt es eine Sonnenfinsternis. In NRW wird die Sonne zwar nicht komplett vom Mond verdeckt, aber zum größten Teil, knapp 90%. Höhepunkt der Sonnenfinsternis ist gegen 20.10 Uhr, erklärt Jan Bungartz.
4: Dann wird von der Sonne also nur noch eine schmale Sichel zu sehen sein. Das Ganze spielt sich allerdings kurz vor Sonnenuntergang ab. Deswegen braucht man freie Sicht nach Nordwesten, ohne große Gebäude, Bäume oder Berge im Weg. Immerhin, Wolken sollten heute ab 19 Uhr kein Problem sein. Ohne spezielle Schutzbrille sollte man aber nicht in die Sonne gucken. Auch nur kurz reinzuschauen kann die Augen dauerhaft verletzen. Wer jetzt keine Schutzbrille mehr bekommt, kann die Sonnenfinsternis aber auch in mehreren Livestreams verfolgen.
2: In Mahl im Kreis Recklinghausen hat es am Abend offenbar gezielte Schüsse auf einen Porsche gegeben. Nach Polizeieingaben wurde der Sportwagen zweimal am Kotflügel getroffen. Der Fahrer blieb unverletzt. Der oder die Täter konnten flüchten. Die Hintergründe sind unklar. Eine Mordkommission ermittelt. Und auch das ist gerade Thema. In der EU gelten ab heute strengere Regeln für Verpackungen, damit weniger Müll entsteht. Neu ist eine Obergrenze für sogenannte Ewigkeitschemikalien, kurz PFAS, zum Beispiel in Brötchentüten oder Pizzakartons. Die Bundesregierung will heute mehrere Reformen auf den Weg bringen. Unter anderem sollen die Geheimdienste in Deutschland mehr Befugnisse bekommen im Kampf gegen Spionage und Sabotage. In Aachen ist am Abend die Reitweltmeisterschaft eröffnet worden. Bei der Feier waren auch prominente Gäste wie Königin Mary von Dänemark und Prinzessin Amalia aus den Niederlanden dabei. Bei der Leichtathletik-EM in England hat es am Abend 2 Medaillen für Deutschland gegeben. Silber im Hammerwurf für Merlin Hummel und Bronze für Owen Anser über 100 Meter. Er ist damit der erste deutsche Sprinter seit 40 Jahren mit einer Medaille über diese Distanz.
5: Ich bin glücklich, ich konnte zeigen, dass ich zu den Schnellsten gehöre. Ich bin der drittschnellste in ganz Europa, ist irgendwie crazy.
2: Es ist allerdings nicht klar, ob Anser seine Medaille behalten darf. Ihm droht noch eine nachträgliche Sperre durch die Anti-Doping-Agentur, weil er eine Dopingprobe verweigert haben soll. Das war WDR aktuell.
0: WDR 4, die Verkehrslage. A2, Oberhausen Richtung Dortmund, zwischen Bottrop und Essen-Gladbeck. 15 Minuten plus, 3 Kilometer Stau. Hier gab es einen Unfall. Bitte bilden Sie da eine Rettungsgasse. Also alle, die auf der linken Spur fahren, rüber nach links, alle anderen nach rechts, dass die Einsatzkräfte da zügig durchkommen. Die A31, Gronau Richtung Oberhausen, ist gesperrt, zwischen Borken und Reken. Hier gab es auch einen Unfall und die Bergungsarbeiten dauern länger. Die ziehen sich bis heute Mittag, 13 Uhr wahrscheinlich. 2 Kilometer Stau gibt es im Moment und es gibt eine Umleitung. Die führt sie über die U74. 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Wir feiern die Schallplatte. Boah, dieses Knistern, die Musik natürlich. Heute ist Tag der Schallplatte. Sie hören gleich das allererste Lieblingslied meines Lebens, das ich übrigens auf Schallplatte gehört habe, das mir vorgespielt wurde. Und dazu gibt es eine Geschichte. Für andere ist sie möglicherweise lustig, für mich eher peinlich. Ich erzähle sie Ihnen gleich hier bei WDR 4.
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schöner, entspannter Morgen mit Sophie B. Hawkins bei WDR 4. 7:12. Was man als Kind alles glaubt, ne? Heute ist ja Tag der Schallplatte und das erste Lieblingslied meines Lebens, ich habe es auf Schallplatte gehört, Life is Life von Opus. Mein Onkel hat es mir damals immer vorgespielt, Thomas. Er ist nur 12 Jahre älter als ich, war ja so großer Bruder. Und der hatte die LP von Opus. Und der hat mich so richtig schön auf den Arm genommen. Ich war damals, war das 85, ne? War ich 4. Ich habe Life is Life geliebt. Über Thomas, kannst du Life is Life spielen? Und mein Onkel hat die LP schneller abgespielt. LPs laufen ja normalerweise mit 33 Umdrehungen. Thomas hat Life is Life mit 45 abgespielt und hat mir erzählt, das wäre Life is Life von den Schlümpfen. Und das klang dann so. Ne? Schon ordentlich Tempo drin. Erstmal nur Schlagzeug und dann ging das weiter. Und irgendwann haben die Schlümpfe dann ja auch angefangen zu singen. Achtung, gleich geht's los. Ich hab das geliebt. Und dann irgendwann beim Refrain bin ich richtig abgegangen.

ich glaube, bis ich 12 war. Schallplatte statt auf 33 auf 45 abgespielt. Wir machen wieder zurück aufs normale Tempo. Life is Life von Opus, jetzt bei WDR 4. Guten Morgen.

0: So, am Tag der Schallplatte, auf dem Radio abgespielt. Opus Live is Live. Genau 18 Minuten nach 7.
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0: Auge, was hast du gesagt? Sonnenfinsternis heute. Wann ist Höhepunkt?
1: 20:12 Uhr.
0: Aber es geht natürlich schon ein bisschen früher los. 19:18 Uhr. Wo Sie am besten gucken können. The Places to Be heute auf WDR4.de und im Studioblog.
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3: Leute, ich hab mir was überlegt.
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3: Morgen, Tina, schnell, wir müssen die Scheiben mit Ruß schwarz machen.
5: Ach, kommen Sie, so hässlich ist der Verkaufsraum nun auch wieder nicht.
3: Witzig, Tina. Scholli, antreten! Heute tritt die Sonne in den Mondschatten ein.
6: Ich frag mich eher, wann ich mal aus dem Schatten der Hebebühne trete.
3: Banause. Tina, wir erklären den Kunden die Sonnenfinsternis.
5: Ja, dann würde ich aber lieber sagen, die Erde tritt in den Mondschatten ein, ne?
3: Was? Ja, also gut, je nach Perspektive. Also.
7: Morgen, ich denke intensiv über die Anschaffung eines Solaro-Eclipse nach.
5: Ja, hier ist Ihr Kaffee, Herr Frings.
3: Herr Frings, heute ist Sonnenfinsternis.
7: Ja, genial. Ich habe mir schon einen Platz in meinem Stammcafé reserviert.
3: Das Besondere ist ja diesmal, dass man die Sonnenfinsternis auch auf der Nachtseite der Erdkugel sehen kann.
7: Wie soll das denn hier?
3: Also der Zenit des Kernschattens, der geht ja ausnahmsweise...
5: Und Sie mal ausnahmsweise an die Bilanzen.
3: Ja.
6: Moment, ich habe auch noch was. Was tut sich ein Astronom heute auf sein Müsli?
3: Sag.
6: Sonnenfinsternüsse.
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0: gleich nach halb.
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2: Um 7.30 Uhr mit Kerstin Bonn. Guten Morgen. In den USA geht es heute vor Gericht um die Frage, ob die Social-Media-Apps Instagram und Facebook süchtig machen. 4 Bundesstaaten haben den Mutterkonzern Meta verklagt und fordern eine Billionenstrafe. Sie sagen, dass Meta seine Apps extra so programmiert, dass man ständig dran bleibt, weil man zum Beispiel endlos weiterscrollen kann. Auch die EU ermittelt deswegen gegen Meta. Die Bundesregierung will heute mehrere Reformen auf den Weg bringen, auch wenn Kanzler Merz noch im Urlaub ist. Unter der Leitung von Vizekanzler Klingbeil soll unter anderem eine BAföG-Erhöhung beschlossen werden. Außerdem will Innenminister Dobrindt den Geheimdiensten in Deutschland mehr Befugnisse geben im Kampf gegen Spionage und Sabotage. In Kolumbien wird das Ausmaß des schweren Erdbebens immer klarer. Unter den Trümmern werden noch mehrere tausend Menschen vermisst. Die Zahl der Toten stieg auf mindestens 240. Außerdem sind mehr als 1000 Wohnhäuser in Kolumbien eingestürzt. Über 3800 Gebäude wurden schwer beschädigt. Bei der Schwimm-EM in Paris hat es für Deutschland 2 weitere Medaillen gegeben. Am Abend holte Isabel Gose im Freistil über 800 Meter Silber. Bronze konnte sich Maja Werner sichern. Auch heute haben mehrere deutsche Schwimmerinnen und Schwimmer wieder Medaillenchancen. Das war WDR aktuell.
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3: Direkt aus Aachen für die Region, ich bin Silvia Antler. Einen schönen guten Morgen. Ein bisschen Hollywood Light war das gestern beim Auftakt der Reit-WM in der Aachener Sörs. Schmucke Pferde, rausgeputzte Zweibeiner, ausladende Hüte, coole Sonnenbrillen und reichlich winkende Hände. Das alles und noch mehr hat auch Städteregionsrat Tim Grüttemeier begeistert.
4: Absolutes Großereignis nach 20 Jahren wieder bei uns in der Städteregion. Wir sind wahnsinnig stolz und freuen uns darauf, mit der Stadt im ALRV guter Gastgeber sein zu können. Erstmal natürlich mit perfekten sportlichen Rahmenbedingungen, wo wir dem ALRV sehr, sehr dankbar für sind, mit einem tollen Rahmenprogramm und mit vielen begeisterten Menschen aus der Region, die viel, viel Spaß daran haben, hier absoluten Spitzensport zu sehen.
3: Und da wünschen wir allen viel Erfolg. Wir schauen nach Würselen. Die Stadt bittet da Friedhofsbesucher aktuell keine Grabkerzen anzuzünden. Es hat ja ewig nicht geregnet und so sehen die Böden auch aus. Es ist einfach zu trocken und deshalb ist die Brandgefahr groß. Erst am Montag war auf dem Friedhof in Bardenberg eine brennende Kerze durch einen Windstoß umgekippt und hatte das trockene Umfeld rund ums Grab angezündet. Ein Besucher hat es entdeckt und konnte die Flammen schnell löschen. Das ist also gut gegangen und auch in Euskirchen hat ein kluger Landwirt offenbar einen Flächenbrand verhindert. Da standen 400 Quadratmeter Wald in Flammen. Der Bauer war zur selben Zeit auf dem Acker unterwegs, bemerkte das Feuer und weil er eine Ackerfräse an seinem Traktor hatte, zog er direkt eine Schneise in den Boden. Damit hat er verhindert, dass sich die Flammen weiter vorfressen konnten. Die Feuerwehr kam zum Löschen und war sicher auch froh, dass der Bauer so geistesgegenwärtig reagiert hat. Jörg Brunsmann aus der WDR-Wetterredaktion hat die weiterhin warmen und trockenen Aussichten. Guten Morgen.
5: Guten Morgen. Heute also ist der Tag der Sonnenfinsternis. Die ist allerdings erst am Abend kurz vor Sonnenuntergang zu sehen. Bis dahin wird die Sonne viel scheinen bei uns zwischen Eifel und Selfkant. Und es wird nochmal wärmer. In Monschau bis zu 29, in Geilenkirchen maximal 32 Grad.
2: WDR 4, die Verkehrslage. Wir starten auf der A2 Oberhausen Richtung Dortmund. Zwischen Oberhausen-Königshardt und Essen-Gladberg gab es einen Unfall. Immerhin nach der Sperrung ist eine Spur wieder frei. Aber es gibt immer noch 5 Kilometer Stau, für die Sie eine Stunde länger brauchen als sonst. A4 Olpe Richtung Aachen. Zwischen Kreuz Köln-Ost und Kreuz Köln-Süd 10 Minuten plus 4 Kilometer stockend. Und die A31 Gronau Richtung Oberhausen ist weiterhin gesperrt zwischen Borken und Regen. Hier laufen Bergungsarbeiten nach dem Unfall. Es dauert auch noch bis 13 Uhr heute Mittag. Es gibt 2 Kilometer Stau, es gibt aber auch eine Umleitung, die führt Sie über die U74. Alle Stausperrungen jederzeit für Sie in der WDR 4 App und auf wdr4.de.
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2: Guten Morgen am Mittwoch. Katharina Theule hier zurück aus dem Urlaub. Sie sind auch da. Freue ich mich. Starten wir in den Tag.

0: Das wird spektakulär heute Abend, wenn sich der Mond fast komplett vor die Sonne schiebt. Gegen 19.18 Uhr geht das ja los. 20.12 Uhr, das ist der Moment. Da wird der Mond die Sonne bis zu 90% verdunkeln. Hingucken natürlich nur mit entsprechender Schutzbrille. Wenn sie denn noch eine kriegen. Ich sehe vor diversen Läden immer nur Schilder, Sophie-Brillen ausverkauft. Wo gucken Sie denn heute?
1: Ja, hallo, hier ist die Heike. Ich bin in Nordspanien, in Urlaub bei Comilla. Und wir wollen heute Abend weiter Richtung Westen fahren und wollen uns die Sonnenfinsternis anschauen. Zu einem Leuchtturm, wo wir hinfahren wollen. Und das ist eigentlich das große Highlight, warum wir diese Fahrt überhaupt machen. Wir gehen davon aus, dass es am Meer eine große Chance gibt, dass der Himmel wolkenfrei ist. Und bin gespannt, was uns da erwarten wird.
0: In Spanien ist es ja vor allen Dingen noch spektakulärer als bei uns. Da ist ja totale Sonnenfinsternis, so wie bei uns 1999. Ich habe gerade nochmal nachgeguckt, wann das bei uns wieder passiert. Ich müsste 100 werden. 2081, naja. Heute immerhin partielle Sonnenfinsternis, danach auch noch Sternschnuppenregen über NRW, also perfekter Sommerabend. Wo gucken Sie, mit wem, wo Sie besonders gut gucken können? 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

0: Smokey. Gleich 80er von Toto Africa. Das war eine verdammt hohe Zahl heute Morgen. Morgens um kurz nach 6 gibt es ja immer eine Schätzfrage bei WDR 4. Egal wie doll Sie mit Ihrem Tipp daneben liegen, Sie bekommen von uns das WDR 4 Schätzchen-Brettchen. Heute, Tag der Schallplatte, gab es natürlich dazu eine Frage. Nicolette aus Gummersbach sollte schätzen, wie viele Schallplatten letztes Jahr in Deutschland verkauft wurden. Es waren 4,5 Millionen. Wow! Schallplatten werden wieder gekauft und geliebt. Nicolette habe ich gefragt, für welche Platte sie als Kind gespart hat.
1: Das war Fred vom Jupiter.
0: Das hier, ne?

0: Also nicht, womit man in irgendwelchen Szenen coolen Leuten Start hätte machen können. Ja, die habe ich heute noch und manchmal höre ich den noch. Meine Tochter hat damals Bauklötze gestaunt, als ich die aus dem Schrank geholt habe. Aber ja, so ist es halt. Neben AC/DC, Nina Hagen, finde ich, hat das auch so seine Berechtigung.
1: Ab und zu muss man doch lachen, wenn man sich so ein bisschen durchs Plattenregal zu Hause stöbert, ne?
0: Definitiv, definitiv.
1: Und ist das nicht schön, dass die wiederkommen, ne? Wir haben gehört, 4,5 Millionen Schallplatten sind letztes Jahr allein in Deutschland verkauft worden, dass diese Liebe wieder da ist und ja auch sogar aktuelle Songs auf Schallplatte mittlerweile wieder da sind.
0: Ja, also mich begeistert das sehr und da hat sich auch einiges getan. Meine Tochter, die kauft sich auch wieder Schallplatten und da gibt's ja ganz tolle Designs auch, ne? Unsere waren halt früher schwarz, aber mittlerweile ist ja die Schallplatte schon fast mehr die Kunst als die Musik drauf, je nachdem.
1: Das ist richtig schön anzusehen und anzuhören sowieso.
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0: 36 Grad, das ist unser Soundtrack, ich glaube, für Freitag, ne? Heute ist es zum Glück noch nicht so heiß. Münster kommt auf 28 Grad, Soest auf 29 und Duisburg auf 30 Grad. Dazu scheint fast durchgehend die Sonne. Zwischendurch gibt es mal ein paar Schleierwolken, aber Regen ist auch weiterhin leider nicht in Sicht.
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2: Die Nachrichten mit Kerstin Bonn. Guten Morgen. Heute Abend gibt es eine Sonnenfinsternis. Hier in NRW wird die Sonne zu knapp 90% vom Mond verdeckt. Los geht es um kurz nach 19 Uhr. Je nach Region hat die Sonnenfinsternis zu anderen Zeiten ihren Höhepunkt. Der Leiter des Planetariums in Münster, Jogler, sagt, wann er dort erwartet wird.
3: Um 20.11 Uhr ist das Maximum. Das ist eben, wo die meiste Sonne bedeckt ist. Und man braucht eine Sonnenfinsternisbrille, damit man das Ganze sicher beobachten kann.
2: Die Brillen sind allerdings in vielen Läden ausverkauft. Um etwa 21 Uhr ist die Sonnenfinsternis dann auch schon wieder vorbei. In anderen Teilen Europas wird es sogar eine totale Sonnenfinsternis geben, zum Beispiel in Spanien. Die letzte totale Sonnenfinsternis in Deutschland war 1999. Ab heute gelten in der EU neue Regeln für Verpackungen. Zum Beispiel dürfen Lebensmittelverpackungen im Supermarkt keine sogenannten Ewigkeitschemikalien mehr enthalten, kurz PFAS. Und es muss mehr recycelt werden. Die EU will so Müll reduzieren. Kleine Online-Händler protestieren aber dagegen. Warum, erklärt Maurice Mommer.
4: Für jedes Land, in das sie liefern, brauchen sie jetzt eine zusätzliche Registrierung, Verträge und oft einen Bevollmächtigten im Land, in das versendet wird. Auch dann, wenn sie dorthin nur wenige Pakete schicken. Das Problem für kleine Händler sind die Fixkosten. Große Plattformen verteilen so einen Aufwand auf Millionensendungen. Bei kleinen Spezialshops frisst das schnell den Gewinn auf. Viele sagen daher jetzt, sie müssten den Versand ins Ausland teilweise oder ganz einstellen. Das ist schlecht für die Kundschaft und es bremst ausgerechnet den grundsätzlich freien Handel im EU-Binnenmarkt. Das Ziel, weniger Müll und mehr Recycling, finden viele Händler richtig. Aber die Regeln treffen kleine Anbieter deutlich härter als große.
2: Und auch das passiert heute noch. In den USA steht der Meta-Konzern vor Gericht. Es geht um die Frage, ob der Konzern seine Social-Media-Apps wie Instagram und Facebook gezielt so programmiert, dass sie Kinder und Jugendliche abhängig machen. Das Niedrigwasser im Rhein ist Thema bei einem Treffen der Verkehrsminister. Weil Frachter nur noch wenig laden können und damit weniger Rohstoffe geliefert werden, befürchten auch Firmen in NRW Produktionsausfälle. In Mahl im Kreis Recklinghausen hat es am Abend offenbar gezielte Schüsse auf einen Porsche gegeben. Laut Polizei blieb der Fahrer unverletzt, der oder die Täter konnten flüchten. Und in Aachen ist die Reitweltmeisterschaft eröffnet worden. Heute könnte es die erste Medaille für Deutschland geben. Das deutsche Team liegt im Dressurreiten auf Goldkurs. In Euskirchen hat ein Landwirt mit einer spontanen Aktion verhindert, dass sich ein Waldbrand ausbreitet. Der war gestern im Stadtteil Euenheim ausgebrochen. Laut Feuerwehr standen 400 Quadratmeter Wald in Flammen. Der Landwirt aus Mechernich war mit seinem Traktor auf einem Acker in der Nähe unterwegs. Als er das Feuer bemerkte, zog er mit seiner Fräse, die hinten am Traktor hing, direkt eine Schneise. So hat er laut Feuerwehr Schlimmeres verhindert. Das war WDR aktuell.
0: WDR 4, die Verkehrslage. A1 Köln Richtung Euskirchen, zwischen Hürth und Erftstadt eine Viertelstunde plus 4 Kilometer Stau. A2 Oberhausen Richtung Dortmund, zwischen Oberhausen und Essen-Gladbeck. Nach einem Unfall ist nur ein Fahrstreifen frei. Der Stau wird aber langsam weniger. 8 Kilometer, 45 Minuten plus. War wohl noch länger. A4 Aachen Richtung Köln, zwischen Kreuz Köln-West und Klettenberg. 10 Minuten plus, 4 Kilometer Stau. A4 jetzt Olpe Richtung Aachen, zwischen Kreuz Köln-Ost und Kreuz Köln-Süd. 10 Minuten plus, 4 Kilometer stockend. Die A31 ist gesperrt. Gronau Richtung Oberhausen, zwischen Borken und Regen. Nach einem Unfall laufen die Bergungsarbeiten und die dauern bis heute Mittag 13 Uhr. Im Moment gibt es 2 Kilometer Stau. Es gibt aber auch eine Umleitung, die führt sie über die U74. A40 Dortmund Richtung Duisburg, zwischen Bochum-Wattenscheid-West und Dreieck Essen-Ost, 10 Minuten plus, 6 Kilometer stockend. Und die A61 Mönchengladbach Richtung Koblenz, zwischen Türnich und Dreieck Erftal, 45 Minuten plus, 4 Kilometer Stau. 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
5: Jetzt sind wir bei Freunden eingeladen. Und weil das Wetter so klar ist, können wir ja gemeinsam hinterher noch die Sterne anschauen.
0: Sagt Rolf aus Münster und ich finde, dass das ein super Plan ist. Erst gemeinsam Sonnenfinsternis gucken, dann Sternschnuppen. Wo Sie das am allerbesten tun können, wir haben ein paar Orte für Sie zusammengetragen. WDR 4.de im Studioblog. Katharina Theule hier.

0: Das Musical hatte meine Mama auf Schallplatte. Schallplatte lag in der Sonne. Naja, wollen wir das nicht weiter vertiefen. Wenn wir bei WDR 4 den Tag der Schallplatte heute feiern, dann geht das nicht ohne Jürgen Krause aus Essen. Jürgen hat nämlich, sagt er selbst, den ältesten Plattenladen Deutschlands mit ein und demselben Besitzer. Guten Morgen, lieber Jürgen.
1: Ja, guten Morgen, Katharina.
0: Also vor 50 Jahren, also 1976 war das, den Rockstore in Essen eröffnet hast, in Steele, ne?
1: Ist richtig, war in Essen-Steele, ja.
0: So. Was war damals so die Platte, die alle haben wollten, also für die auch so die Teenies so ihr Taschengeld zusammengekratzt haben?
1: Oh, das war ja die Punk-Ära, fing ja schon an. Mhm. So nach dem Motto, auf zu neuen Ufern.
0: Ja,
1: also sagen wir mal jetzt so, Supertramp, Crime of the Century, das war so ein Album, die verkauft sich bis heute und die wollten damals schon irgendwie alle haben.
0: Ja.
1: Und von so Bands wie Pink Floyd, ganz zu schweigen.
0: Ah, Pink Floyd habe ich gestern noch bei mir im Regal die Platte gefunden, The Wall. Also wirklich nur vorne die weiße Wand, total cool. Die Cover alleine, das ist ja schon ein Spektakel, wenn ich da bei dir durch den Laden wahrscheinlich gehe. Ich könnte einfach nur die ganze Zeit gucken, oder?
1: Ja, das ist ja auch, sagen wir mal, das, was ja auch den Reiz einer Platte ausmacht. Also das Geräusch, Platten durchzugehen, das ist ja so ein angenehmes, dumpfes Geräusch. Mhm. Wenn man früher die Leute, die CDs durchgegangen sind, hatte, ist einfach laut. Ja. Da geht immer nur klack, klack, klack, ne? So, und das Geräusch habe ich eigentlich nie so richtig gerne gehabt, wie was, wenn die Leute durch Platten durchgucken.
0: Jürgen, wenn ich so an die 90er zurückdenke, ne, und auch die Jahre danach, da hat ja kaum noch jemand Schallplatten gekauft, ne, da waren halt CDs in, die LP wurde schon fast für tot erklärt. Wann kam das, dass du wieder so das Leuchten in den Augen hattest, als plötzlich wieder Schallplatte voll angesagt war?
1: Ich würde mal sagen, ich kann mir das immer ganz gut merken mit der Euro-Einführung. Das war so 2002, in die 2000er rein, habe ich gemerkt, dass das Medium nicht komplett tot ist. Es wurden immer wieder plötzlich doch mehr Platten verkauft. Da kam ja so langsam diese Hip-Hop-Kultur auf und die wurden ja unglaublich auf Platte dann wieder nachgefragt, weil auch die DJs sich dieser ganzen Platten bedient haben. Und dadurch sind auch die ganzen Plattenpresswerke, glaube ich, auch noch am Leben geblieben.
0: Jetzt siehst du Menschen, die wieder fröhlich in deinen Laden kommen. Was macht das mit dir und was erlebst du bei den Leuten für eine Freude über Schallplatten?
1: Ja, ich erlebe so meine eigene Jugend nochmal, die wird reflektiert an dem Tresen. Wenn die Leute so ihr letztes Taschengeld ausgeben, ganz bewusst sich zu sagen, dafür gebe ich Geld aus und das ist mir die Sache wert.
0: Und eine Sache, die auch wirklich unbezahlbar ist, egal ob sie einen Stapel alter Platten vor sich haben oder was ganz Neues. Ich habe gestern noch ein Album von Taylor Swift bei mir als Schallplatte im Regal entdeckt. Das Geräusch, wenn man so durch die Platten durchblättert, allein das macht den Tag direkt besser, sagt auch Jürgen.
1: Genau. Und dass man immer wieder eine Schaufensterdeko machen kann mit einer Platte, da geht einfach nichts drüber.
0: So, da kann keine Schaufensterpuppe gegen anstinken. Jürgen Krause vom Rockstore in Essen-Steele am Tag der Schallplatte bei WDR 4. Danke, dass wir sprechen konnten, lieber Jürgen. Liebe Grüße nach Essen.

grüßt auch unser Patenkind, das letzte Tage 18 geworden ist. Cool and the Gang. Celebration aus den 80ern hier bei WDR 4. Wir starten aber auch natürlich gemütlich in den Tag. Entweder Bastian Bender steht mit Ihnen auf oder ich, Katharina Theule. John Cicada jetzt am Mittwoch um 18 nach 8.

0: ist so lieb. Unten am Empfang bei uns bei WDR 4 sitzt die Veronika. Die empfing mich heute Morgen mit, ich dachte schon, du wärst verschütt gegangen. Ich war doch nur im Urlaub. Muss ja auch zwischendurch mal sein. Jetzt komme ich zurück und arbeite mich hier. Macht total Spaß. Ich arbeite mich durch Ihre Nachrichten. Sie können uns ja jederzeit schreiben oder noch viel besser Sprachnachrichten schicken über die WDR 4 App. Landet alles direkt bei mir im Studio. Ist ganz wunderbar. Jetzt habe ich hier gesehen, Anja aus Bad Honnef hat eine Nachricht geschickt. Anja habe ich kurz vor meinem Urlaub kennengelernt. Die war nämlich zusammen mit Bastian Bender und mir auf dem allerersten Konzert ihres Lebens. Anja war vorher noch nie auf einem Konzert. Das war ihr allererstes. Und jetzt hat sie uns noch mal eine Nachricht geschickt.
1: Hallo, liebe Katharina. Ich hoffe, du bist gut aus dem Urlaub zurückgekommen und hast dich super erholt. Ich wollte mich noch mal ganz herzlich bei dir und auch bei Sebastian bedanken für das ganz tolle Erlebnis bei den 80er Jahren auf Schalke. Es war einmalig. Also ich bedanke mich ganz, ganz herzlich bei euch, dass ihr mir die Möglichkeit gegeben habt, dieses einmal zu erleben. Und danke, dass ihr diesen Traum wahrgemacht habt.
0: Sehr, sehr gerne. Einmal im Leben auf ein Konzert, das war Anjas großer Traum, haben wir hier bei WDR 4 sehr gerne wahrgemacht. Und diese Erinnerung, die verpackt Anja jetzt, die ist jetzt drin im Herzen, abgespeichert für immer.

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2: Direkt aus Aachen für die Region, ich bin Silvia Antler. Einen schönen guten Morgen. Das war dann mal ein gelungener Auftakt gestern Abend bei der Reit-WM in der Aachener Sörs und trotzdem nur das Vorgeplänkel, denn ab heute geht's um was. 880 Athletinnen und Athleten sind am Start aus 65 Nationen. Das haut auch Städteregionsrat Tim Grüttemeier aus dem Sattel.
3: Absolutes Großereignis nach 20 Jahren wieder bei uns in der Städteregion. Wir sind wahnsinnig stolz und freuen uns darauf, mit der Stadt beim ALFV guter Gastgeber sein zu können. Erstmal natürlich mit perfekten sportlichen Rahmenbedingungen, wo wir dem ALFV sehr, sehr dankbar für sind, mit einem tollen Rahmenprogramm und mit vielen begeisterten Menschen aus der Region, die viel, viel Spaß daran haben, hier absoluten Spitzensport zu sehen.
2: Warm wird's auf jeden Fall bei der Reit-WM, aber die ganze Region spürt gerade die Hitze und Trockenheit. Die Stadt Würselen hält dagegen mit 100 neu gepflanzten Bäumen. Sie verbessern das Mikroklima der Stadt und tun gleichzeitig auch den Bürgerinnen und Bürgern gut, sagt die Kommune. Kleiner Funfact: Mit den Neupflanzungen ersetzt die Stadt auch ein paar weibliche Ginkgo-Bäume, deren Früchte bestialisch gestunken haben. Frischluft gibt's also gratis noch obendrauf. Und dann schauen wir nach Euskirchen. Da hat ein geistesgegenwärtiger Bauer Schlimmeres verhindert. Er sah, dass ein 400 Quadratmeter großes Waldstück am Rand des Feldes in Flammen stand. Er selbst war gerade mit seinem Traktor auf dem Acker unterwegs und weil er eine Ackerfräse dabei hatte, zog er direkt eine Schneise in den Boden. Damit verhinderte er wohl einen größeren Flächenbrand. Die Feuerwehr kam zum Löschen und freute sich auch über das beherzte Eingreifen des Bauern. Und weil die Trockenheit anhält, besteht auch weiter Waldbrandgefahr. Jörg Brunsmann aus der WDR-Wetterredaktion weiß mehr. Guten Morgen.
4: Guten Morgen. Auf den dringend benötigten Regen müssen wir noch warten. Den gibt es frühestens am Wochenende. Bis dahin viel Sonne und sehr warm bei uns zwischen Eifel und Selfkant. Heute in Blankenheim bis 29 Grad, in Bedburg 32. Morgen dann teils bis 36 Grad.
0: 8:32 WDR 4 die Verkehrslage. Wir starten auf der A1 Köln Richtung Euskirchen zwischen Hürth und Erftstadt. 10 Minuten plus nach einem Unfall, 4 Kilometer Stau. A2 Oberhausen Richtung Dortmund zwischen Oberhausen und Essen-Gladbeck. Auch hier gab es einen Unfall, ein Fahrstreifen ist frei. 45 Minuten plus 8 Kilometer Stau. A4 Aachen Richtung Köln zwischen Kreuz Köln West und Klettenberg. 10 Minuten plus 4 Kilometer Stau. A4 Olpe Richtung Aachen zwischen Kreuz Köln Ost und Kreuz Köln Süd, 10 Minuten plus 4 Kilometer stockender Verkehr. Die A31 ist bis heute Mittag gesperrt, Gronau Richtung Oberhausen zwischen Borken und Reken. Die Bergungsarbeit nach einem Unfall dauern Minimum bis 13 Uhr. Es gibt aber eine Umleitung, die führt sie über die U74. A52 Düsseldorf Richtung Essen zwischen Essen Süd und Dreieck Essen Ost, 2 Kilometer Stau. Und A61 Mönchengladbach Richtung Koblenz zwischen Türnich und Dreieck Erftal nach einem Unfall 30 Minuten plus 5 Kilometer Stau. Sie können alle Staus jederzeit abrufen, auch nur die auf Ihrer Strecke, WDR 4 App oder wdr4.de. Katharina Theule hier, morgen. Das Telefon klingelt in einer Tour. Heute Abend Sonnenfinsternis bei uns in NRW. Und wir brauchen diese Brille. Peter Wienhold ist Optiker in Dortmund. Bei dem steht das Telefon nicht mehr still.
5: Wenn ich nur heute morgens 1 Euro für jeden Anruf bekommen hätte, dann könnte ich jetzt schon mehr als nur lecker essen gehen.
0: Mit Nachtisch sogar und Vorspeise. Haben Sie so eine Sonnenfinsternisbrille bekommen? Wenn ja, freuen Sie sich leise. Wenn Sie keine bekommen haben, wie Sie trotzdem Sonnenfinsternis gucken können, ohne sich die Augen kaputt zu machen, Auge, kommt gleich rein und sagt uns, wie es geht.

0: Bornes, das ist Sommer bei WDR 4 und es wird heute ein spektakulärer Sommerabend, wenn sich der Mond fast komplett vor die Sonne schiebt. Das wird so gegen 19.18 Uhr ungefähr der Fall sein und je nachdem, wo Sie wohnen, so 20.12 Uhr plus minus. Das ist der Moment, da wird sich der Mond zu 90% vor die Sonne schieben, also die Sonne zu 90% verdunkeln. Und spätestens da sollten Sie diese Spezialbrille aufhaben, wenn Sie Richtung Nordwesten in die Sonne gucken. Auge, was mache ich, wenn ich keine Brille habe?
1: Weggucken. Also
0: danke.
1: Bitte echt nicht da reingucken, das ist super gefährlich. Nur indirekt kann man dann natürlich noch gucken, mit einer Lochkamera zum Beispiel, die kann man sich basteln. Anleitung gibt es im Internet. Oder man muss sich einfach die Schutzbrille vom Nachbarn teilen.
0: Wer weiß, was daraus entsteht? Vielleicht sagen wir in 20 Jahren, weißt du noch, liebster Nachbar, als wir damals uns die Brille geteilt haben, was passiert sonst, wenn ich eben keine Brille habe und mal komplett in die Sonne gucke?
1: Ja, UV-Strahlen sind sehr schädlich fürs Auge. Die Netzhaut kann kaputt gehen, das merkt man nicht, das tut nicht weh. Eigentlich kann das immer passieren, wenn man direkt ungeschützt in die Sonne guckt, auch beim Sonnenuntergang am Meer. Aber bei einer Sonnenfinsternis, da schaut man nochmal direkter in die Sonne, deswegen ist das noch gefährlicher. Wenn am nächsten Tag noch dunkle Flecken im Sichtfeld sind, dann ab zum Augenarzt.
0: Oh, bitte einfach gar nicht machen. Ist der Blick über Smartphone vielleicht die Lösung? Weißt du, wenn ich so die Kamera anmache und dann da durch?
1: Kann man machen, aber man kennt das bei den Versuchen, den Vollmond zu filmen und zu fotografieren. Das ist ein total kleiner Punkt auf dem Smartphone. Man braucht da spezielle Filter, sonst sieht die Sonne auch sehr klein aus. Und auch Smartphones gehen kaputt, wenn man zu lange ungeschützt auf die Sonne richtet. Also wenn man wirklich den ganzen Verlauf der Sonnenfinsternis filmen möchte mit dem Smartphone, kann es sein, dass nachher die Technik da drin nicht mehr funktioniert. Kurz und knapp ist aber auch kein Problem, geht mit dem Smartphone.
0: Okay, also, wenn Sie gucken wollen, entweder mit Spezialbrille, wenn Sie noch eine kriegen, oder Sie basteln sich so eine Kamera Obscura mit so einer Chipsdose, geht das? Die Chips knabbern wir einfach dann zur Sonnenfinsternis. Und wo Sie am besten gucken können, wir haben ein paar Orte für Sie zusammengetragen, wdr4.de im Studioblog. Da gibt's übrigens heute Abend auch, also bei uns im Studioblog, einen Livestream ab 19 Uhr. Können Sie ohne Sonnenfinsternis, Spezialbrille, Sonnenfinsternis gucken.
1: Das geht. Und man kann da trotzdem Chips essen.
0: Ja, und danach noch Sternschnuppen gucken. Und sich was wünschen. Vielleicht, dass mit dem Nachbarn noch mehr geht. Mal gucken. Danke, Auge.
1: Bitte.

Ja, wir haben heute schon sehr gelacht über eine Schallplattengeschichte, heute am Tag der Schallplatte bei WDR 4. Mein Onkel hatte die LP von Opus und hat Life is Life abgespielt. Und ich habe das geliebt als Kind. Das war das erste Lieblingslied meines Lebens. Ich war, glaube ich, weiß nicht, 4, 5. Allerdings habe ich das Lied nicht in der Originalversion kennengelernt. Mein Onkel, er wollte mich möglicherweise ein bisschen auf den Arm nehmen. Der hat die Platte statt mit 33 Umdrehungen mit 45 abgespielt und hat mir erzählt, das wäre Life is Life von den Schlümpfen. Und das klang wirklich so.

0: 12 war. So, man glaubt ja als Kind so einiges. Haben wir vorhin gehört, Life is Life von den Schlümpfen. Und da ploppte direkt eine Nachricht in der WDR4-App auf von Britta aus Wesseling. Guten Morgen.
1: Guten Morgen, Katharina. Ich muss sagen, ich liebe dieses Lied Life is Life von Opus genauso. Aber in der Schlumpf-Version ist es ja fast noch besser.
0: Für dich auch. Vielleicht schreiben wir Opus mal, ob sie nicht über so eine Special Edition nachdenken können. Ich mach das mal. Ich schick denen mal eine Mail. Mal gucken, ob die antworten. Und dann kommt das Ding ganz groß raus. So, jetzt Life is for Living. 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

0: rein. Nathalie, meine Redakteurin, kommt rein. Alle, guten Morgen, guten Morgen. Ja, auch wie schön, dass Sie da sind. 8.56 Uhr.
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0: Heute mit Michaela Barnes aus Nordhulln.
2: Vielleicht erinnern Sie sich. Vor 2 Wochen habe ich von Freyas Fragen erzählt, von meiner Großnichte. Und von meinem Ringen damit, ihr plausibel zu machen, warum ich an Gott glaube. Und ich habe weiter nochmal darüber nachgedacht und ich bleibe dabei. Ich tue mich schwer mit Gottesbeweisen. Aber wenn es für mich persönlich einen gibt, dann hat der 2 Beine. Weil dieser Mensch steht für mich dafür, was ich an meinem Christinnensein so grandios finde. Dass sich so unterschiedliche Menschen aufs Tiefste berührt fühlen von der Jesus-Erzählung in allen Jahrhunderten. Gerade die Unterschiedlichkeit der Christinnen und Christen ist mir Rätsel und Beweis zugleich. Und da denke ich an diesen einen Theologen, mit dem ich vor Jahren zu tun hatte. Das war bei einer Fortbildung. Fast nie waren wir auf einen Nenner gekommen. Ich liebe es, Fragen zu stellen. Er liebt Antworten. Ein Beispiel. In einer Diskussion zum Thema Frauenpriestertum sagte ich, dass die alten kirchlichen Positionen doch nicht haltbar seien. Ich forderte eine Auseinandersetzung auf allen kirchlichen Ebenen. Er konterte: Manchmal muss man auch einfach einen Punkt setzen. Akzeptieren, dass die Dinge so sind. Punkt. Hat der Mann mich aufgeregt. Denn so ging das ständig. Wir waren sowas von unterschiedlich. Wir wären uns am liebsten aus dem Weg gegangen. So anstrengend fanden wir uns gegenseitig. Jeden Morgen gab es in dieser Fortbildung Gottesdienste. Und ich weiß noch, wie ich in einem dieser Gottesdienste saß und mir plötzlich der Gedanke kam, das wäre ohne Gott nicht möglich. Dass er und ich uns in ein und derselben Kirche zu Hause fühlen, dass dieselben Worte uns heilig sind, das kann nur daran liegen, dass da etwas ganz anderes, ein anderer ist, der sowohl ihn als auch mich anspricht, jeden auf die eigene Weise. Und dieser Zusammenbringer ist für mich Gott.

0: Er lässt uns eben doch gemeinsame Nenner entdecken. Seitdem ist dieser Mensch für mich so etwas wie ein Gottesbeweis auf zwei Füßen, weil er mir zeigt, dass für Gott vieles möglich ist. Ich hätte mich von diesem Menschen am liebsten direkt abgegrenzt. Gott hatte irgendwie andere Pläne. Und die Geschichte geht weiter, meine und seine. Dieser Theologe hat Karriere in der Kirche gemacht. Und vor ein paar Jahren las ich ein Interview mit ihm. Da wäre ich fast vom Stuhl gefallen, als ich diesen Satz von ihm entdeckte. Die Frauenfrage in der Kirche ist noch nicht zu Ende besprochen. Da dachte ich, Gott wirkt. Bei ihm durch mehr Fragen, bei mir durch mehr Punkte. Denn diesen Satz kann ich inzwischen aus festem Glauben heraus sagen. Gott lässt sich in jedem Lebewesen suchen und finden, auch in Fragen. Punkt.
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2: Mittwoch, 12. August, und es ist immer noch kein Regen in Sicht. Sonne scheint heute fast durchgehend, ziehen mal ein paar Schleierwolken durch, aber Regen bringen die immer noch nicht. Bielefeld kommt auf 27 Grad, in Bochum sind bis zu 29 Grad drin und in Siegen 32 Grad. Morgen wird's heißer, 27 bis 34 Grad, im Rheinland sogar bis 36.
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2: Die Nachrichten mit Kerstin Bonn. Guten Morgen. Die deutschen Nachrichtendienste sollen mehr Befugnisse bekommen, zum Beispiel für die Aufklärung von Terrorismus und Spionage aus dem Ausland. Die Bundesregierung will deshalb heute eine Reform auf den Weg bringen. Efi Seibert, WDR Berlin, erklärt, was die Nachrichtendienste in Zukunft dürfen sollen.
4: Also die wesentlichste Änderung ist, diese Dienste können dann selbst handfest aktiv werden. Im Bedrohungsfall zum Beispiel dürfen sie Handys manipulieren und abhören. Sie dürfen Datenströme umleiten. Sie dürfen auch zum Beispiel Produktionsanlagen im Ausland sabotieren oder Unternehmen hacken. Informationen und Daten über Personen und Firmen, die dürfen sie zwischenspeichern. Nur die Lizenz zum Töten, die bekommen die deutschen Dienste nicht, im Gegensatz zu vielen anderen ausländischen Agenten. Da ist das erlaubt.
2: Viele Menschen in NRW wollen sich heute Abend die Sonnenfinsternis anschauen.
5: Ich werde erstmal schauen, ob ich meine von der letzten Sonnenfinsternis die Brillen noch habe.
6: Wir wohnen auf dem Land und wir gehen ein bisschen außerhalb des Ortes, sodass wir unser schönes kleines Kafotma als Hintergrund haben.
2: Hier in NRW wird die Sonne zwar nicht komplett vom Mond verdeckt, wie zuletzt 1999, aber fast. Wo und wann man die Sonnenfinsternis am besten sehen kann, erklärt Marvin Konrad.
7: Entscheidend ist heute vor allem der Standort. Freie Sicht Richtung Nordwesten, möglichst ohne Häuser, Bäume oder Hügel. Zwischen 85% und 90% der Sonne werden vom Mond verdeckt, im Süden etwas mehr als im Norden, aber mit dem bloßen Auge macht das gar keinen Unterschied. Das Maximum ist gegen 20.12 Uhr, die Sonne steht dann nur noch knapp über dem Horizont und unbedingt nur mit spezieller Schutzbrille hinschauen, die sind allerdings schon vielerorts ausverkauft.
2: Und auch das ist heute Thema. In den USA geht es vor Gericht um die Frage, ob die Social-Media-Apps Instagram und Facebook süchtig machen. 4 Bundesstaaten haben den Mutterkonzern Meta verklagt und fordern eine Billionenstrafe. In der EU gelten ab heute strengere Regeln für Verpackungen, damit weniger Müll entsteht. Neu ist eine Obergrenze für sogenannte Ewigkeitschemikalien, kurz PFAS, zum Beispiel in Brötchentüten oder Pizzakartons. Nach dem Ende des Tankrabatts sind die Preise für Verbraucher in Deutschland wieder angestiegen. Die Inflationsrate lag im Juli bei 2,8%. In Brühl und Hürth bei Köln stinkt es seit mehreren Wochen, aber niemand weiß warum. Diese Frau aus dem Rhein-Erft-Kreis erzählt, wie schlimm der Gestank ist.
8: Es riecht faulig, vergoren hauptsächlich. Es ist halt eine unfassbare Penetranz. Also wenn der Geruch da ist, ja, es steigt dann in die Nase. Also in den letzten Nächten bin ich davon aufgewacht. Und es war also einfach ekelhaft.
2: Ob der Gestank möglicherweise von Müllverwertungsfirmen oder anderen Betrieben kommt, ist nicht klar. Bisher haben Kontrollen tagsüber nichts ergeben. Die Bürgermeister von Brühl und Hürth haben deshalb die Bezirksregierung Köln aufgefordert, auch nachts Kontrolleure loszuschicken. Das war WDR aktuell.
9: Dankeschön, Kerstin. WDR 4, die Verkehrslage. A1 Köln Richtung Euskirchen, zwischen Hürth und Erftstadt, 10 Minuten plus 3 Kilometer Stau. A2 Oberhausen Richtung Dortmund, zwischen Oberhausen und Essen-Gladbeck. Hier gab es einen Unfall und es ist nur ein Fahrstreifen frei. 30 Minuten plus 6 Kilometer Stau. A4 Olpe Richtung Aachen, zwischen Dreieck-Heumer und Kreuzköln Süd, 10 Minuten plus 4 Kilometer Stau. Die A31 Gronau Richtung Oberhausen, die beschäftigt uns heute den ganzen Vormittag noch. Die ist zwischen Borken und Reken gestorben.
2: gesperrt nach einem Unfall. Die Bergungsarbeiten werden wahrscheinlich bis 13 Uhr dauern. Umleitung gibt es aber auch, die führt sie über die U74 so rum. A40 Duisburg Richtung Essen, zwischen Mülheim-Winkhausen und Essen-Zentrum, 3 Kilometer stockender Verkehr. A61 Mönchengladbach Richtung Koblenz, zwischen Thürnich und Dreieck Erftal, eine halbe Stunde plus nach einem Unfall, 4 Kilometer Stau. Und wir haben die A562 Abzweig Bonn, zwischen Anschluss Oberkasseler Straße und Bonn-Rheinaue, 10 Minuten plus, 2 Kilometer Stau. 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Zurück aus dem Urlaub. Katharina Theule hier. Ich bin praktisch aus dem Urlaub nach Hause gerollt. Ich war in Österreich. Und es gab doch den einen oder anderen Kaiserschmarrn. Ich war auch viel wandern, aber also um die Portionen abzutrainieren, wäre eine Alpenüberquerung nötig gewesen. Aber wir sind ja im Urlaub und nicht auf Diät. Also starten Sie gut rein in diesen Mittwoch.

Die 80er's Chris Rea, I Can Hear Your Heartbeat. 13 Minuten nach 9 ist ein schöner Morgen mit WDR 4. Einer unserer WDR 4 Lieblingskünstler hat heute Geburtstag, Mark Knopfler. David 77, Glückwunsch. So, und da haben wir uns was Schönes überlegt. Sie werden jetzt Musikchef, Musikchefin. Und Sie dürfen sich aussuchen, was wir zu Mark Knopflers Geburtstag spielen. Möchten Sie Mark Knopfler gleich lieber solo hören? Oder sagen Sie, ah nee, komm, mit den Dire Straits zusammen, das war ja auch gar nicht mal so übel. Sie entscheiden. Geburtstagskind Mark Knopfler. Solo oder zusammen mit der Band mit den Dire Straits. Drei von ihnen nehme ich gleich nehme ich drei von ihnen mit ins Radio. Also Mark Knopfler Solo, What It Is oder Dire Straits Brothers in Arms. 0800 5678 444. Das machen wir gleich. 0800 5678 444. Vielleicht habe ich bis dahin noch einen Kuli gefunden, um ihre Stimme zu zählen.

0: So. Ich bin Stakler. Sie auch. Marc Knopfler hat heute Geburtstag, den hören wir so gerne hier bei WDR 4 und er wird 77 Jahre alt und wir haben gesagt, Sie können doch einfach mal entscheiden, was wir von ihm spielen. Wollen Sie Marc Knopfler solo hören mit What It Is? Oder lieber gemeinsam mit den Dire Straits, Brothers in Arms? So, ich habe gesagt, drei Menschen nehme ich ins Radio. Udo aus Bottrop ist erstmal dran. Guten Morgen, Udo.
1: Guten Morgen.
0: So, wofür stimmen Sie denn? Solo natürlich, oder mit Band?
1: Natürlich für die Dire Straits.
0: Natürlich. Warum?
1: Weil ich die früher auch immer gehört habe.
0: So muss das sein. Also, Stimme, ich habe meinen Kuli gefunden, Stimme für die Dire Straits. Udo aus Bottrop, danke. So, Jürgen aus Detmold ist in der Leitung. Morgen, Jürgen.
2: Genau wie mein Vorredner, das absolute Lieblingslied von Dire Straits.
0: Das ist cool,
2: Brothers
0: oder?
2: In Arms.
0: Brothers in Arms, okay, zwei Stimmen für die Dire Straits, damit ist die Wahl ja eigentlich praktisch schon gewonnen, aber sicherheitshalber hören wir nochmal, was Volker aus Oerlinghausen sagt. Guten Morgen, Volker.
3: Hi, guten Morgen.
0: Guten Morgen.
3: Ich schließe mich absolut an, ist eins meiner Lieblingslieder. Yo.
0: Das ist aber auch cool. Okay, also, Udo dreht jetzt in Bottrop laut, Jürgen in Detmold, Volker in Oerlinghausen und ich glaube, Sie auch am Radio. Und wir hören jetzt zum Geburtstag von Marc Knopfler, Sie sind Musikchef, Dire Straits, Brothers in Arms.

0: War es Udo aus Bottrop? Oder Jürgen aus Detmold? Oder Völker aus Oerlinghausen, der gesagt hat Brothers in Arms? Absolutes Lieblingslied von den Dire Straits. Mark Knopfler wird heute 77 und wir haben gesagt, Sie sollen doch einfach mal entscheiden, spielen wir ihn solo oder mit Band? Mit Band war relativ eindeutig das Urteil. Und das dann jetzt zusammen zu hören, das macht doch Spaß. Das machen wir jetzt, glaube ich, mal öfter, oder? 9.30 Uhr ist es.
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2: Direkt aus Aachen, ich bin Silvia Antler. Hallo. Das Hemd der Stadt platzt fast vor Stolz, denn seit gestern ist hier die Reit-WM in der Sürs. Der Auftakt am Abend war bunt, fröhlich und mit vielen winkenden Händchen und Fahnen aus 65 Nationen. Das ist mal international. In den kommenden zwei Wochen kämpfen 880 Sportlerinnen und Sportler um Medaillen und WM-Titel. CDU-Politiker Wolfgang Bosbach ist da eher nicht am Start.
3: Ich habe einmal in meinem Leben auf einem Pferd gesessen. Da haben Traumata, Pferd und ich, sah aus wie St. Martin. Ist nicht mein Sport, aber es ist ein toller Sport.
2: Ja, vor allem, wenn man es kann. Apropos können, richtig viel geleistet hat bereits der Power Tower 1. Das legendäre Windrad in Aachen-Fettschau hat 27 Jahre lang geliefert. Jetzt ist Schluss. Mit der bekannten Windkraftanlage startete einst die Geschichte der Windenergie in Aachen. Nun entspricht sie aber nicht mehr den Anforderungen der heutigen Zeit, sagt die Stawag als Versorger. Die Anlage produziert zu wenig Strom und deshalb wird sie abgebaut. Auf der Fläche soll dann mal ein leistungsstärkerer Windpark entstehen. Und was geleistet hat auch die Stadt Würselen. Sie macht gerade aktive Klimapolitik. 100 neu gepflanzte Bäume helfen dem Mikroklima, kühlen bei Hitze und verbessern die Luftqualität, sagt die Kommune und macht ihren Bewohnern gleich noch ein weiteres Geschenk. Ein paar weibliche Ginkgo-Bäume mit bestialisch stinkenden Früchten hat sie mit der Aktion nämlich verschwinden lassen. Da können die Würselner also wieder mal richtig durchatmen. Und durchatmen würden wir auch gerne wieder mal beim Wetter, aber da brauchen wir wohl noch mal Geduld. Jörg Brunsmann aus der WDR-Wetterredaktion hat die Infos. Guten Morgen.
4: Guten Morgen. Da dreht der Sommer noch mal richtig auf in den nächsten Tagen. Bis zum Wochenende wird es jeden Tag etwas wärmer. Heute in Erftstadt bis 31 Grad, in Selfkant bis 32. Morgen teils bis 36 Grad. Dazu viel Sonne und überall trocken.
0: WDR 4, die Verkehrslage. Wir starten auf der A1 Köln Richtung Euskirchen zwischen Hürth und Kreuz-Bliesheim. 10 Minuten plus, 5 Kilometer stockend. A2 Oberhausen Richtung Dortmund zwischen dem Kreuz Oberhausen und Essen-Gladbeck laufen Bergungsarbeiten. Eine halbe Stunde plus, 8 Kilometer Stau. A4 Aachen Richtung Köln zwischen Kreuz Köln-West und Köln-Eiffeltor, 4 Kilometer stockend. A4 jetzt Olpe Richtung Aachen zwischen Dreieck Heumer und Kreuz Köln-Süd, 10 Minuten plus, 4 Kilometer Stau. Die A31 ist gesperrt, Gronau Richtung Oberhausen, und zwar zwischen Borken und Regen. Hier laufen Bergungsarbeiten nach einem Unfall und es wird wahrscheinlich bis heute Mittag bis 13 Uhr dauern. Es gibt aber eine Umleitung, die führt Sie über die U74. Und dann haben wir noch die A562, Abzweig Bonn, zwischen Anschluss Oberkasseler Straße und Bonn-Rheinaue. 10 Minuten obendrauf, 2 Kilometer Stau. 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Katharina Theule hier, morgen.
5: Wir gehen ein bisschen außerhalb des Ortes, sodass wir unser schönes kleines Kafotma als Hintergrund haben.
0: Das wird ein schönes Bild, sagt der Holger. Hotmar, Warendorf, Grüße ins Münsterland. Auch da wird heute natürlich Sonnenfinsternis geguckt. Wo gucken Sie und mit wem? Nach der Sonnenfinsternis ist ja auch noch Sternschnuppenregen, also das könnte eine romantische Kiste werden. Halde Hohe, Wart Herten, ich glaube, da wird es heute zum Beispiel auch ein bisschen voller, kann man gut gucken. Wird es halt kuschelig.

0: habe sie gestern tatsächlich noch in einer Kiste gefunden. Meine Sophie-Brille von der Sonnenfinsternis 1999. War damals in München. Studienfahrt Deutsche LK mit Herrn Kenter und Herrn Sestenrup. Grüße gehen raus. Wir haben im Englischen Garten geguckt. Das war. Erinnern Sie sich noch, wie das damals war? Wie es wirklich komplett dunkel wurde mitten am Tag? Ich habe gerade nochmal nachgeguckt, wann das wieder bei uns passiert. 2081. Wenn wir optimistisch sind, naja. Heute, das, was da heute passiert ist, wird aber auch spektakulär. Der Mond wird sich immerhin zu 90% vor die Sonne schieben, also die Sonne zu 90% verdunkeln. 19.18 Uhr geht es los. Höhepunkt ist, je nachdem, wo Sie wohnen, 20.12 Uhr plus minus. Und wo Sie am besten gucken können. Wir haben ein paar Orte für Sie zusammengetragen. Gucken Sie mal wdr4.de im Studioblog. Da gibt's übrigens heute Abend auch einen Livestream ab 19 Uhr. Können Sie auch ohne Sophie-Brille Sophie gucken.
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2: Leute, ich hab mir was überlegt.
3: Oh nein!
2: Morgen, Tina, schnell, wir müssen die Scheiben mit Ruß schwarz machen.
4: Ach, kommen Sie, so hässlich ist der Verkaufsraum nun auch wieder nicht.
2: Witzig, Tina. Scholli, antreten! Heute tritt die Sonne in den Mondschatten ein.
5: Ich frag mich eher, wann ich mal aus dem Schatten der Hebebühne trete.
2: Banause. Tina, wir erklären den Kunden die Sonnenfinsternis.
4: Ja, dann würde ich aber lieber sagen, die Erde tritt in den Mondschatten ein, ne?
2: Was? Ja, also gut, je nach Perspektive. Also.
6: Morgen, ich denke intensiv über die Anschaffung eines Solaro-Eclipse nach.
4: Ja, hier ist Ihr Kaffee, Herr Frings.
2: Herr Frings, heute ist Sonnenfinsternis.
6: Ja, genial. Ich habe mir schon einen Platz in meinem Stammcafé reserviert.
2: Das Besondere ist ja diesmal, dass man die Sonnenfinsternis auch auf der Nachtseite der Erdkugel sehen kann.
6: Wie soll das denn hier?
2: Also der Zenit des Kernschattens, der geht ja ausnahmsweise...
4: Und Sie mal ausnahmsweise an die Bilanzen.
2: Ja.
7: Moment, ich habe auch noch was. Was tut sich ein Astronom heute auf sein Müsli?
2: Sag.
7: Sonnenfinsternüsse.
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0: Eros Ramazzotti. Und schnell noch das Wetter vor den Nachrichten von 10. Heute scheint fast durchgehend die Sonne. Heute Abend dann mit Finsternis. Zwischendurch ein paar Schleierwolken. Lüchte 26, Herten 30 und in Alsdorf 31 Grad.
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2: Die Nachrichten mit Stefan Pries. Guten Tag. In der EU gelten ab heute neue Regeln für Verpackungen. Es geht zum Beispiel darum, woraus Verpackungen in Zukunft bestehen dürfen und wie sie recycelt werden sollen. Viele Regeln, die die Verpackungen tatsächlich verändern, kommen aber erst schrittweise. Katha Jansen berichtet.
3: Ab sofort gibt's zum Beispiel strengere Grenzwerte für kritische Stoffe wie Blei oder PFAS, unter anderem in Lebensmittelverpackungen. Und auch im Hintergrund tut sich jetzt schon was Wichtiges, denn die Verantwortlichkeiten werden neu festgelegt. Da geht's darum, wer nachweisen muss, dass die Verpackung den Anforderungen entspricht oder wer sich an der Finanzierung des Recyclings beteiligen muss. Klingt kleinteilig, ist aber wichtig, damit klar ist, wer bei Verstößen haftet. Für die meisten wird es aber erst so in anderthalb Jahren spannend. Zum Beispiel müssen ab Februar 2028 diese Aufkleber auf Obst kompostierbar sein. Ein gutes halbes Jahr später muss auf den Verpackungen genormt draufstehen, wo ich sie entsorgen soll. Und ab 2030 müssen Verpackungen zu mindestens 70% recyclingfähig sein.
2: Die Bundesregierung bringt heute eine Reform der deutschen Nachrichtendienste auf den Weg. Sie sollen deutlich mehr Befugnisse bekommen, und zwar wegen der wachsenden Bedrohung auch durch Cyberangriffe und Desinformation. Die Dienste sollen bald nicht nur beobachten, sondern auch aktiv eingreifen dürfen, zum Beispiel die IT-Infrastruktur von Angreifern manipulieren. Die Bundesregierung will heute auch einen Gesetzentwurf zum BAföG beschließen. Azubis und Studierende sollen damit mehr Ausbildungsförderung bekommen. An dem Entwurf hat es viel Kritik gegeben. Was sich ändern soll, erklärt Nicole Markwald, WDR Berlin.
4: Die BAföG-Sätze sollen schrittweise auf das Niveau der Grundsicherung angehoben werden. Das liegt aktuell bei 563 Euro und bis spätestens 2029 soll das erreicht sein. Es zieht sich also hin. Und die Wohnkostenpauschale für die Studenten, die nicht mehr zu Hause leben, soll steigen von 380 auf 440 Euro. Aber diese Änderung greift auch erst später, nämlich im kommenden Sommersemester.
2: Das ist heute auch noch Thema. Mehrere US-Bundesstaaten klagen gegen den Meta-Konzern. Es geht um die Frage, ob Social-Media-Apps wie Instagram gezielt so designt wurden, dass sie Kinder und Jugendliche abhängig und psychisch krank machen. Nach der Sonnenfinsternis in Deutschland sind in der kommenden Nacht auch noch Perseidenschauer zu sehen. Bis zu 100 Sternschnuppen pro Stunde sind möglich. Sie sind zwischen 23 Uhr und 4 Uhr morgens am besten zu beobachten. Kurz vor einem Militärmanöver Südkoreas und der USA hat Nordkorea eine ballistische Rakete gestartet. Sie soll nach Angaben aus Südkorea in Richtung Japan abgefeuert worden sein. Das international isolierte Nordkorea testet immer wieder unerlaubt Raketen. Die Hitze in Deutschland macht auch Schokoladenfirmen Probleme. Viele sind schon im Weihnachtsgeschäft. Das Ausliefern der Schokomänner ist bei den Temperaturen aber schwierig. Damit sie nicht schmilzt, verpackt ein Betrieb in Wattenscheid die Schokolade zum Beispiel in spezielle Folien und mit Kühlakkus. Bei mehr als 27 Grad kann die Firma im Ruhrgebiet nicht mehr ausliefern. Das war WDR aktuell.
0: Danke dir. Hallo unterwegs. 4 Minuten nach 10 der WDR 4 Verkehrsservice. Das sind die Staus. Autobahn 1 Köln nach Euskirchen zwischen Hürth und Kreuz Bliesheim. 4 Kilometer stockender Verkehr. A2 Oberhausen nach Dortmund zwischen Kreuz Oberhausen und Essen-Gladbeck. 9 Kilometer Stau wegen Bergungsarbeiten. 20 Minuten dauert es da länger. Dann die A4 Olpe nach Aachen zwischen Dreieck-Holmer und Kreuz Köln Süd. 3 Kilometer Stau, 10 Minuten plus. Und das kennen wir schon. Die A31 ist ja gesperrt. Gronau nach Oberhausen zwischen Borken und Reken. Wegen der Bergungsarbeiten nach einem Unfall. Das dauert wahrscheinlich noch bis 13 Uhr. Eine Umleitung gibt es auch, die führt über die U75. 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
0: Einen schönen Mittwoch. Also ich weiß nicht, wie es Ihnen geht. Ich bin ja kein Pferdeexperte, habe nie Black Beauty geguckt. Aber gestern die Eröffnung der Reit-WM in Aachen im WDR Fernsehen. Haben Sie es auch gesehen? Die Königshäuser, Kronprinzessin Amalia der Niederlande und plötzlich im Bild auf der Tribüne schwarze Haare, dunkle Sonnenbrille, konzentrierter Blick. Ich dachte zuerst, hey, das ist doch Victoria Beckham. Etwa auch in Aachen? Nee, dank unserem ARD-Kollegen Carsten Soßmeier wusste ich, es war Queen Mary, die Königin von Dänemark. Also so eine Ähnlichkeit. Wer ist denn hier gleich ganz vorne im Bild bei Ja, Nein, Vielleicht auf der Suche nach einem Event in Nordrhein-Westfalen? Nicht am Niederrhein. Und Klackern gehört zum Handwerk. 0800

0: Billy Joel. Und schon sind wir wieder bei Ja, Nein, Vielleicht. Seit gestern auf der Suche nach einem Sommer-Event bei uns in Nordrhein-Westfalen. Und wir haben es gestern in der ersten Runde gehört. Nicht am Niederrhein. Ich spreche jetzt mit Sonja Konowski. Nee, mit Sandra. Sandra, guten Morgen.
1: Einen wunderschönen guten Morgen.
0: Liebe Sandra, wir sprechen ja heute auch schon im schönen Morgen bei Katharina Theule über die großartige Sonnenfinsternis. Wie sehen Sie denn die Sonnenfinsternis heute in Gelsenkirchen bei Ihnen zu Hause?
1: Ja, erst wollte ich sie mir angucken, aber ich glaube, da kommt sogar was im Fernsehen drüber.
0: Ja.
1: Und dann werde ich mir das im Fernsehen anschauen und auf jeden Fall aber heute Nacht den Perseidenschauer.
0: Ja, ne, den kann man auch ohne Brille gucken.
1: Eben.
0: Da braucht man den ganzen Aufwand nicht. Ja, das ist ja genau. Da kann man sich ja was wünschen. Gibt es da so einen Wunsch, wo Sie sagen, das wäre es jetzt?
1: Ich sag's mal so, ganz ehrlich. Mal unter uns gesagt,
0: ja.
1: Hört ja jetzt gar keiner zu.
0: Nur wir zwei.
1: Wäre gestern schon dieser Perseidenschauer gewesen, hätte ich mir gewünscht, heute die Soundbackbox und die WDR. Ja, nein, vielleicht hast du zu gewinnen.
0: So nein! Also, dann drücke ich Ihnen jetzt die Daumen. Ja, Sie wissen ja, wie es funktioniert. Stellen Sie möglichst viele Fragen. Ich sage am besten immer ja, dann können Sie nämlich weitermachen. Bei vielleicht können Sie auch nochmal weitermachen, nur bei nein sind Sie raus. Alles klar?
1: Ja,
0: 45 Sekunden haben Sie Zeit, ab jetzt.
1: Okay. Erreicht man diesen Ort oder von diesem Ort aus auch mit öffentlichen Verkehrsmitteln unter anderthalb Stunden ein Nachbarland?
0: Ja. Da, wo das Event stattfindet, ne? Wir suchen ja ein Event.
1: Ja. Liegt der Veranstaltungsort in einer Region mit, ich sag jetzt mal, historischer Kohlebergbau-Vergangenheit?
0: Ja, ja. Zurückspule, ja. Da war mal was. In jedem Fall gilt ein Vielleicht. Das kann man nochmal im Faktencheck nachher machen.
1: Okay.
0: Weiter.
1: Könnte es tatsächlich in Aachen dieses Reitturnier sein?
0: Wie haben Sie das jetzt kombiniert?
1: Naja, es ging ja um die Fahrt. Klackern gehört zum Handwerk.
0: Ja.
1: Ich denke da an Schmied und so weiter und so fort. Also nach den Hinweisen.
0: Liebe Sandra, hören,
1: ja.
0: Sie da, hören Sie da was? Das ist das Klackern, ja. Was Sie angesprochen haben. Herzlichen Glückwunsch, es ist richtig. Wir sind in Aachen bei der Reitweltmeisterschaft. Das liegt natürlich auf der Hand, denn Sie wissen ja, bei Ja, Nein, Vielleicht gibt es immer mal aktuelle Anlässe und das ist ein solcher aktueller Anlass. Also,
1: und ich habe gestern, nachdem alles zu Ende war, habe ich nämlich die Nachrichten gehört,
0: ja.
1: Die Lokalnachrichten, und da war nämlich davon die Rede von diesem
0: Reitturnier. Da war es Ihnen klar, ne?
1: Und da habe ich so
0: da die können Sie mal sehen,
1: angestellt.
0: Die Perseiden.
1: Ich habe noch eine andere Vermutung, aber.
0: Liebe Sandra, da können Sie mal sehen. Noch nicht mal die Perseiden sind vorübergezogen und schon haben sie gewonnen. Sie bekommen die WDR 4 Soundbox. Ich wünsche Ihnen einen großartigen Mittwoch mit WDR 4 und machen Sie's gut.

0: Und wir suchten bis soeben ein Sommer-Event. Klackern gehört zum Handwerk. Sandra Kunowski aus Gelsenkirchen hat, zack, die Reit-WM als gesuchtes Ziel zielsicher abgefragt. Und ja, Faktencheck, ich hab's versprochen, es gab tatsächlich ein Aachener Revier für den Kohleabbau. So, jetzt geht's wieder neu los in der nächsten Runde um 20 vor 11. Da können Sie sich jetzt schon bewerben. Wir suchen einen Sommerhit mit Pomade und Zopf. Wer fragt sich ran? 0800 567 8444.
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0: Da nochmal Aachen. Unheilig. Geboren, um zu leben. 10.30 Uhr.
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2: Direkt aus Aachen. Ich bin Silvia Andler. Hallo. Königshäuser und andere Promis findet man überall in der Welt, aber seltener in der Stadt. Gestern beim Auftakt der Reit-WM lächelten sie alle freundlich in die Kamera. In der Sörs gab's ein buntes Programm, so weit, so schön. In den nächsten zwei Wochen aber zählt Sport und Leistung. CDU-Politiker Wolfgang Bosbach ist zwar bekennender Pferdefan, aber beim Thema Leistung an dieser Stelle raus.
3: Ich habe einmal in meinem Leben auf einem Pferd gesessen, da haben Traumata, Pferd und ich, sah aus wie St. Martin, ist nicht mein Sport, aber es ist ein toller Sport.
2: Ja, gibt ja auch noch Fußball und Minigolf. Sportlich war auch der Power Tower 1, wie oft sich das legendäre Windrad in Aachen-Fettschau in seinen 27 Jahren gedreht hat, ist kaum zu zählen. Jetzt ist sein Karriereende erreicht. Mit der bekannten Windkraftanlage startete einst die Geschichte der Windenergie in Aachen. Heute ist sie nicht mehr State of the Art, sagt die Stavag als Versorger. Die Anlage produziert offenbar zu wenig Strom, deshalb wird sie abgebaut. Auf der Fläche soll dann mal ein leistungsstärkerer Windpark entstehen. Dann schauen wir noch nach Würselen. Da hat die Stadt 100 Bäume gepflanzt. Ein Beitrag, so die Kommune, für ein besseres Klima, frischere Luft und mehr Schatten. Können wir in diesen Tagen alles gut gebrauchen. Ein paar weibliche Ginkgo-Bäume mussten allerdings dafür gehen. Der Geruch ihrer Früchte erinnerte an Buttersäure und schlecht verdautes Essen. Jetzt können die Bewohner wieder auf die Straße, die Luft ist wieder rein. Ob man das auch vom Wetter behaupten kann, sagt uns jetzt Katharina Geulen aus der WDR-Wetterredaktion. Hallo.
4: Guten Tag, heute bleibt es zwischen Eifel und Selfkant durchweg sonnig, bis sich heute Abend dann der Mond einmal kurz vor die Sonne schiebt. Dazu kommen wir heute auf 29 bis 32 Grad und auch morgen gibt es wieder viel Sonne und es wird nochmal heißer mit bis zu 36 Grad.
0: Dankeschön, Katharina. Hallo unterwegs, der WDR 4 Verkehrsservice, 3 Minuten nach 11:30, Autobahn 1 Köln nach Euskirchen zwischen Hürth und Kreuz Bliesheim, 3 Kilometer stockender Verkehr. A2 Oberhausen nach Dortmund zwischen Kreuz Oberhausen und Essen-Gladbeck. Wegen Bergungsarbeiten 5 Kilometer stockender Verkehr, 10 Minuten dauert es da länger. Die A31 ist bis 13 Uhr gesperrt, Gronau nach Oberhausen zwischen Borken und Reken wegen der Bergungsarbeiten nach einem Unfall. Die Umleitung führt über die U74. Dann habe ich die A44 Dortmund nach Kassel zwischen Süd und Soest. 3 Kilometer Stau, 10 Minuten plus. A61 Mönchengladbach nach Koblenz. Zwischen Bergheim Süd und Türnich. 3 Kilometer, 10 plus und alle Staus in der kostenlosen WDR 4 App.
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0: Damit einen schönen Mittwoch. Jetzt wieder alles auf Null bei Ja, Nein, Vielleicht. Wir suchen jetzt einen Sommerhit. Erster Tipp mit Pomade und Zopf. Wer als Erste oder Erster die Fragen stellt, bekommt jetzt die WDR 4 Ja, Nein, Vielleicht Tasse und mit der richtigen Lösung auch wieder eine Soundbox. Alles klar? 0800 5678 444. Und das sind PH.

0: WDR 4 Good Times von Scheck. Einen schönen Mittwochvormittag, 20 Minuten vor 11. Christiane Terhardt aus Bocholt ist die nächste Kandidatin bei Ja, Nein, Vielleicht. Hallo Christiane.
1: Ja, guten Morgen, Stefan. Hallo.
0: Willkommen bei uns. Christiane ist Schneiderin. Wir haben ja eben bei der ersten Lösung, als wir die Reit-WM in Aachen gesucht haben, gesagt, Klackern gehört zum Handwerk. Was wäre so Ihr Geräusch, was zu Ihrem Handwerk gehört? Mal gucken, ob da jemand drauf kommt.
1: Oh.
0: Ticke, ticke, ticke, ticke. Nee, sowas in der Art.
1: Ja.
0: So, Rattern. So ein bisschen auch so.
1: Nähmaschinenrattern.
0: Nähmaschinenrattern. Denn Christiane ist Schneiderin von Beruf. Was schneiden Sie aktuell?
1: Im Moment mache ich für eine Firma Schutzhussen für Messeexponate.
0: Hussen?
1: Ja, Schutzhussen, Schutzbezüge.
0: Ja, damit da nichts drankommt an den Unikaten oder sowas. Wahrscheinlich mit Logo doch drauf und so.
1: Ja, bei diesem Auftrag nicht, aber die bekommt spezielle Etikettierung.
0: So, siehste. Haben Sie mal was ganz Außergewöhnliches schneidern müssen?
1: Ja, ich habe schon mehrere außergewöhnliche Sachen. Also, ich sag mal, das anspruchsvollste war es, ein Cabrio neu zu beziehen. Die Sitze eines Cabrios.
0: Die Sitze eines Cabriolets, ja, das hat man auch nicht alle Tage, ne?
1: Nee, das stimmt. Ist auch schon ein paar Donnerstage her.
0: Und alle waren happy, ja? Also die Cabrio-Inhaber und Sie auch.
1: Ja, richtig, genau.
0: Sensationell. Liebe Christiane, da Sie die erste Kandidatin sind in dieser neuen Runde bei Ja, Nein, Vielleicht, bekommen Sie in jedem Falle die WDR 4 Ja, Nein, Vielleicht-Tasse. Die steht dann in der Schneiderei in Bocholt bei Ihnen. Ja. Denn wir suchen einen Sommerhit. Und der erste Tipp dazu ist mit Pomade und Zopf. Stellen Sie Ihre Fragen. Ab jetzt 45 Sekunden Zeit.
1: Okay. Also, Pomade und Zopf ist die Darstellerin blond.
0: Ja.
1: Es ist ein Pärchen.
0: Ja.
1: Er hat dunkle Haare.
0: Ja.
1: Beide tragen gerne so rockige Lederklamotten.
0: Ja.
1: Ja, dann muss ich ja eigentlich schon lösen. Es ist ein Musical Grease, Summer Night.
0: Wieso meinen Sie, dass das genau dieser Song ist?
1: Ja, weiß nicht. Es gibt ja so viele schöne Lieder von Grease und mir fiel dieses Summer Night ein.
0: Summer Night.
1: Ja. Sommerhit halt, ne?
0: Sommerhit?
1: Ja.
0: Ja. Es ist einer der größten Sommerhit aller Zeiten.
1: Ja.
0: Tell me more, tell me more. Ja, genau.
1: Mega.
0: Danny hieß John Travolta, ja, und Sandy gespielt von Olivia Newton-John aus dem Musical Grease. 1978 ein weltweiter Erfolg und alles richtig gemacht. Herzlichen Glückwunsch.
1: Ja, danke schön.
0: Nicht nur die WDR 4 Ja, Nein, Vielleicht-Tasse kommt zu Ihnen, sondern auch zu Ihnen kommt die niegelnagelneue WDR 4 Soundbox. Christiane Terhardt, die zweite Gewinnerin an diesem Mittwoch. Mensch.
1: Ja. Dankeschön.
0: Alles Gute.
1: Ich freue mich.
0: Machen Sie gut.
1: Ja, viel Glück für die Nächsten, ne?
0: Ja, danke schön. Gebe ich weiter.

großartiger 80er von Phil Collins. 9 Minuten vor 11 an diesem grandiosen Mittwoch. Gleich suchen wir wieder ein neues Urlaubsziel bei Ja, Nein, Vielleicht, nachdem wir heute schon 2 Gewinnerinnen hatten in unserem Vormittagsquiz. Und wenn Sie gerade auch im Urlaub sind, was sehen Sie vor sich, während Sie gerade jetzt WDR 4 hören? Das würde uns brennend interessieren. 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

0: Simply Red. Und wir gucken auf das Wetter vor den 11 Uhr Nachrichten. Heute Nachmittag und heute Abend scheint fast durchgehend die Sonne, bis auf diesen kurzen Moment, wo der Mond sich vor die Sonne schiebt. Zwischendurch ziehen auch mal ein paar dünne Schleierwolkjes durch unser Land. Es wird wieder wärmer im Vergleich zu gestern. Gevelsberg 28 Grad, Mülheim an der Ruhr 30 und Troisdorf 31 Grad.
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2: Die Nachrichten mit Stefan Fries. Guten Tag. Die deutschen Nachrichtendienste sollen deutlich mehr Befugnis bekommen. Die Bundesregierung bringt dazu eine Reform auf den Weg. Bisher sammeln Nachrichtendienste lediglich Informationen und leiten sie an die Polizei weiter. Mit der Reform von Innenminister Dobrindt dürften sie auch aktiv eingreifen. Da sieht Grünpolitiker von Notz das Problem.
3: Dobrindt versucht jetzt mit dieser Reform diese Trennung zu verwischen. Zukünftig sollen auch Agenten eben gegen Bürgerinnen und Bürger wirken können.
2: Die Arbeit der Polizei hingegen sieht von Notz transparent geregelt. Der CDU-Bundestagsabgeordnete Oster sagt, dass mit der geplanten Reform keine Geheimpolizei kommen soll.
4: Es geht darum, einen Nachrichtendienst auf rechtsstaatlicher Basis zu haben, der unsere Demokratie, unsere freiheitliche Grundordnung schützt. Und es geht auch nicht darum, dieses historisch begründete Trennungsgebot generell aufzuheben.
2: Das Trennungsgebot bedeutet, dass die Arbeit der Polizei und der Nachrichtendienste nicht miteinander verschmelzen soll. In der EU gelten ab heute strengere Regeln für Verpackungen, damit weniger Müll entsteht. Neu ist eine Obergrenze für sogenannte Ewigkeitschemikalien, kurz PFAS, zum Beispiel in Brötchentüten oder Pizzakartons. Ab 2030 werden dann Einwegverpackungen in der Gastronomie verboten, wie kleine Ketchup-Tütchen im Restaurant und Marmeladenpackungen in Hotels. Bei einem Bootsunfall in Simbabwe im Süden Afrikas sind mindestens 15 Menschen ums Leben gekommen. Die Fähre war bei starkem Wind auf dem Karibasee gekentert. 27 Menschen werden noch vermisst. Stefan Überbach berichtet.
5: Unter den Opfern und Vermissten sollen auch zahlreiche Kinder sein. Wie viele Menschen an Bord der Unglücksfähre waren, ist noch nicht bekannt, weil Jugendliche und Kinder zum Teil keine Tickets brauchen und bei der Abfahrt nicht registriert werden. Eine Untersuchung soll klären, warum das Schiff trotz Warnungen vor starkem Wind ausgelaufen ist, wie viele Menschen tatsächlich an Bord waren und ob Sicherheitsvorschriften verletzt wurden. Nach ersten Erkenntnissen der Ermittler war die in die Jahre gekommene Fähre vermutlich überladen. Außerdem soll das Boot technisch nicht im besten Zustand gewesen sein.
2: Außerdem ist noch das hier passiert. Auf Sizilien spuckt der Vulkan Ätna weiter Asche und Gesteinsbrocken. Deshalb bleibt der Flughafen von Catania bis zum Abend geschlossen. Tausende Urlauber sitzen auf Sizilien fest. In Marl im Kreis Recklinghausen hat es am Abend offenbar gezielte Schüsse auf ein Auto gegeben. Der Fahrer blieb unverletzt. Der oder die Täter konnten flüchten. Investoren dürfen auch in Zukunft keine Stimmenmehrheit bei Fußballvereinen haben. Das Bundeskartellamt hat keine grundsätzlichen Bedenken gegen die sogenannte 50-plus-1-Regel. Der Musikstreaming-Dienst Spotify will gegen künstlich erstellte Musik vorgehen. Das Unternehmen hat angekündigt, KI-generierte Musik nicht mehr automatisch zu empfehlen und entsprechende Profile zu kennzeichnen. Beate Hinrichs aus der WDR Kulturredaktion erklärt, warum.
6: Hörerinnen und Hörer wollen laut Spotify erkennen können, ob hinter einem Profil ein realer Mensch steht oder eine KI-generierte Persona. Die Plattform wird seit Monaten mit KI-generierten Inhalten geradezu überschwemmt.
2: Anbieter von KI-Musik machen dadurch viel Geld. Das war WDR aktuell.
0: Stefan, danke schön. 4 Minuten nach 11 haben wir gleich. Hallo unterwegs, hier ist der WDR 4 Verkehrsservice. Autobahn 1 Köln nach Euskirchen zwischen Hürth und Kreuz Bliesheim. 3 Kilometer stockender Verkehr. Die A31 ist aktuell gesperrt. Das dauert auch noch bis 13 Uhr. Das ist die Richtung Gronau nach Oberhausen zwischen Borken und Reken. Bergungsarbeiten nach einem Unfall. Es gibt eine Umleitung über die U74. Dann haben wir die A44. Dortmund nach Kassel zwischen Werl Süd und Soest. 3 Kilometer, 10 Minuten plus und alle Staus in unserer App.
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0: Was für ein Tag. Einen schönen Mittwochvormittag mit uns. Ja, nein, vielleicht. Es gibt schon wieder eine neue Runde. Sie wissen ja, alle Lösungen, auch die von heute Morgen, wir hatten 2 Gewinnerinnen, finden Sie immer im Ja, nein, vielleicht Blog auf wdr4.de. Und jetzt können Sie sich sofort bewerben für die neue Suche nach einer Urlaubsregion in Deutschland. Erster Tipp von mir. Wasser, Natur, und eine Lampe. Sie brauchen noch eine Nummer. Hier ist sie. 0800 5678 444.
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0: war auch bereits bei uns hier bei Ja, Nein, vielleicht in der Sommer-Edition. Ein gesuchter Sommerhit. Und hier starten wir mit Runde 3, weil wir zwei Gewinnerinnen hatten. Und Sie wissen ja, immer wenn ein neues Spiel startet, weil die ersten Fragen die schwersten sind, gibt es in jedem Falle eine Ja-Nein-Vielleicht-Tasse. Jetzt für diese mutige Kandidatin, nämlich Ute Reuter in Soest. Hallo Ute.
1: Hallo.
0: Ute, Sie bekommen also in jedem Falle schon, egal was Sie machen, egal welche Fragen Sie stellen, die Ja-Nein-Vielleicht-Tasse von WDR 4. Wie die aussieht, können Sie sehen in unserem Foto, in unserem Blog wdr4.de. Was ist für Sie heute wichtig? In Soest, die Sonnenfinsternis oder die Perseiden?
1: Die Perseiden, da kommen mehr. Und wie gesagt, die Sonnenfinsternis ist so partiell.
0: Die ist ganz schnell vorbei, ne? Ich erinnere mich da an 1999, da hast du gedacht,
1: Richtig. Ist
0: es das jetzt und war es das schon? Also das war irgendwie so ein, und alle haben sich so eine Brille besorgt und so weiter. Haben Sie auch so eine Brille sich noch besorgt?
1: Ich habe eine Sonnenbrille und die kann ich noch mit einer alten schwärzen, aber es wird nicht viel nützen.
0: Ne? Nee, das reicht aber
1: auch. Ich gucke sowieso nicht gern gegen die Sonne.
0: Nee, machen Sie es auch lieber nicht. Ich glaube, das ist nicht gut. Also wenn Sie nicht so eine Profibrille haben, dann für den Moment am besten weggucken. Liebe Ute, dann gucken wir jetzt aber hier mal auf unser Quiz bei Ja, Nein, vielleicht in unserer Sommer-Edition. Sie wissen, wir suchen jetzt eine Urlaubsregion und der erste Tipp von mir lautete dazu Wasser, Natur und eine Lampe. Stellen Sie Fragen, 45 Sekunden haben Sie Zeit, ab jetzt.
1: Italien, Lampedusa.
0: Oh, das haben Sie sensationell kombiniert, aber es ist leider nicht richtig. Nein, muss ich da sagen.
1: Eine Lampe.
0: Ja, dann müssen Sie jetzt die anderen mal ran. Ute, ich wünsche Ihnen viel Glück mit den Perseiden, die Sie heute Abend sehen werden. Und alle anderen sind aufgefordert, sich zu beteiligen für die nächste Runde. Die ist um 20 vor 12. 0800 567 8444.

0: Manfred Mann's Earth Band, Blinded by the Light. So, wer sucht denn hier bei uns eine Urlaubsregion in Deutschland? Der Tipp lautet Wasser, Natur und eine Lampe. Wenn Sie das schaffen, dann bekommen Sie die WDR 4 Soundbox. Gleich die nächste Runde um 20 vor 12 und gleich hier bei uns DJ Bobo.
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0: Das war DJ Bobo. Schöne Grüße in die Schweiz. Was geht ab? They're the party. 11.30 Uhr.
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2: Direkt aus Aachen für die Region. Ich bin Silvia Antler. Hallo. Die erste Hürde wurde genommen. Der Auftakt der Aachener Reit-WM gestern Abend war für viele eine runde Sache. Maria Kalesnikava, belarussische Bürgerrechtlerin, mehrfache Preisträgerin und Musikerin, sah die Veranstaltung nicht zuletzt mit einem politisch-gesellschaftlichen Auge, nämlich als einen Ort des friedlichen Zusammenseins.
3: Es gibt viele Veranstaltungen, die die Leute von ganz Europa und ganzer Welt zusammenbringen. Und natürlich, in unserer Zeit ist es unglaublich wichtig, Momente und Veranstaltungen zu finden, wo wir alle zusammen sehen, einander könnten, sprechen miteinander könnten, zuzuhören. Und ja, ich bin sehr begeistert.
2: Wir schauen nach Würselen. Die Stadt bittet da Friedhofsbesucher aktuell keine Grabkerzen anzuzünden. Grund ist die langanhaltende Trockenheit, die sich in den kommenden Tagen wohl noch mal verstärkt. Pflanzen und Böden sind ausgelaugt und die Brandgefahr ist groß. Erst am Montag war auf dem Friedhof in Bardenberg eine brennende Kerze durch einen Windstoß umgekippt und hatte das trockene Umfeld rund ums Grab angezündet. Ein Besucher hat's entdeckt und konnte die Flammen schnell löschen. Power Tower 1, so heißt das erste legendäre Windrad in Aachen-Fettschau, mit dem einst die Geschichte der Windenergie in Aachen begann. Heute ist sie nicht mehr State of the Art, sagt die Stawag als Versorger. Die Anlage produziert offenbar zu wenig Strom und deshalb wird sie abgebaut. Auf der Fläche soll dann künftig ein leistungsstärkerer Windpark entstehen. Viel Wind gibt's auch beim Wetter nicht, weiß jetzt Katharina Geulen aus der WDR-Wetterredaktion.
4: Guten Tag, heute bleibt es zwischen Eifel und Selfkant durchweg sonnig, bis sich heute Abend dann der Mond einmal kurz vor die Sonne schiebt. Dazu kommen wir heute auf 29 bis 32 Grad und auch morgen gibt's wieder viel Sonne und es wird nochmal heißer mit bis zu 36 Grad.
0: Dankeschön, Katharina, und hallo unterwegs. Der WDR 4 Verkehrsservice ist zur Stelle. Autobahn 3 Oberhausen nach Köln zwischen Kreuz Oberhausen West und Kaiserberg. 2 Kilometer Stau, 10 Minuten plus. Die 31 ist noch gesperrt, ungefähr 1,5 Stunden bis 13 Uhr. Gronau Richtung Oberhausen zwischen Borken und Regen wegen der Bergungsarbeiten da nach einem Unfall. Es gibt eine Umleitung über die U74. Dann zur A44 Dortmund nach Kassel zwischen Werl Süd und Soest. 5 Kilometer stockender Verkehr, 10 Minuten mehr. 61 Mönchengladbach nach Koblenz zwischen Erftal und Bliesheim. 2 Kilometer stockend und alle Staus in unserer App.
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0: Einen schönen Mittwochvormittag. Gleich schon die letzte Runde von Ja, Nein, Vielleicht. Immer noch auf der Suche nach einer Urlaubsregion in Deutschland. Vorher aber da dieser 80er von Alphaville, Big in Japan. Und danach noch dieser Klassiker von Netherest, Love Hurts. Einen schönen Mittwoch mit uns. Hier ist Stefan Verhasselt.

0: Großer Klassiker Love Hurts von 1975 von Netheress. Also das haben wir selten, so ganz junge Kandidaten bei Ja, Nein, Vielleicht. Aber jetzt ist so einer bei uns in der Leitung. 11 Jahre alt, Franz Jacobi in Aachen. Hallo Franz.
1: Hallo Stefan.
0: Ja, willkommen bei WDR 4. Du bist ja in der Kaiserstadt zu Hause, da kann ich ja sagen Kaiser Franz.
1: Dankeschön.
0: Ja. Wie waren die Ferien bisher?
1: Gut.
0: Was habt ihr gemacht?
1: Wir waren im Urlaub in Norwegen. Mhm. Und da haben wir, das Wetter war nicht so gut, aber wir haben ziemlich viel geangelt.
0: Oh, ihr habt geangelt. Und was hast du gefangen?
1: Seelachs und auch Seehecht und ein Barsch.
0: Boah, Rotbarsch. So einfach so aus der Natur heraus, ne?
1: Ja, hat Spaß gemacht, die dann auch am Ende zu essen. War ein schönes Gefühl.
0: Das glaube ich. Mensch, sensationell. Lieber Franz, wir gucken mal auf unser Quiz. Wir suchen ja eine Urlaubsregion bei uns in Deutschland. Ja, der Tipp dazu lautet Wasser, Natur und eine Lampe. Und hier stellen wir ja immer Fragen. Ja, und ich sage dann hoffentlich immer auf die Frage, die du gleich stellen wirst, ja, weil dann kannst du die nächste Frage stellen. Bei vielleicht kannst du auch noch eine Frage stellen, nur bei nein wäre dann Schluss. Okay?
1: Okay.
0: So laufen die Spielregeln. 45 Sekunden hast du Zeit, lieber Franz in Aachen, ab jetzt.
1: Ist es an der Nordsee?
0: Nein, es ist nicht an der Nordsee.
1: Okay.
0: Was hast du denn da vor Augen gehabt, Franz?
1: Ich hatte den Leuchtturm in der Halbinsel Eiderstedt.
0: Oh ja.
1: Vor Augen.
0: Das ist ein besonderer Leuchtturm, ne?
1: Ja.
0: Und das wäre dann die Lampe gewesen?
1: Ja.
0: Ja, gut kombiniert. Aber es ist eine andere Urlaubsregion bei uns in Deutschland und eben nicht an der Nordsee. Und Franz, damit hast du ja ganz vielen anderen Menschen geholfen, die jetzt auch überlegen und sagen, wo könnte es denn sein? Aber ich danke dir, dass du mitgemacht hast. Ich wünsche dir tolle Ferien weiterhin. Heute soll es noch ins Freibad geben. Also mach einen guten Tag draus, ja?
1: Ja, danke schön.
0: Schöne Grüße an deine Familie. Und schöne Grüße in die Kaiserstadt Aachen. Und das sind die Bengals mit Manic Monday. Und wir machen natürlich morgen hier weiter auf der Suche nach dieser Urlaubsregion mit Wasser, Natur und einer Lampe bei Ja, Nein, Vielleicht.

Marvin Gaye. 12 vor 12. Morgen machen wir weiter bei Ja, Nein, Vielleicht ab 10. Und unsere Telefonnummer für alle die, die Sie sich nochmal einspeichern möchten, 0800 567 8444. Und wen hören wir, wenn wir im Smartphone wählen? 32 16 8. Genau, Rosi.

0: meistverkauften Sommerhits seiner Zeit in den 70ern von Boney M., Rivers of Babylon. Und wir gucken noch schnell auf das Wetter vor dem Nachrichtenmagazin gleich um 12. Bevor die Sonne nach 19 Uhr kurz finster wird, hat sie den ganzen Tag jede Menge zu tun. Zwischendurch ziehen mal ein paar einzelne dünne Schleierwolken vorbei. In Gronau bei Ihnen 28 Grad, in Bestwig 29 und in Hahn bei Düsseldorf 30 Grad.
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2: Mit Jutta Hamann, hallo zusammen. Und wir haben heute auch in NRW ein Himmelsspektakel vor uns. Sonnenfinsternis um kurz nach 8, das gibt's nicht alle Tage, aber man braucht das richtige Equipment.
3: Also ich habe eine Brille zu Hause und ich werde auf alle Fälle mir das bei meinem Zuhause raus versuchen anzuschauen.
4: In erster Linie versuchen wir

0: so vorzubereiten, dass wir noch eine Brille finden wollen. Solange das nicht funktioniert, geht es nur mit der Kamera Obscura.
1: Das ist eine Lochkamera. Das Deutsche Zentrum für Luft- und Raumfahrt sagt einem im Netz, wie man die selber basteln kann. Außerdem haben wir im Programm das Bundeskabinett. Das hat heute die sogenannte Frühstartrente auf den Weg gebracht. Wir klären nochmal, was das genau ist. Und es gibt so viel Müll in der EU, deshalb greifen ab heute neue Verpackungsregeln. Und das Wetter, heute Sonne satt bis 32 Grad. Morgen wird es noch ein paar Grad heißer. Der Bundeskanzler, der ist noch im Urlaub, aber in Berlin wird eifrig weitergearbeitet, denn es gibt jede Menge Reformvorhaben, die zügig erledigt werden müssen. Ein großer Brocken ist die Rentenreform. Da will man auch für künftige Generationen was tun mit der sogenannten Frühstartrente. Die hat das Bundeskabinett heute unter Leitung von Vizekanzler Klingbeil auf den Weg gebracht. Viele Fragen an Mario Kubina, WDR Berlin. Die erste, wie funktioniert die Frühstartrente eigentlich?
2: Also vom Prinzip her soll das so laufen. Der Staat zahlt für Kinder ab 6 pro Monat 10 Euro ein. Und das Geld landet dann auf einem Depot. Das können die Eltern bei privaten Anbietern einrichten. Mit der Zeit soll so ein finanzieller Grundstock fürs Alter aufgebaut werden. Im Laufe der Jahre schießt der Staat pro Kind insgesamt 1440 Euro zu. Bis zum 18. Geburtstag passiert das. Und die Familien, die können auch selbst Geld einzahlen, bis zu einer bestimmten Höhe. Die Hoffnung ist, dass sich das Depot bis zur Volljährigkeit gut entwickelt und auch ordentliche Erträge abwirft, auf denen man dann später aufbauen kann.
1: Und wir wollten wissen, was passiert eigentlich, wenn die Eltern von sich aus kein Depot für ihre Kinder anlegen?
2: Ja, dann springt der Staat ein. Begründung: Alle Kinder und Jugendlichen sollen was von dieser Frühstartrente haben, egal ob die Eltern das Thema private Altersvorsorge auf dem Schirm haben oder nicht. Der Staat legt das Geld dann für die Kinder am Kapitalmarkt an. Das läuft über die Bundesbank, die kennt sich ja mit Geldanlage aus. Und wenn die Eltern später doch noch einen privaten Vorsorgevertrag für ihre Kinder abschließen, oder wenn die Kinder 18 geworden sind und das dann selbst machen, dann kann das angesparte Geld in dieses persönliche Depot fließen.
1: Und was sagen die Kritiker?
2: Ja, es gibt die Befürchtung, dass am Ende eher die Finanzbranche von der ganzen Sache profitiert. Der Sozialverband Deutschland zum Beispiel, der erinnert an die Riester-Rente. Die gilt ja unterm Strich als ziemlich teuer, wegen der Kosten für Verwaltung und Vertrieb. Deshalb setzt der Sozialverband darauf, dass diesmal die Kosten gedeckelt werden, zum Beispiel durch ein öffentliches Altersvorsorgeprodukt. Daran wird auch gearbeitet, parallel zur Frühstartrente. Es gibt aber auch Befürworter. Finanzfachleute setzen darauf, dass mit der Frühstartrente die Altersvorsorge stabilisiert werden kann. Und positiv wird auch gesehen, dass der Staat Kinder und Jugendliche auf jeden Fall fördern will, auch wenn manche Eltern das nicht selbst in die Hand nehmen.
1: Und Mario Kubina hat uns noch erzählt, wann es eigentlich losgeht mit der Frühstartrente.
2: Heute steht erstmal der Kabinettsbeschluss an. Danach ist der Bundestag dran. Schwarz-Rot will das Gesetz dazu im Laufe des Jahres unter Dach und Fach haben, damit es nächstes Jahr auch in Kraft treten kann. Und für 2026 soll dann rückwirkend gefördert werden. Erstmal für den Geburtsjahrgang 2020, also für alle Kinder, die zum Start der Frühstartrente 6 geworden sind. Und dann kommen Jahr für Jahr die späteren Jahrgänge dazu.
1: Die Frühstartrente ist auf dem Weg. Mario Kubina, WDR Berlin, hat berichtet. 180 Kilo, das ist das, was jeder EU-Bürger pro Jahr an Verpackungsmüll auf die Waage bringt. Zu viel, sagt man sich in der EU und hat deshalb in Brüssel eine neue Verpackungsordnung auf die Beine gestellt. Und die gilt ab heute. Für uns erstmal noch nicht so spürbar, aber es ist ein Anfang. Sarah Lopez, WDR Brüssel.
3: Beim Einkauf im Supermarkt werden die meisten wohl eher noch nichts von den Änderungen mitbekommen, die ab heute gelten, denn die betreffen vor allem Unternehmen. Für die ändern sich teilweise ihre Rollen und Aufgaben beim Thema Verpackungsmüll, zum Beispiel wer welche Informationen zu Verpackungen bereitstellen muss. Ab heute gibt es außerdem eine neue Obergrenze für PFAS in Lebensmittelverpackungen. PFAS sind künstlich hergestellte Chemikalien, die in der Umwelt praktisch nicht abgebaut werden. In den nächsten Jahren stehen dann als Teil der EU-Verpackungsverordnung Änderungen an, die direkt den Alltag von Verbrauchern betreffen. Zum Beispiel werden unnötig große Pakete verboten, wenn online nur ein kleines Produkt bestellt wird. Ab 2030 werden außerdem manche Arten von Verpackung verboten, vom kleinen Ketchup-Tütchen im Restaurant über die Plastikschale für die Äpfel im Supermarkt zum Mini-Shampoo im Hotel. Das große Ziel der EU: bis 2030 sollen bis auf wenige Ausnahmen alle Verpackungen recycelbar sein. Und es soll deutlich weniger Müll geben als bisher. 2023 kam im Schnitt auf jeden EU-Bürger knapp 180 Kilogramm Verpackungsmüll. In Deutschland war die Zahl sogar noch höher.
1: In der EU gelten ab heute strengere Regeln für Verpackungen, Sarah Lopez hat berichtet. Neue Regeln, die soll es bald auch für unsere Geheimdienste geben. Mehr dazu in den Kurznachrichten mit Richard Hucke.
4: Die Bundesregierung hat eine Reform der deutschen Nachrichtendienste auf den Weg gebracht. Sie sollen deutlich mehr Befugnisse bekommen, und zwar wegen der wachsenden Bedrohung auch durch Cyberangriffe und Desinformation. Unter anderem sollen sie nicht nur beobachten, sondern auch aktiv eingreifen dürfen, zum Beispiel die IT-Infrastruktur von Angreifern manipulieren. In den USA steht der Meta-Konzern ab heute vor Gericht. Es geht um seine Apps wie Instagram und Facebook. Mehrere US-Bundesstaaten fordern eine Strafe in Billionenhöhe. Sie werfen dem Konzern vor, seine Apps bewusst so eingerichtet zu haben, dass Kinder und Jugendliche abhängig werden könnten. Die Hitze in Deutschland macht auch Schokoladenfirmen Probleme. Viele sind schon im Weihnachtsgeschäft. Das Ausliefern der Schokomänner ist bei den Temperaturen aber schwierig. Damit sie nicht schmilzt, verpackt ein Betrieb in Wattenscheid die Schokolade zum Beispiel in spezielle Folien und mit Kühlakkus. In Kolumbien wird das Ausmaß des schweren Erdbebens immer klarer. Unter den Trümmern werden noch mehrere tausend Menschen vermisst. Die Zahl der Toten stieg auf mindestens 240.
1: Richard Hucke mit den Kurznachrichten. Heute Abend werden viele Menschen gespannt zum Himmel schauen, denn da spielt sich ein Spektakel ab, das wir nicht so oft erleben, eine Sonnenfinsternis. Das bedeutet, die Sonne verschwindet hinter dem Mond. Auch bei uns kann man das gut sehen, man sollte das wegen der Strahlung aber nur mit einer speziellen Brille tun. Wie viel man von dem Spektakel in NRW sehen kann und wann genau, erklärt jetzt Marvin Konrad für WDR aktuell.
5: Eine ganze Menge. Zwischen 85% und 90% der Sonne werden vom Mond verdeckt, im Süden von NRW etwas mehr als im Norden. Das Maximum ist ungefähr gegen 20.12 Uhr. Der Haken, die Sonne steht dann nur noch rund 6 Grad über dem Horizont. Wer etwas sehen will, braucht also freie Sicht Richtung Nordwesten, möglichst ohne Häuser, Bäume oder Hügel davor. In Spanien und auf den Balearen wird die Sonne sogar komplett verschwinden. Astronom Tobias Jogler vom Planetarium Münster spricht von einem Once-in-a-Lifetime-Moment. Eine ähnliche starke Finsternis gibt es in Deutschland dann erst 2081 wieder.
1: Und wenn man das mit eigenen Augen sehen will, braucht man wegen der Strahlung eine Spezialbrille. Wo ist die zu haben?
5: Da wird es tatsächlich schon eng. In vielen Online-Shops sind Sonnenfinsternisbrillen ausverkauft. Auch im Handel ist die Nachfrage groß. Wer noch eine sucht, kann zum Beispiel bei Optikern, Planetarien oder Sternwarten versuchen. Ganz wichtig, eine normale Sonnenbrille reicht nicht. Wer direkt in die Sonne schaut, kann seine Netzhaut innerhalb kürzester Zeit dauerhaft schädigen. Und das merkt man zunächst nicht einmal. Man kann aber auch mit Profis das Spektakel anschauen. In den Sternwarten in Köln oder in Solingen beispielsweise. Oder beim Livestream aus Spanien in Mönchengladbach. Bach oder Halver im Märkischen Kreis.
1: Sonnenfinsternis heute Abend. Marvin Konrad hat uns erklärt, was da genau passiert. Zumindest bei einer totalen Finsternis, wie wir sie ja in Spanien haben, geht ja auch schlagartig die Temperatur runter. Lars Schmidt vom Wetter, spüren wir das hier auch heute Abend?
6: Wir haben hier weiterhin Nächte, in denen man gut lüften kann. Also es wird so sein, dass die Temperaturen heute Nacht auf 18 bis 8 Grad runtergehen. Da lässt sich gut lüften. Ja, und morgen, also es lohnt sich auch nochmal die Luft rauszulassen, denn ab morgen wird es dann wieder ziemlich heiß. Heute ja schon Temperaturen bis 32 Grad in der Spitze. Morgen ziehen wir dann weiter an. 27 bis 34 Grad gibt es dann. Im Rheinland sind stellenweise bis zu 36 Grad möglich. Und dazu gibt es wieder viel Sonne und nur einen leichtböigen Wind.
1: Jetzt wollen wir aber wissen, wie die Tage darauf noch werden.
6: Ja, also wir bekommen Freitag nochmal eine Schippe drauf, temperaturtechnisch. 35 bis 38 Grad sind dann möglich. Auch dann bei viel Sonnenschein. Das Wetter kippt dann so ein bisschen zum Wochenende. Am Samstag geht's mit Sonne und Wolken los. Im Verlauf sind dann aber Schauer und teils heftige Gewitter möglich. Es passiert allerdings sehr örtlich bei 28 bis 31 Grad. Und ab Sonntag wird's dann temperaturtechnisch weitaus angenehmer. Dann sind noch 23 bis 26 Grad drin und die nächste Woche wird kühler.
1: Ah, das ist ein Trost. Aber es bleibt erstmal heiß. Lars Schmidt mit dem Wetter. Danke. Und das war WDR aktuell, der Tag um 12. Mein Name ist Jutta Hammann.
7: Ja, danke ihr zwei. Und hallo unterwegs, 10 nach 12, der WDR 4 Verkehrsservice, der ist zur Stelle. Autobahn 4 Aachen nach Köln zwischen Kreuz Köln-West und Klettenberg 3 Kilometer. 44 Dortmund nach Kassel zwischen Werl Süd und Soest 4 Kilometer. 10 Minuten dauert es da länger. Ebenfalls 10 plus auf der 46 Düsseldorf nach Wuppertal zwischen Wuppertal-Katernberg und Wuppertal-Oberbarmen. Dreimal Wuppertal drin. 4 Kilometer stockender Verkehr, 61 Koblenz nach Mönchengladbach zwischen Dreieck Erfttal und Türnich. 4 Kilometer, 10 Minuten plus und alle Staus natürlich in der App.
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7: So, vorsichtig rausnehmen. Heute ist internationaler Tag der Vinyl-Schallplatte. Oh, was haben wir die immer vorsichtig aus der Hülle rausgenommen? Jedes Jahr ist dieser Tag am 12. August. Wir sprechen nachher noch etwas ausführlicher darüber hier bei WDR 4. Und alle Experten unter uns kennen auch noch diesen Satz. Bei älteren Schallplatten am besten nass abspielen. Erinnern Sie sich?
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7: Gleich Joker von 1973, vorher dieser 80er. Der könnte von der CD kommen. Rick Astley. Einen schönen Mittag mit uns.

20 nach 12 Mittagszeit bei uns in Nordrhein-Westfalen. Hier ist WDR 4 und in der Playlist nach den Mechanikern habe ich die US-Funkband Rufus zusammen mit der Stimme von Soul-Sängerin Chaka Khan, Chaka Khan, Chaka Khan. 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

0: Manilow, das ist Drama, Baby, Drama. 1974 herausgekommen. Und ich erinnere mich, und die Filmfans wissen das, Miss Moneypenny im Bond-Film mit Timothy Dalton, gespielt damals von Caroline Bliss, wollte 007 unbedingt zu Hause ihre Barry Manilow-Sammlung zeigen. Am Tag der Schallplatte war es wahrscheinlich eine große Sammlung. 12.30 Uhr.
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2: Direkt aus dem Studio Aachen, ich bin Michaela Hase. Die erste Hürde ist geschafft und das mit Bravour. Denn der Auftakt der Aachener Reit-WM gestern Abend war für viele eine runde Sache. So auch für Maria Kalesnikava, für die Karlspreisträgerin und belarussische Bürgerrechtlerin, machen solche Events Aachen zu einem speziellen Ort des friedlichen Zusammenseins.
3: Aachen ist schon ein besonderer Ort. Es gibt viele Veranstaltungen, die die Leute von ganz Europa und ganzer Welt zusammenbringen. Und natürlich in unserer Zeit ist es unglaublich wichtig, Momente und Veranstaltungen zu finden, wo wir alle zusammen sehen, einander könnten, sprechen miteinander könnten, zuzuhören. Und ja, ich bin sehr begeistert.
2: Zur Reit-WM in der Aachener Sörs erwarten die Veranstalter bis zu 500.000 Besucher. Schlimmer Vorfall in Linnich. Auf offener Straße ist da gestern ein 35 Jahre alter Mann niedergestochen worden. Er war kurz vorher mit einem Unbekannten in Streit geraten. Dann zog der Unbekannte nach Aussage der Polizei ein Messer und stach einmal auf sein Opfer ein. Der Mann wurde schwer verletzt ins Krankenhaus gebracht. Die Suche nach dem Angreifer verlief erfolglos trotz Polizeihubschrauber. Die Ermittlungen dauern an. Und wir schauen nach Würselen. Die Stadt bittet aktuell Friedhofsbesucher, keine Grabkerzen anzuzünden. Der Grund ist die Trockenheit. Die wird in den nächsten Tagen wohl noch mal schlimmer. Pflanzen und Böden sind ausgelaugt und die Brandgefahr ist groß. Erst am Montag war auf dem Friedhof in Badenberg eine brennende Kerze durch einen Windstoß umgekippt und hatte das trockene Umfeld rund ums Grab angezündet. Zum Glück hat's ein Besucher entdeckt und konnte die Flammen schnell löschen. Und mehr zu Hitze und Trockenheit gibt's jetzt im Wetterupdate von Katharina Gollen aus der WDR-Wetterredaktion.
4: Guten Tag. Auch am Nachmittag scheint zwischen Eifel und Selfkant durchgehend die Sonne. Wenn überhaupt, ist mal eine dünne Schleierwolke am Himmel bei 29 bis 32 Grad. Und auch die Nacht bleibt klar und morgen geht es damit viel Sonne weiter bei bis zu 36 Grad.
0: Danke, Katharina. Um 3 Minuten nach 1:30 hallo unterwegs, der WDR 4 Verkehrsservice. Autobahn 2 Dortmund nach Oberhausen zwischen Dreieck Bottrop und Oberhausen-Königshardt, 3 Kilometer stockt der Verkehr dort. Dann die A40 Duisburg nach Essen zwischen Essen-Holsterhausen und Essen-Frillendorf, 4 Kilometer, 30 Minuten dauert es da länger. Ebenfalls 30 Minuten plus auf der 52 Düsseldorf nach Essen zwischen Essen-Süd und Dreieck Essen-Ost, 2 Kilometer Stau. A61 habe ich auch noch, Koblenz nach Mönchengladbach zwischen Dreieck Erfttal und Türnich, 4 Kilometer Stau, 10 Minuten plus. Alle Staus in unserer App und ich wünsche Ihnen einen schönen Mittwochmittag. Hier ist Stefan Verhasselt.
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0: Weißt du, the year of the cat, am Tag der Sonnenfinsternis. Hier ist WDR 4 am Mittwochmittag. Heute Abend wird es ja schon etwas früher dunkel. Bis zu 90% der Sonne werden verdeckt. Brillen sind aus, sagen uns viele Optiker. Aber es gibt im ganzen Land natürlich zahlreiche Events, wo sie einen ganz besonderen Blick haben und wo es tatsächlich auch noch Brillen gibt. Im Neandertal zum Beispiel, bei Düsseldorf, in Hochdahl.
1: Elena Capella hier von der Sternwarte Neanderhöhe Hochdahl. Heute Abend ab 18 Uhr kamen bei uns durch Sonnenteleskope schauen. Die Sonnenfinsternisbrillen, die verteilen wir umsonst. Wir haben welche zurückgehalten, einige hundert Stück. Und wenn die Sonne dann untergegangen ist, geht's weiter mit den Sternstufenschauer, also mit dem Höhepunkt des Perseidenschauers.
0: Ja, großartig, Dankeschön, Magdalena. Und auch in Bonn gibt es ein Event. Katrin vom Max-Planck-Institut organisiert da ein Public Viewing zur Sonnenfinsternis.
2: Am Westdorfer Fels in Bonn-Emmenich. Da kann ohne Anmeldung jeder vorbeikommen. Wir haben Teleskope, unsere Sonnenfinsternisbrillen und ein paar Projektoren bereit für euch, sodass jeder den bestmöglichen Blick auf die Sonnenfinsternis kriegen kann. Wir freuen uns auf euch, wenn ihr vorbeikommt.
0: Das hören wir. Dankeschön, Katrin. Das ist sensationell. Überall im Land ist was los zur Sonnenfinsternis. Wo steht bei uns im Studioblock? Zu sehen in der App und natürlich auf

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1: Da waren die Straßen in London noch ein wenig grauer bei diesem Sound. Streets of London von 1975. Viele sind ja nach Mallorca geflogen, ne? Wegen der Sonnenfinsternis. Haben Sie das auch mitbekommen? Da scheint der Hype in Spanien ja riesig zu sein. Wo sind Sie denn gerade im Urlaub? Was sehen Sie in diesem Moment vor sich, während wir hier quasi zusammen sind über die WDR4-App, während Sie mich hier gerade im Radio hören und Tina Turner gleich als nächsten 80er. Schicken Sie uns gerne Momentaufnahmen, Fotos, gerade aus Ihrem Urlaub oder eine Sprachnachricht als Urlaubsgruß über unsere interaktive Weltkarte WDR4 weltweit.

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0: Und vor den Nachrichten von 13 Uhr das WDR4-Wetter. Bis heute Abend scheint durchgehend die Sonne. Zwischendurch ziehen mal ein paar dünne Schleierwolken durch unser Land. Nachher schiebt sich der Mond vor die Sonne, aber das ist erst gegen Abend. In Paderborn heute 28 Grad, in Hückeswagen 30 und in Wegberg 31 Grad. Morgen wird es noch ein Ticken wärmer.
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2: Die Nachrichten mit Stefan Fries. Guten Tag.
3: Ein absoluter Meilenstein. Wir stärken damit die Sicherheit Deutschlands gegenüber den neuen hybriden Bedrohungen.
2: Die Bundesregierung hat die von Innenminister Dobrindt eingebrachte Reform der deutschen Geheimdienste beschlossen. Darin werden die Befugnisse von BND und Verfassungsschutz deutlich ausgeweitet. Nun muss der Bundestag beraten und entscheiden. Evi Seibert, WDR Berlin.
4: Auf rund 700 Seiten bekommen die Dienste wesentlich mehr Befugnisse. Der Auslandsgeheimdienst BND darf künftig selbst aktiv werden. Bisher konnte er nur Informationen sammeln. Nun kann er zum Beispiel selbst in laufende Aktionen von ausländischen Saboteuren eingreifen. Er darf Cyber-Gegenangriffe starten und gezielt technische Systeme manipulieren. Auch der Verfassungsschutz bekommt im Inland mehr Zugriff. Er darf zum Beispiel einfacher Computer und Smartphones abhören und infiltrieren. Und er darf online

0: Durchsuchungen starten.
1: Die sogenannte 50-plus-1-Regel im deutschen Profifußball ist zulässig. Das Bundeskartellamt hat sich mit ihr beschäftigt, aber bei den Bundesliga-Clubs Nachbesserung angemahnt. Benedikt Kaninski erklärt, was die Regel bedeutet.
2: Die Regel besagt, dass Investoren keine Stimmenmehrheit an den Kapitalgesellschaften von Vereinen übernehmen können. Sie soll also dafür sorgen, dass Vereine und ihre Mitglieder bei den Fußball-Profiteams das Sagen haben. Bisher gibt es in der Fußball-Bundesliga Ausnahmen, zum Beispiel Bayer Leverkusen, RB Leipzig und den VfL Wolfsburg. Da spielen die Unternehmen Bayer, Red Bull und Volkswagen eine große Rolle. Das Bundeskartellamt erwartet, dass für diese Ausnahmen eine Lösung gefunden wird und in Zukunft alle Bundesliga-Vereine unter den gleichen Rahmenbedingungen arbeiten können.
1: Waldbrände wüten gerade nicht nur im Süden Europas, sondern auch in Deutschland. In Plauen in Sachsen kämpft die Feuerwehr nach Angaben des Bürgermeisters gegen eines der größten Feuer der letzten Jahrzehnte. In Hessen sind 5000 Quadratmeter Stadtwald abgebrannt und auch im Emsland in Niedersachsen ist eine größere Fläche Wald zerstört worden. Und das ist gerade auch noch los. Auf Sizilien spuckt der Vulkan Ätna weiter Asche und Gesteinsbrocken. Deshalb bleibt der Flughafen von Catania noch bis zum Abend geschlossen. Tausende Urlauber sitzen fest. Für junge Menschen wird der Einstieg ins Berufsleben weltweit schwieriger. Die Internationale Arbeitsorganisation nennt als Gründe das schwache Wirtschaftswachstum und weltweite Spannungen, aber auch künstliche Intelligenz. Nach der Sonnenfinsternis in Deutschland sind in der kommenden Nacht auch noch Perseidenschauer zu sehen. Bis zu 100 Sternschnuppen pro Stunde sind möglich. Am besten zu beobachten sind sie zwischen 23 und 4 Uhr nachts. Der Musikstreaming-Dienst Spotify will gegen künstlich erstellte Musik vorgehen. Das Unternehmen hat angekündigt, KI-generierte Musik nicht mehr automatisch zu empfehlen und entsprechende Profile zu kennzeichnen. Beate Hinrichs aus der WDR Kulturredaktion erklärt, warum.
3: Hörerinnen und Hörer wollen laut Spotify erkennen können, ob hinter einem Profil ein realer Mensch steht oder eine KI-generierte Persona. Die Plattform wird seit Monaten mit KI-generierten Inhalten geradezu überschwemmt.
1: Anbieter von KI-Musik machen mit ihr viel Geld. Das war WDR aktuell.
4: Und hier spielt gleich die echte Musik, aber vorher ein Blick auf die Verkehrslage. Hallo unterwegs, der WDR 4 Verkehrsservice. Autobahn 2 Dortmund nach Oberhausen zwischen Dreieck-Bottrop und Oberhausen-Königshardt. 3 Kilometer Stau, 10 Minuten brauchen Sie da länger. 6 Kilometer stockender Verkehr auf der A3 Köln nach Oberhausen zwischen Duisburg-Wedau und Oberhausen-Lierich. Dann die A40 Duisburg nach Essen zwischen Essen-Holsterhausen und Essen-Frillendorf nach einem Unfall 6 Kilometer, eine halbe Stunde plus. 45 Hagen nach Dortmund zwischen Kreuzhagen und dem Westhofener Kreuz. 4 Kilometer stockender Verkehr, 10 Minuten mehr. A52 Düsseldorf nach Essen zwischen Essen-Süd und Dreieck Essen-Ost. 3 Kilometer Stau, das hängt mit dem Unfall auf der A40 zusammen, deswegen eine halbe Stunde mehr auf Ihrer Uhr. A61 Koblenz nach Mönchengladbach zwischen Dreieck Erftal und Türnich. 5 Kilometer stockender Verkehr, 10 Minuten plus und alle Staus in unserer App und auf wdr4.de.
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4: Einen schönen Mittwochmittag. Also hier in unserer Playlist gleich Shania Twain, Barry White. Da sollten wir alle das Radio ein bisschen lauter drehen. Und jetzt erstmal Frankie Goes to Hollywood. Relax. Also einen schönen Mittag mit uns.
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0: Ka-ching, das Lied von der Kasse. Shania Twain.
1: Ka-ching.
0: Genau. 14 Minuten nach 1 am Mittwochmittag. Also was einige von uns so alles anstellen, weil sie unbedingt die Sonnenfinsternis heute Abend live miterleben möchten. Das ist schon teilweise schräg, ne? Und unter uns, ich wäre da eher ein bisschen vorsichtig, ne? Nicht, dass morgen einige von uns sagen, Schatz, wieso ist das Stoppschild plötzlich schwarz statt rot?
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3: Leute, ich hab mir was überlegt.
4: Oh nein!
3: Morgen, Tina, schnell, wir müssen die Scheiben mit Ruß schwarz machen.
5: Ach, kommen Sie, so hässlich ist der Verkaufsraum nun auch wieder nicht.
3: Witzig, Tina. Scholli, antreten! Heute tritt die Sonne in den Mondschatten ein.
6: Ich frag mich eher, wann ich mal aus dem Schatten der Hebebühne trete.
3: Banause. Tina, wir erklären den Kunden die Sonnenfinsternis.
5: Ja, dann würde ich aber lieber sagen, die Erde tritt in den Mondschatten ein, ne?
3: Was? Ja, also gut, je nach Perspektive. Also.
7: Morgen, ich denke intensiv über die Anschaffung eines Solaro-Eclips nach.
5: Ja, hier ist Ihr Kaffee, Herr Frings.
3: Herr Frings, heute ist Sonnenfinsternis.
7: Ja, genial. Ich habe mir schon einen Platz in meinem Stammcafé reserviert.
3: Das Besondere ist ja diesmal, dass man die Sonnenfinsternis auch auf der Nachtseite der Erdkugel sehen kann.
7: Wie soll das denn hier?
3: Also der Zenit des Kernschattens, der geht ja ausnahmsweise...
5: Und Sie mal ausnahmsweise an die Bilanzen.
3: Ja.
6: Moment, ich hab auch noch was. Was tut sich ein Astronom heute auf sein Müsli?
3: Sag.
6: Sonnenfinsternüsse.
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0: Carpenters, Please Mr. Postman, und gleich bei uns Eric Clapton mit Laila.
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0: Moonlight Shadow, passend zum Tag, Mike Oldfield und Maggie Reilly.
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2: Direkt aus dem Studio Aachen, ich bin Michaela Hase. Wer die Nina-Warn-App nutzt, bei dem hat gerade im Kreis Heinsberg gleich zweimal das Handy gebingt, denn es brennt dort an zwei Stellen. Einmal ein rund 100 Quadratmeter großes Feld in Hückelhofen, sagt die Feuerwehrleitstelle, und dann noch bei Geilenkirchen. Da steht ein knapp 200 Quadratmeter großes Waldstück in Flammen. Und dort hat die Feuerwehr noch Probleme, Wasser ranzuschaffen. In beiden Fällen geht sie aber zurzeit nicht davon aus, dass sich die Brände ausdehnen. Was die Geruchsbelästigung bei Geilenkirchen angeht, konnte die Feuerwehr in der Nina-Warn-App gerade schon Entwarnung geben. Die erste Hürde bei der Reit-WM ist geschafft, denn der Auftakt in Aachen gestern Abend war für viele eine runde Sache. Mit dabei auch viele bekannte Gesichter, sowie Karlspreisträgerin und belarussische Bürgerrechtlerin Maria Kalesnikava. Und was sie über Aachen sagt, ist richtig schön.
3: Aachen ist schon ein besonderer Ort. Es gibt viele Veranstaltungen, die die Leute von ganz Europa und ganzer Welt zusammenbringen. Und natürlich in unserer Zeit ist es unglaublich wichtig, Momente und Veranstaltungen zu finden, wo wir alle zusammen sehen einander könnten, sprechen miteinander könnten, zuzuhören. Und ja, ich bin sehr begeistert.
2: Zur Reit-WM erwarten die Veranstalter bis zu 500.000 Besucher. Schlimmer Vorfall in Linnich. Auf offener Straße ist da gestern ein Mann niedergestochen worden. Der 35-Jährige hat sich kurz vorher mit einem Unbekannten gestritten und der hat dann plötzlich ein Messer gezogen und auf ihn eingestochen. Der 35-Jährige ist schwer verletzt ins Krankenhaus gekommen. Den Angreifer hat die Polizei nicht mehr erwischt, obwohl sie sogar einen Hubschrauber eingesetzt hat. Und das Wetter hat jetzt Katharina Gollen aus der WDR-Wetterredaktion.
4: Guten Tag. Auch am Nachmittag scheint zwischen Eifel und Selfkant durchgehend die Sonne, wenn überhaupt ist mal eine dünne Schleierwolke am Himmel, bei 29 bis 32 Grad. Und auch die Nacht bleibt klar und morgen geht es dann mit viel Sonne weiter bei bis zu 36 Grad.
0: Dankeschön, Katharina. 2:03. Hallo unterwegs. Hier ist der WDR 4 Verkehrsservice. Autobahn 1 Köln nach Dortmund zwischen Kreuz Leverkusen und Wermelskirchen. Da ist ein Unfall passiert. 3 Kilometer Stau, 10 Minuten dauert's länger. A3 Köln nach Oberhausen zwischen Kreuz Breischeid und Kreuz Kaiserberg. 2 Kilometer, 15 plus. A4 Aachen nach Köln zwischen Kreuz Köln West und Klettenberg. 4 Kilometer, 10 Minuten mehr. A45 Hagen Richtung Dortmund zwischen Kreuz Hagen und dem Westhofener Kreuz. 10 Minuten plus. 4 Kilometer stockender Verkehr. Die 52 ist an der Reihe. Düsseldorf nach Essen zwischen Essen Süd und Dreieck Essen Ost. 2 Kilometer Stau. A59 Duisburg nach Dienstlaken. Zwischen Duisburg Zentrum und Kreuz Duisburg Nord. 3 Kilometer stockend. A61 habe ich auch noch. Koblenz nach Mönchengladbach zwischen Dreieck Erfttal und Zürnich. 5 Kilometer stockender Verkehr. 10 Minuten dauert es da länger. Alle Staus in der App.
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0: Und wir feiern gleich den Tag der Vinylschallplatte. Das machen wir mit dem Chef eines Jubiläumplattenladens. Ja, die Geschichte dazu gleich. Hier ist Stefan Verhasselt, schönen Mittwoch bei uns.

0: Sommerhits aus den 60ern bei WDR 4. Loving Spoonful, Summer in the City. Heute ist Tag der Schallplatte. Und ich muss sagen, sie hat diesen Tag wirklich verdient. Ja, muss man echt sagen. Ne? Meine letzten Platten, vielleicht geht's Ihnen ähnlich so, die ich so zu Hause verwahrt habe, sind übrigens nicht nur vor der Sonne geschützt. Die wurden ja, wenn man die in der Sonne versehentlich liegen ließ, krumm und schief im Sonnenschein. Ne? Sie sind auch vor der Sonnenfinsternis geschützt, im dunklen Keller, damit da ja nichts drankommt. Und Jürgen Krause in Essen, der feiert diesen Tag auch, denn Jürgen hat, wie er sagt, den wahrscheinlich ältesten Plattenladen Deutschlands mit einem und demselben Inhaber. So. Vor 50 Jahren hat er den Rockstore gegründet und zwar in Essen-Steele. Jürgen, welche Platten wollten denn damals die Leute haben?
1: Ja, also sagen wir mal jetzt so, Supertramp, Crime of the Century, das war so ein Album, ich erinnere mich daran, die verkauft sich bis heute und die wollten damals schon irgendwie alle haben. Und von so Bands, sagen wir mal, wie Pink Floyd, ganz zu schweigen.
0: Ja, Pink Floyd, ich erinnere mich auch noch an das Album The Wall. Das Cover war ja diese weiße gemauerte Wand mit der aufgemalten Aufschrift der Band und des Plattenladens. Überhaupt, Plattencover, Jürgen, dafür können Sie sich ja auch immer noch begeistern.
1: Also das Geräusch, Platten durchzugehen, das ist ja so ein angenehmes, dumpfes Geräusch. Fangen wir jetzt mal mit so einem simplen Ding wie dem Geräusch an. Und dann gehen mal über, wie gesagt, zu dem Artwork der Platten, was ja auch ganz wichtig ist. Also so die Platten, und deswegen sind sie ja heute auch wieder unter anderem beliebt. Ich glaube, man hat so das Artwork und die Kunst des Schallplattencovers wieder entdeckt. Und es gibt ja auch zu viele Cover, die einfach so ikonische Artworks gehabt haben, worüber man heute eigentlich noch spricht.
0: Ja, das stimmt. Zum Beispiel das Cover von Fade to Grey. Das war ja auch schon fast ein Kunstwerk. Aber Madonna hatte auch immer kunstvolle Plattencover. Kommt jetzt hier gleich bei uns. Und nach zwei ist unser WDR4 Lokalzeitreporter Peter den ganzen Nachmittag unterwegs in einem Plattenladen. Hat der Dude. Aber jetzt legen wir Madonna auf. 45 mit Puck. And you can dance. 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

Beatles, Paul McCartney's Wings. Nach 14 Uhr wechseln wir auch wieder hier von Stefan zu Steffi. Und die Quizgemeinde, die kann sich schon mal so ein bisschen vorbereiten, denn wir suchen ja eine Urlaubsgegend in Deutschland. Alles dazu im Blog Ja, Nein, Vielleicht auf wdr4.de. Ich bin Stefan Verhasselt, einen schönen Mittag mit uns.

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0: When Will I See You Again? Heute Nachmittag und am Abend viel Sonne in Nordrhein-Westfalen, nur ein paar Schleierwolken. Lemgo kommt auf 27, Gummersbach auf 29, Krefeld auf 31. Nachts geht's mit nur wenigen Wolken am Himmel ganz gut runter mit den Werten und morgen aber wieder rauf. 27 bis 34, teilweise 36 Grad.
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2: Die Nachrichten mit Stefan Fries. Guten Tag.
3: Wir haben eine Kultur der Sparbücher in Deutschland, aber wir wollen das weiterentwickeln zu einer Kultur der Sparpläne und der Depots.
2: Die Bundesregierung hat den Gesetzentwurf von Finanzminister Klingbeil für die neue Frühstartrente beschlossen. Der Bund soll damit für jedes Kind, das 6 Jahre alt wird, bis zum 18. Lebensjahr monatlich 10 Euro in ein Altersvorsorgedepot einzahlen. Frank Eichmann, WDR Berlin.
4: Die 10 Euro pro Monat gehen nicht direkt an die 6- bis 18-Jährigen, sondern sie werden zunächst steuerfrei in einem sogenannten Altersvorsorgedepot angelegt. Zu den jährlich 120 Euro vom Staat können Eltern oder Großeltern weitere knapp 7.000 Euro überweisen. Bis zum Renteneintritt bleibt das Geld im Depot.
2: Die Geheimdienste in Deutschland sollen mehr Befugnisse bekommen. Die Bundesregierung hat beschlossen, dass sie Informationen nicht nur sammeln und an die Polizei weiterleiten dürfen wie bisher, sondern auch selbst aktiv werden können. Außerdem hat die Regierung eine BAföG-Erhöhung beschlossen auf 563 Euro. Über beides entscheidet noch der Bundestag. Umweltminister Schneider will das Grundgesetz ändern, um mehr Möglichkeiten beim Hitzeschutz zu haben. Bisher, sagt Schneider, habe er nicht viel ausrichten können.
5: Wir sind in vielerlei Punkten die

0: aufs Hände gebunden. Ich kann die Anpassungsmaßnahmen wie Finanzierung von Klimaanlagen, Verschattung etc. nur unter sehr schweren Bedingungen möglich machen.
1: Schneider will jetzt einen Vorschlag ausarbeiten. Gabor Hallas, WDR Berlin.
2: Wer keinen Klimaschutz betreibt, schadet laut Schneider der Wirtschaft. In einer heißeren Zeit koste jeder Tag fast eine halbe Milliarde Euro. Schneider sprach die Binnenschifffahrt an. Eine reine Vertiefung von Flüssen könne keine Lösung sein. Er forderte den Umbau zu natürlichen Flüssen, weg von Kanälen. Schneider betonte, es lohne sich, in Klimaschutz zu investieren. Die Industrienationen seien in besonderer Verantwortung.
1: Und das ist heute auch noch Thema. Die EU stellt Kolumbien nach dem schweren Erdbeben 2 Millionen Euro Hilfe zur Verfügung. Die Zahl der Todesopfer dort ist weiter gestiegen auf 240. Mehrere US-Bundesstaaten klagen gegen den Meta-Konzern. Es geht um die Frage, ob Social-Media-Apps wie Instagram gezielt so designt wurden, dass sie Kinder und Jugendliche abhängig und psychisch krank machen. Bei einem Bootsunfall in Simbabwe im Süden Afrikas sind mindestens 15 Menschen ums Leben gekommen, 27 werden vermisst. Die Fähre war bei starkem Wind auf dem Kariba-See gekentert. Investoren dürfen auch in Zukunft keine Stimmenmehrheit bei Fußballvereinen haben. Das Bundeskartellamt hat keine grundsätzlichen Bedenken gegen die sogenannte 50-plus-1-Regel. Bei der Reit-WM in Aachen sind die deutschen Dressurreiter klar auf Goldkurs. Debütantin Katharina Hemmer sagt, dass sie mit ihrem Pferd eine tolle Ausgangslage geschaffen habe.
3: Echt der Hammer. Also ich bin so froh und so stolz auf mein Pferd. Der hat sich so toll konzentriert in der Prüfung.
1: Rekord-Olympiasiegerin Isabel Werth hat jetzt als letzte Starterin einen komfortablen Vorsprung, um Gold für das deutsche Team zu sichern. Das war WDR aktuell.
4: Und hier ist der WDR4 Verkehrsservice. Um kurz nach 2 haben wir die A1 Köln Richtung Dortmund zwischen Kreuz Leverkusen und Wermelskirchen 10 Minuten plus. 3 Kilometer Stau nach einem Unfall. A3 Köln Richtung Oberhausen zwischen Kreuz Breitscheid und Kreuz Kaiserberg 20 Minuten 3 Kilometer. A4 Aachen Richtung Köln zwischen Kreuz Köln West und Köln Eiffeltor 5 Kilometer stockend. Nochmal die A4 Köln Richtung Aachen zwischen Köln Klettenberg und Kreuz Köln West 3 Kilometer. A45 Hagen Richtung Dortmund zwischen Kreuz Hagen und Westhofener Kreuz 10 Minuten plus 4 Kilometer stockend. Und die A61 noch Koblenz Richtung Mönchengladbach zwischen Dreieck Erfttal und Türnich 15 Minuten plus 4 Kilometer Stau. Und die Staus und Störungen für Ihre Strecke kriegen Sie jederzeit auf wdr4.de oder bei uns in der App. Eine gute Fahrt!
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4: Ich wollte es gerade selbst sagen. Danke. Ja, mit Steffi Schmitz am Mittwochnachmittag. Schön, dass Sie da sind. Hören Sie mal, damit hier fing alles an. Ende des 19. Jahrhunderts gab es die ersten Schellack-Schallplatten. Die hat man auf dem Grammophon abgespielt. Ja, mittlerweile sind die schwarzen Scheiben aus Vinyl und werden immer noch geliebt von vielen Menschen. Wir feiern das heute am Vinyl Record Day, dem Tag der Vinyl-Schallplatte. Und wo machen wir das wohl? Na klar, im Plattenladen. Da schalten wir gleich hin und ich leg hier schon mal die erste Scheibe auf.

0: Stevens, Father and Son bei WDR 4. Ja, heute geht's rund bei uns in der Lokalzeit. Heute dreht sich der Plattenteller am Tag der Vinylschallplatte. Was hat die für Konkurrenz gehabt in den letzten Jahrzehnten? CD, Minidisc, MP3-Player, das Smartphone und die Platte ist immer noch da. Und WDR 4 Lokalzeitreporter Peter Schulz ist auch da. Und zwar in Essen, im Plattenladen, Peter. Wo bist du da genau?
1: Absolut. Die gute alte Platte nicht kaputt zu kriegen, ne? Ich bin im Essener Norden, am Viehhofer Platz, in einem Laden, der heißt Yeah Records. Hier werden schon seit 30 Jahren Platten verkauft. Und das ist mitten in der Szene. Hier sind Clubs drumherum, das Two Rock, das Nord, das Don't Panic, Hard Rock und Heavy Metal Fans und Punk Fans werden das alle kennen. Und kein Wunder, Yeah Records ist auch auf sowas spezialisiert. Ganz, ganz viele Heavy Metal Scheiben, aber auch die Klassiker. Ich gehe mal hier schon, geh mal rein und geh mal hier an den Regalen vorbei. Dieser Level sehe ich gerade für 8 Euro. Ein relativ altes Schätzchen aus den 70er Jahren. Gary Moore steht hier rum. Kraftwerk Autobahn. Oh, und wenn ich reingehe, Poster über Poster. Und jetzt wird es wirklich schwermetallisch. Celtic Frost sehe ich. Ich sehe Vinylscheiben an den Wänden. Iron Maiden. Ganz viel. Da ist ja dieses Monster, dieser Eddie drauf. Ganz bunt und wirklich, wirklich alt und richtig teuer sieht das aus. Genau wie der Sascha. Der steht hinter der Theke von Yeah Records und hat Musik laut natürlich laufen. Seit 14 Uhr ist der Laden geöffnet. Sascha, heute Tag der Vinylschallplatte. Was macht das emotional mit dir als Plattenhändler?
2: Ja, das ist eine sehr gute Frage. Also emotional liegt mir die Schallplatte natürlich generell. Da brauche ich jetzt nicht so einen speziellen Tag für, aber ist natürlich schön, wenn da so ein Tribut gezollt wird an dieses doch recht feine Format.
1: Ich habe ganz kalte Zahlen, ne? Es werden über 5 Millionen Platten pro Jahr in Deutschland verkauft. Das ist sehr, sehr viel. In den USA boomt die Vinylschallplatte. 1 Milliarde Euro Umsatz. Das ist für dich als Plattenhändler doch eigentlich ein gutes Zeichen. Also deinen Laden gibt's noch.
2: Ja, den Laden gibt's noch. Ich habe halt überwiegend Secondhand-Ware. Da ist es ein bisschen schwieriger, weil aufgrund der Nachfrage wenig neue Ware oder wenig Ware abgegeben wird. Aber ja, generell stelle ich schon fest, dass Vinyl wieder sehr gefragt ist, schon seit geraumer Zeit, aber
1: wir werden das echt mal checken, hier bei Sascha, bei Yay Records. Ich werde gleich mal hier schön den krummen Puckel machen, wie man das früher so gemacht hat, über den Regalen stehen und die Platten durchgucken, was ich da so finde, was ich mitnehmen würde, mit dem Sascha vielleicht ein bisschen handeln. Wir werden mal gucken, was Vinyl mit jungen Leuten macht. Es waren gerade schon 2 16-Jährige her, die sehr interessiert waren. Also Vinyl wirklich nicht tot zu kriegen, meine liebe Steffi.
0: Ja, mein lieber Peter, was läuft denn da Dezentes bei euch im Hintergrund?
1: Das ist die Band von Sascha und seinem Kumpel Frank, der steht hier auch nebenan. Die haben früher mal Punkmusik gemacht und hat er gesagt, wenn WDR 4 kommt, dann spielen wir das doch mal für den Hintergrund.
0: Spiel mal was Dezentes.
1: Yes.
0: Bis gleich, Peter.
1: Ciao.
0: Und hier geht's jetzt weiter mit Kim Wilde, You Keep Me Hanging On. Hatte ich nicht auf Platte, nur auf Kassette. Und dann hat sogar noch der Anfang gefehlt. Tja, zu spät auf Aufnahme gedrückt. Hier ist sie bei WDR 4.

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0: Akute Ohrwurmgefahr. Nathan Evans war das gerade mit dem Wellerman. Und jetzt haben wir es 2:30.
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2: Direkt aus dem Studio Aachen, ich bin Michaela Hase. Und es ist gerade das Thema in Aachen, die Reit-WM. Gestern Abend mit einer großen Show eröffnet, anschließend gab es die Media Night. Mit dabei traditionell auch Stars, Sternchen und Royals. Darunter auch ein begeisterter TV-Koch, Björn Freitag. Bewertet werden hier nicht nur die Pferde.
3: Also ich habe das Amis Göll hier gerade probiert. Das war was mit Hummer oder Garnele. Es war wirklich super lecker. Man mag ja bei dem Wetter eher auch so die kalte Küche. Und das war super lecker. Und es ist einfach immer ein Wahnsinn, was hier wirklich aufgebaut wird. Das ist schon so, da kann man schon dann hinterher sagen, Weltstadt Aachen einfach.
2: Die Reit-WM in Aachen dauert noch knapp 1,5 Wochen. In 6 Disziplinen von Dressur bis Voltigieren kämpfen die Teilnehmer um Weltmeistertitel und Medaillen. Und das ist sonst noch passiert. Auf offener Straße ist in Linnich gestern ein Mann niedergestochen worden. Der 35-Jährige hat sich kurz vorher mit einem Unbekannten gestritten und der hat dann plötzlich ein Messer gezogen und auf ihn eingestochen. Der 35-Jährige ist schwer verletzt ins Krankenhaus gekommen. Den Angreifer hat die Polizei nicht mehr erwischt, obwohl sie sogar einen Hubschrauber für die Suche eingesetzt hat. Die Ermittlungen laufen noch. Und das ging jetzt schneller als gedacht. Entwarnung im Kreis Heinsberg. Die 2 Brände sind jetzt aus. In Hückelhofen hat die Feuerwehr ein brennendes Feld gelöscht. Bei Geilenkirchen stand ein Waldstück in Flammen. Und die Nina Warnepp hatte natürlich dann fleißig alle Anwohner gewarnt. Wie es zu den Bränden kommen konnte, dazu kann die Feuerwehr noch nichts sagen. Ja, die Trockenheit macht es den Einsatzkräften gerade nicht leichter und das wird auch noch eine Weile so bleiben. Hier ist Lars Schmidt mit den heißen Wetteraussichten.
4: Heute Nachmittag gibt es viel Sonne zwischen Selfkant und Eifel bei 29 bis 32 Grad. Und auch im Verlauf gibt es einen guten Blick auf die Sonnenfinsternis und danach auf die Sternschnuppen. Denn heute Nacht bleibt es klar und morgen wird es dann sehr heiß. Auch dann bei viel Sonne mit bis zu 36 Grad.
0: Kurz nach 3, WDR 4 mit der Verkehrslage. A2 Dortmund Richtung Hannover zwischen Flotow West und Porta Westfalica. 10 Minuten plus, 5 Kilometer stockend. A3 Köln Richtung Oberhausen zwischen Kreuz Breitscheid und Kreuz Kaiserberg. 15 Minuten, 3 Kilometer. A45 Hagen Richtung Dortmund zwischen Kreuz Hagen und Westhofener Kreuz. 10 Minuten und 4 Kilometer stockend. A59 Duisburg Richtung Dienstlaken zwischen Duisburg Zentrum und Kreuz Duisburg Nord. 3 Kilometer. Stockender Verkehr. Und A61 noch Koblenz Richtung Mönchengladbach zwischen Dreieck Erftal und Türnich. 15 Minuten und 5 Kilometer Stau. Sie kriegen die Staus und Störungen auch jederzeit auf wdr4.de oder bei uns in der App. Ich bin Steffi Schmitz. Eine gute Fahrt und schönen Nachmittag hier bei
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0: Daniel Boone mit Beautiful Sunday, WDR 4, heute Nachmittag bei Yeah Records in Essen. Denn wo könnte man besser den Tag der Vinylschallplatte zelebrieren als in einem Plattenladen? Lokalzeitreporter Peter Schulz macht jetzt genau das, was alle im Plattenladen machen, von A nach Z, einmal an den Regalen durch und ganz gemütlich in den Plattenblättern. Peter, wo bist du mittlerweile angelangt?
1: Bei Rückenschmerzen, die habe ich nämlich schon. Man muss sich immer so ein bisschen nach unten bücken. Ne? Du kennst diese Haltung noch, wer früher im Plattenladen war. Das haben wir stundenlang gemacht, tagelang gemacht. Ich habe gerade so ein Déjà-vu. Das ist so toll. Und dieses Geräusch, immer wenn man Platte hammert. Hörst du's?
0: Ihr habt die Musik so laut.
1: Eine Platte nach der anderen, hintereinander, die sind natürlich hier schön feinsäuberlich noch in Plastik eingepackt, in Plastikhüllen eingepackt. Und ich bin bei Rock und Pop M angelangt. Da, was haben wir da? Peter Maffay, Steppenwolf heißt das Album. Paul McCartney, Tug of War, Gary Moore, After the War, die hatte ich auch. 12 Euro kostet die hier. Bring mit. Metallica natürlich, es ist natürlich hier ein Heavy-Metal-Laden. Ride the Lightning, Metallica, Kill 'Em All, auch ein Klassiker. Und dann gucke ich Ozzy Osbourne, No More Tears, das Album kennst du vielleicht. Da hat er hinten so kleine Flügelchen auf dem Rücken beim Cover. Und da steht ein Preisschild dran, 140 Euro. Sascha, Chef hier, wie kommt es, dass die Platte so ausgesprochen teuer ist?
2: Ja, zunächst mal ist das kein Preisschild. Ich habe mich mal bei Discogs informiert, wie diese Platte ungefähr gehandelt wird, weil ich war vielleicht 20 Jahre nicht mehr da. Ich habe keine Ahnung, wie wertvoll die möglicherweise ist. Da habe ich das so als Information genutzt und da ist, glaube ich, der Mittelwert, der liegt ja bei 140 Euro. Der Grund dafür ist wahrscheinlich, dass diese Platte in den 90er Jahren erschienen ist. Wann war das? 91. Und zu der damaligen Zeit haben die Plattenfirmen versucht, das Vinyl vom Markt zu verdrängen und haben auch von bekannten Bands Vinylversionen nur in recht geringer Auflage herstellen lassen, weswegen die halt in Sammlungen gelandet sind und kaum mehr auf dem Markt so erhältlich.
1: Dann ist das reine Marktwirtschaft, ne? Das Angebot ist knapp, dann geht der Preis in die Höhe, gerade bei so tollen Bands wie Ozzy Osbourne, bei tollen Künstlern. Aber 140 Euro ist ja nur eine Verhandlungsbasis für dich hier.
2: Ja, ich habe die noch nicht verarbeitet und das war so nur der Richtwert, den ich mir da mal notiert habe, um mir dann Gedanken zu machen.
1: Und keiner muss Angst haben, wenn er zu Yeah Records kommt. Es gibt auch was für 5 Euro, haben wir ja gerade gesehen. Von 5 bis 140, alles mit dabei.
0: Okay, und ich bin erst übrigens bei H. Hier sind die House Martins. Caravan.

0: Annie Lennox, Walking on Broken Glass. Hier ist WDR 4 mit der Lokalzeit. Und es ist heute mal wieder ein warmer Mittwoch. Es wird geschwitzt in Nordrhein-Westfalen. Ja, anderswo auf der Welt ist aktuell kühler, zum Beispiel bei Ingo und Inge in Norwegen, bei Ute in Alaska oder auch bei Martin und Kiki in Schottland. Die haben sich neulich von Balmoral Castle gemeldet.
1: Wir haben angenehme 15 bis 16 Grad mit leichtem schottischen Nieselregen.
0: Oh,
1: und
0: herrlich.
1: Heute geht es weiter mit unserem Wohnmobil Richtung Inverness, wo wir dann eine Rundreise um das Loch Ness machen werden.
0: Klingt doch sehr erfrischend. Die haben übrigens auch alle Fotos geschickt, wo sie uns gerade hören. 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Da lohnt es sich mal zu gucken und natürlich auch mitzumachen. Melden Sie sich rein über die WDR 4 App und markieren Sie Ihren Standort, also von heiß und sonnig bis kühl und nieselig, so wie in Schottland. 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

0: Depeche Mode, Just Can't Get Enough. Wetter in Nordrhein-Westfalen bis zum Abend, viel Sonne, kaum Wolken. Irgendwann schiebt sich ja dann mal so ein kleiner Mondschatten vor die Sonne. Heute wieder ganz ordentlich warm. Höxter kommt auf 28, Lünen auf 29, Wesel auf 30. Nach einer recht kühlen Nacht, morgen dann wieder heiß bei 27 bis 34 im Rheinland, teilweise 36 Grad. Dazu weht ein leicht böiger Wind. Genau, Umluft nennt man das.
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2: Die Nachrichten mit Stefan Fries. Guten Tag. Die Bundesregierung möchte das sogenannte begleitete Trinken für Jugendliche verbieten. Das Kabinett hat das heute beschlossen. Jetzt muss noch der Bundestag darüber abstimmen. Georg Schwarte, WDR Berlin.
3: Der noch aus dem Jahr 1992 stammende Paragraph 9 des Jugendschutzgesetzes besagt bisher, Jugendliche im Alter von 14 und 15 Jahren dürfen Wein, Bier oder Sekt in der Öffentlichkeit erwerben oder trinken, sofern ein sorgeberechtigter Erwachsener dabei ist. Im heutigen Kabinettsentwurf heißt es jetzt, das werde ersatzlos gestrichen.
2: Außerdem hat die Bundesregierung noch diese Gesetzentwürfe auf den Weg gebracht. Die Geheimdienste in Deutschland sollen mehr Befugnisse bekommen. Künftig sollen sie Informationen nicht nur sammeln und an die Polizei weiterleiten dürfen, sondern auch selbst aktiv werden können. BAföG-Empfänger sollen ab dem nächsten Jahr mehr Geld bekommen. Der Grundbedarf soll von 475 Euro in zwei Schritten steigen auf insgesamt 563 Euro. Kinder ab 6 sollen früh dabei unterstützt werden, eine private Altersvorsorge aufzubauen. Mit der sogenannten Frühstartrente sollen Kinder ab Geburtsjahrgang 2020 pro Monat 10 Euro vom Staat erhalten, um sie anzulegen. Als nächstes berät der Bundestag über die Gesetzentwürfe. Die Hitze macht auch Probleme bei der Zustellung von Paketen. Bei Außentemperaturen von 30 Grad wird es zum Beispiel in Packstationen extrem heiß. Wer dafür haftet, wenn dadurch Ware beschädigt wird, erklärt Jenny Bein.
4: Im Normalfall liegt die Verantwortung dafür beim Händler. Denn er bestimmt ja, wie und mit welchem Transportdienst er die Ware verschickt. Gerade bei hitzeempfindlichen Produkten bieten viele Online-Shops deshalb gar nicht erst an, die Bestellung an eine Packstation zu schicken. Wenn der Händler es trotzdem so macht und die Ware dann defekt ist, kann der Kunde zum Beispiel einen Ersatz fordern oder vom Vertrag zurücktreten. Eine Ausnahme gibt es, wenn ich als Kunde selbst aktiv eine Packstation ausgewählt habe und dann die Ware eventuell noch mehrere Tage bei über 30

0: darin liegen lasse.
1: US-Superstar Taylor Swift wird in die Nashville Songwriters Hall of Fame aufgenommen. Damit wird die 36-Jährige laut Geschäftsführung zum jüngsten Mitglied der Ruhmeshalle im US-Bundesstaat Tennessee. Susanne Fritz, WDR Kultur.
2: Von dieser Stadt geehrt zu werden, sei etwas Wunderbares und sie sei sehr dankbar dafür, schrieb Swift in einer Mitteilung. Bereits als Kind sei ihr klar gewesen, dass Nashville der perfekte Ort für sie sei. Die Hauptstadt des US-Bundesstaates Tennessee gilt wegen der vielen Live-Musikbars und Plattenfirmen als Zentrum der Country-Musik. Seit 1970 würdigt die Ruhmeshalle herausragende Liedermacherinnen und Liedermacher. Die offizielle Aufnahmezeremonie für Swift soll bei einer Gala im Herbst stattfinden. Swift gilt als eine der einflussreichsten Künstlerinnen der Musikgeschichte.
1: In China ist die Zahl der Eheschließungen gesunken, trotz vieler Anreize. Einige Städte, Kreise und Gemeinden zahlen Prämien, andere verteilen Gutscheine für Hochzeitsfeiern oder verlängern den bezahlten Hochzeitsurlaub. Der Staat hat auch die Bürokratie fürs Heiraten vereinfacht. In China sind Hochzeiten und Geburten eng verknüpft. Je mehr Leute heiraten, desto mehr Kinder werden geboren. Seit 4 Jahren sinkt aber die Zahl der Einwohner. Das war WDR aktuell.
3: Kurz nach 3, WDR4 mit dem Verkehrsservice. A1 Köln Richtung Euskirchen zwischen Hürth und Kreuz Bliesheim. 10 Minuten plus, 4 Kilometer Stau, da steht ein defektes Fahrzeug. A2 Dortmund Richtung Hannover zwischen Flotow West und Porta Westfalica. 10 Minuten plus, 5 Kilometer stockend. A45 Hagen Richtung Dortmund zwischen Kreuz Hagen und Westhofener Kreuz. 10 Minuten plus, 4 Kilometer stockend. A52 Düsseldorf Richtung Essen zwischen Essen Süd und Dreieck Essen Ost. 10 Minuten plus, 2 Kilometer Stau und A61 Koblenz Richtung Mönchengladbach zwischen Dreieck Erftal und Türnich eine Viertelstunde und 5 Kilometer Stau. Allen unterwegs eine gute Fahrt und Sie wissen ja, die Staus und Störungen finden Sie jederzeit auch auf wdr4.de oder bei uns in der WDR4-App.
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3: Heute am 12. August und heute ist der offizielle Tag der Vinylschallplatte. Oh, bei mir hakt's schon. Ich muss mal eben die Nadel wechseln und dann geht's gleich wieder live rüber in den Plattenladen nach Essen.

0: Es ist Summer Sun, hier ist WDR 4, die Lokalzeit. Es lebe die Schallplatte, heute am Vinyl Record Day, am Tag der Vinyl-Schallplatte. Manche hören ja Platten seit den 70ern in eins durch quasi, aber gerade auch jüngere Menschen haben Vinyl in den letzten Jahren entdeckt. Lokalzeitreporter Peter Schulz, heute im Essener Plattenladen Yeah Records. Da gibt's viel Rock und Metal. Sag mal Peter, hast du denn auch schon Kunden getroffen?
1: Ich habe Kunden getroffen und zwar, die waren sehr jung, wie du es gerade schon erwähnt hast. Gleich die ersten, die reingekommen sind, das waren Paul und Adam aus Sesel und die haben richtig was gesucht. Du bist in einem CD- und Plattenladen hier und interessierst dich auch dafür. Streamen wäre doch so viel einfacher. Warum muss es eine CD oder eine Platte sein?
2: Es ist einfach nochmal für mich ein besonderes Gefühl, wenn es irgendein Album gibt, das ich mag, dass wenn ich das dann nochmal physisch habe, quasi um zu zeigen, dass ich nochmal extra mehr Fan bin, als einfach nur, ich höre es mir an. Ich habe es auch dann.
1: Du kannst es anfassen.
2: Genau.
1: Und drin rumblättern im Booklet oder du kannst die Lyrics lesen.
2: Ja genau, man kann sich all die Sachen durchlesen. Das ist nochmal so ein besonderes Gefühl von Verbundenheit zu der Musik.
1: Adam, wie ist es mit dir? Warum gehst du in den Plattenladen? Du könntest da auch ganz einfach aufs Knöpfchen drücken, Spotify an und streamen.
3: Ja, also ich will so ein Collection anfangen. Also manchmal ja für meine Lieblingsbands und Albums und so.
1: Und wer ist deine Lieblingsband? What's your favorite band?
3: Also ja, das ist auf jeden Fall eine sehr gute Frage. Ich würde sagen Alice in Chains. Also die sind wahrscheinlich meine Lieblingsband.
1: Und jetzt gehst du hier auf die Suche.
3: Genau.
1: Und er ist nicht fündig geworden, der arme Adam. Alice in Chains war leider aus. Eine Grunge-Band aus Anfang der 90er Jahre.
0: Oh,
1: und
0: ja.
1: Der Adam ist 16. Also die waren 20 Jahre vor seiner Geburt aktiv. Und ich finde es beeindruckend, dass solche Musik immer noch angesagt ist und dann gerne auch auf Vinyl. Und was man zu Paul sagen muss, das ist auch so ein typisches Phänomen. Viele Menschen unter 35 kaufen sich sehr, sehr gerne Vinyl. Aber von den Neuerscheinungen, die jetzt gerade rausgekommen sind, landen 60% nicht auf dem Plattenteller, sondern, da gibt es Statistik drüber, an der Wand. Das will man haben. Man will das Cover haben. Und das macht man sich in einen schönen Rahmen und hängt es sich zu Hause an die Wand. Ist ein Phänomen, aber wenn es der Vinylwirtschaft hilft, ist auch das gern gesehen.
0: Wunderbar. Peter heute im Plattenladen. Wir schalten gleich nochmal rüber nach Essen zu Yeah Records. Bis später, Peter.
1: Bis später. Den hat noch keiner gemacht.

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0: Der ist von 85, Josephine, Chris Rea, hier bei WDR 4 um jetzt gleich 3:30 und wir bringen Sie jetzt auf den aktuellen Stand in Sachen Was ist los in meiner Region?
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2: Direkt aus dem Studio Aachen, ich bin Michaela Hase. Es gibt Neues von der Massenschlägerei in der Dürener Innenstadt. Da waren am Sonntagabend 20 Personen mit gefährlichen Waffen aufeinander losgegangen. Auslöser war ein Nachbarschaftsstreit, sagen die Ermittler jetzt. 8 Menschen wurden dabei verletzt und es gab gleich mehrere Anzeigen wegen gefährlicher Körperverletzung. Den neuen Ermittlungsstand hat Stefan Thomassen von der Kreispolizeibehörde Düren.
3: Ursächlich war eigentlich ein Streit zwischen Nachbarsfamilien, die gegenüber wohnen. Entzündet hat sich das Ganze offenbar an einer Geburtstagsfeier schon am Freitagabend, wo zu laute Musik abgespielt wurde. Das war der erste Streitgegenstand. In der Nacht von Samstag auf Sonntag gab es dann weitere Polizeieinsätze. Da hat man sich offenbar verbal etwas hochgeschaukelt. Am Ende hat die Polizei dann da auch eine Strafanzeige aufgenommen. Der darauffolgenden Nacht von Sonntag auf Montag gab es dann eben die Eskalation.
2: Die Ermittlungen laufen weiter. Die Polizei wertet derzeit Bild- und Videoaufnahmen aus. Und das ging heute schneller als gedacht. Entwarnung im Kreis Heinsberg. Die 2 Brände sind mittlerweile aus. In Hückelhofen hat die Feuerwehr ein brennendes Feld gelöscht. Bei Geilenkirchen stand ein Waldstück in Flammen. Wie es dazu kommen konnte, kann die Feuerwehr noch nicht sagen. Und wo wir gerade über Brände sprechen, die Brandgefahr beschäftigt auch Würseln. Die Stadt bittet Friedhofsbesucher aktuell keine Grabkerzen anzuzünden. Grund ist die Trockenheit. Erst am Montag war auf dem Friedhof in Badenberg eine brennende Kerze durch einen Windstoß umgekippt und hatte die Fläche rund ums Grab angezündet. Zum Glück hat das einen Besucher entdeckt und der konnte die Flammen schnell löschen. Und passend zum Thema Trockenheit hat Lars Schmidt jetzt den Blick aufs Wetter.
4: Heute Nachmittag gibt's viel Sonne zwischen Selfkant und Eifel bei 29 bis 32 Grad. Und auch im Verlauf gibt's einen guten Blick auf die Sonnenfinsternis und danach auf die Sternschnuppen. Denn heute Nacht bleibt es klar und morgen wird's dann sehr heiß. Auch dann bei viel Sonne mit bis zu 36 Grad.
0: Kurz nach 3:30, WDR 4 mit der Verkehrslage. A1 Köln Richtung Euskirchen zwischen Gleuel und Kreuz Bliesheim. Eine halbe Stunde plus, 7 Kilometer Stau. Auf der mittleren Spur steht ein kaputter LKW. A4 Aachen Richtung Köln zwischen Frechen Nord und Köln Klettenberg. 10 Minuten plus, 5 Kilometer stockend. A45 Gießen Richtung Dortmund zwischen Hagen Süd und Westhofener Kreuz. 15 Minuten plus, 7 Kilometer stockend. A57 Köln Richtung Nimwegen zwischen Bovard und Krefeld-Gartenstadt. 10 Minuten plus, 4 Kilometer stockender Verkehr. Und zum Schluss A61 Mönchengladbach Richtung Koblenz zwischen Türnich und Dreieck-Erftal. Eine halbe Stunde und 5 Kilometer Stau. Die Staus und Störungen für Ihre Strecke finden Sie auch immer auf wdr4.de oder bei uns in der App. Ich bin Steffi Schmitz. Gute Fahrt und schönen Nachmittag mit uns.
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0: von 1975, Typically Tropical mit Barbados, gibt es garantiert auch auf Vinyl, diesen Song. Nur bei uns kam er jetzt gerade aus dem Computer. Heute ist ja der Tag der Vinyl-Schallplatte und es gibt auch unter Musikern, unter Künstlern viele Plattenfans. Sting zum Beispiel wird immer ganz nostalgisch. Er sagt, er vermisst dieses Ritual. Eine Platte aus der Hülle nehmen, den Tonarm absenken und dann dieses wundervolle Knistern.
1: I miss the ritual of taking a record out of the sleeve, lowering the stylus and then hearing that lovely hiss. So I think going back to vinyl for me is a way of reevaluating the spiritual power of music.
0: Also wieder mehr Vinyl hören heißt für Sting die spirituelle Kraft von Musik wiederentdecken und schätzen lernen. Na also, wenn Sting das schon sagt, hier ist Adele bei WDR 4. I let it fall.

0: Genesis. That's all. Hier ist WDR 4 am 12. August. Heute ein absoluter Tag für Musikliebhaber. Es ist der Tag der Vinylschallplatte und es ist der Geburtstag von Mark Knopfler. Gründer, Mastermind und Gitarrero der legendären Dire Straits wird heute 77. In Essen im Plattenladen haben wir vorhin Frank getroffen. Seine erste Platte war von den Dire Straits, hat er uns erzählt.
1: Was war tatsächlich die erste Schallplatte, die ich mir selbst gekauft habe? Das war die Making Movies und ich war darauf aufmerksam geworden wegen der Schlagerrallye, wo sich Romeo und Juliet, was da auf der Platte ist, sich wochenlang in ganz oben hielt.
0: Making Movies war das dritte Album der Dire Straits. Den Durchbruch hatten sie ja schon direkt 1978. Es lag natürlich auch am großen Hit Sultans of Swing. Mark Knopfler erinnert sich, wie er auf die Idee zum Song gekommen ist. Nämlich bei einem Besuch im Pub.
2: There's a dusty little Dixieland Jazz Band playing.
3: In diesem recht leeren Laden spielte so eine angestaubte Dixie Jazz Band in der Ecke. Da waren sonst nur ein paar Jugendliche am Billardtisch. Niemand hatte also ein Ohr für diese müden Musiker in ihren Pullovern. Das hatte nun wirklich überhaupt nichts Erhabendes oder Glamouröses. Und dann verabschiedeten die sich auch noch mit den Worten: Wir sind die Sultans of Swing. Unfreiwillig komisch. Die waren in dieser Situation alles, aber nun wirklich nicht Sultane des Swing.
2: We are the Sultans of Swing.
0: Dann lassen wir sie mal los jetzt bei WDR 4. Die Sultans of Swing von den Dire Straits.

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0: Michael Jackson. I just can't stop loving you von 87. Das Wetter in Nordrhein-Westfalen, nachmittags und abends viel Sonne, freier Blick auf die Sophie. Nachts dann klar bei 18 bis 8 Grad und morgen geht's mit viel Sonne, temperaturtechnisch doch ziemlich in die Vollen. Hamm kommt auf 33, Siegen auf 34, Düsseldorf auf 35 und auch der Freitag wird sehr heiß.
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2: Die Nachrichten mit Stefan Fries. Guten Tag. Für studierende Schülerinnen und Schüler soll es künftig mehr Geld geben. Das Bundeskabinett hat die Reform des BAföG beschlossen. Die Erhöhung kommt allerdings später als ursprünglich geplant. Isabel Karas, WDR Berlin.
3: Das Kabinett reagiert mit der Reform auf die gestiegenen Lebens- und Wohnkosten. So sollen BAföG-Empfängerinnen und Empfänger, die nicht mehr bei ihren Eltern wohnen, künftig mehr Geld für die Miete bekommen. Auch beim eigentlichen BAföG-Satz ist eine Erhöhung geplant. Bis zum Sommersemester 2029 soll der sogenannte Grundbedarf schrittweise steigen. Zunächst leicht auf 503 Euro, dann auf 563. Jetzt müssen noch Bundestag und Bundesrat über den Gesetzentwurf entscheiden.
2: Die Menschenrechtsorganisation HateAid hält den Verkauf von Smartbrillen, also Brillen mit Kamera, in Deutschland für bedenklich. HateAid hat daher nach eigenen Angaben Anzeige gegen den Internetkonzern Meta, die Brillenfirmen Ray-Ban und Oakley sowie mehrere Optik-Handelsketten gestellt. Ajo Felten, was steckt dahinter?
4: Es geht um Datenschutz und Persönlichkeitsrechte. Mit den in den Brillen eingebauten Kameras könnten Menschen unbemerkt gefilmt und im schlimmsten Fall im Internet bloßgestellt werden. HateAid beobachte eine Zunahme bildbasierter digitaler Gewalt, die sich hauptsächlich gegen Frauen richtet. Solche Brillen sollten laut der Menschenrechtsorganisation nur verkauft werden dürfen, wenn sie klar als Smartbrillen erkennbar sind.
2: Wie Pflegeeinrichtungen mit Hitze umgehen, hat sich NRW-Gesundheitsminister Laumann angesehen. Er hat das Altenpflegeheim Alfred Delphaus in Dienstlaken besucht, das eine klimatisierte Cafeteria für die Bewohner und gekühlte Personalräume hat. Laumann sagte, Bund, Länder und Kommunen müssten sich besser auf Extremhitze einstellen. Was für ihn wichtig sei?
5: Wie wir eben mit Extremhitze umgehen müssen und dass wir dann besonders auf die achten müssen, die unter solchen Wetterverhältnissen eben auch mehr leiden, wie es andere Bevölkerungsteile tun.
2: In diesem Sommer hat das Robert-Koch-Institut in Deutschland schon rund 12.000 Hitzetote verzeichnet. Und das ist heute auch noch wichtig. 14- und 15-Jährige sollen in Zukunft keinen Alkohol mehr trinken dürfen. Die Bundesregierung hat eine Änderung des Jugendschutzgesetzes auf den Weg gebracht, das das bisher in Begleitung von Erwachsenen erlaubt hat. Außerdem hat sie Änderungen für Bundesverfassungsschutz und Bundesnachrichtendienst beschlossen. Wenn der Bundestag zustimmt, sollen die deutschen Nachrichtendienste künftig nicht nur beobachten, sondern auch aktiv eingreifen dürfen. Wegen des Niedrigwassers in den Flüssen bietet die Deutsche Bahn Hilfe an. Der Chef der Gütersparte sagte, die Bahn könne 400 Güterwagen zusätzlich mobilisieren.

0: Werther im Kreis Gütersloh hat seit diesem Sommer den ersten kostenlosen Trinkwasserbrunnen und der kommt gut an.
1: Mir wäre zwar ein Bierbrunnen lieber, aber Trinkwasser ist auch in Ordnung.
2: Ja, man kommt so ausgedürstet vom Sport gegenüber und ist doch froh, wenn man das Wasser vergessen hat, dass man hier seinen Kopf mal drunter halten kann oder mal ein Schlückchen trinken kann.
0: Seit 2023 sollen Städte und Gemeinden solche Trinkwasserbrunnen aufstellen. Dazu gibt es ein Gesetz, allerdings ohne Frist. Das war WDR aktuell.
3: Also wenn Sie einen Bierbrunnen wollen, dann müssen Sie zu Libori nach Paderborn. Da gibt es einen Bierbrunnen. So, hier ist WDR 4 mit dem Verkehrsservice. A3 Köln Richtung Oberhausen zwischen Duisburg-Wedau und Oberhausen-Lierich. 10 Minuten plus, 5 Kilometer stockend. A4 Aachen Richtung Köln zwischen Frechen-Nord und Köln-Klettenberg. 15 Minuten und 6 Kilometer Stau. A45 Gießen Richtung Dortmund zwischen Hagen-Süd und Westhofener Kreuz. 10 Minuten und 7 Kilometer. A46 Wuppertal Richtung Düsseldorf. Zwischen Wuppertal-Oberbarmen und Wuppertal-Barmen 10 Minuten und 4 Kilometer Stau und A61 Koblenz Richtung Mönchengladbach zwischen Türnich und Bergheim Süd eine Viertelstunde Wartezeit, 4 Kilometer Stau. Die Staus und Störungen für Ihre Strecke gibt es auch immer auf wdr4.de und bei uns in der App. Gute Fahrt!
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3: Und WDR4-Hörer Dieter aus Kruft in Rheinland-Pfalz, der hat sich gemeldet, auch ein großer Schallplatten-Fan. Er schreibt, ich stehe mein Leben lang schon auf richtige Schallplatten, denn es ist ja wohl ein Unterschied, ob ich meiner Angebeteten sage, kann ich dir mal meine Plattensammlung zeigen oder guck dir mal meine Streamingliste an. Ja, außerdem sieht sich Dieter, wenn er irgendwo zu Besuch ist, ganz gerne an, welche Musik dort gehört wird. Das meint er, verrät nämlich sehr, sehr viel über den Charakter. So, wir sind jetzt gleich wieder in der Lokalzeit beim Plattendealer unseres Vertrauens. Wir sind in Essen bei Yeah Records. Schalten wir gleich hin in wenigen Minuten.

0: 80er und die größten Klassiker bei WDR 4 und das war natürlich gerade ein Riesenklassiker, Jerry Rafferty, die Baker Street von 1977. Heute geht's bei uns ums schwarze Plastik. Heute ist Tag der Vinylschallplatte. Ich weiß noch, wir sind in den 80er nach der Schule immer in den Plattenladen an der Ecke gegangen, haben uns stundenlang die neuesten Alben angehört und natürlich auch alle möglichen Leute getroffen. Also der Plattenladen so als Treffpunkt ist wahrscheinlich bei Yeah Records in Essen auch nicht anders, oder Peter Schulz?
1: Das ist definitiv genauso, wie du es gerade beschrieben hast. Ich bin gerade Backstage hier bei Yeah Records. Das heißt, es ist ein kleiner Raum hinter dem Plattenladen. Man kann aber durchgucken. Da sind auch zwei Kunden, die sich gerade ein bisschen was aussuchen. Aber hier hinten sind viel mehr Leute. Der Sascha hat geladen und seine Kumpels sind gekommen. Der Frank ist da, der Schwili ist da, der Flo ist da.
2: Hi.
1: Sascha, hallo. Sascha, das ist gang und gäbe. Ne? Treffpunkt, gerade weil hier auch die Clubs um die Ecke sind. Turok, Norddeutsch, Panic. Vor Konzerten kommt hier die Szene zusammen. Ne?
3: Ja, das passiert hier schon mal, dass bekannte Konzertbesucher oder auch Kunden vorher hier vorbeikommen und teilweise ins Gespräch kommen, dann trinkt man vielleicht eine Erfrischung und lernt sich kennen und ja, es kommt doch häufiger mal vor.
1: Genau, und das geht schon seit ein paar Jahrzehnten so. Es werden auch gerade ortsübliche Kaltgetränke gereicht. Der Flo ist extra in Zug gestiegen, aus Remscheid hergekommen. Flo, was bedeutet das Yeah Records für dich?
4: Das ist zum einen mein Lieblingsplattenladen. Ich habe Sascha vor langer, langer Zeit, vor über 20 Jahren kennengelernt und sehr, sehr viele spannende, tolle Bands über ihn kennengelernt. Und darüber hinaus halt, wie du es sagst, es ist halt auch ein sozialer Punkt. Also ich habe viele tolle Erfahrungen, wo wir hier gerade in Anführungszeichen im Backstage gesessen haben für eine lange Zeit mit tollen Runden und unglaublich tolle Gespräche über Musik geführt haben.
1: Es werden nicht nur Gespräche über Musik geführt, habe ich den Eindruck. Hier steht auch ein Schlagzeug, hier steht ein Bass, hier steht eine Gitarre. Hier könnte theoretisch auch Musik gemacht werden, also nicht nur Platten kaufen, sondern auch Platten machen. Und das ist zum Beispiel der Job von Frank. Der ist Musiker, der ist auch hier mit dem ortsüblichen Kaltgetränk gerade am Start. Und Frank, du hast demnächst eine Albumproduktion und wir sind ja am Tag der Langspielplatte. Du wirst das Album auch auf Vinyl rausbringen. Warum?
5: Ah ja, nur auf Vinyl. Also tatsächlich, die CD fällt jetzt so langsam raus. Unsere ersten beiden Alben, die kamen als LP raus. Dann haben wir nur CDs gemacht, CDs. Und irgendwann fragten doch immer mehr Leute, bringt ihr das nicht als LP raus? Da dachten wir, das ist jetzt so ein alte Leute-Ding. Aber nein, auch viele jüngere Leute fragen jetzt nach der LP. Und das nächste Album wird dann wirklich nur als LP erscheinen.
1: Und irgendwann kommt dann auch die CD wieder und Steffi, was ich auch gelernt habe, die Musikkassette ist auch wieder da. Die kommt auch wieder zurück.
0: Ja.
1: Alles voll Retro, nicht nur hier im Yeah.
0: WDR 4 heute mit der Lokalzeit zu Gast in einem der, muss man sagen, letzten Plattenläden in Essen, Yeah Records. Und der steht übrigens vor großen Herausforderungen, was die Zukunft betrifft. Sprechen wir gleich drüber nach 5.

0: Robbie Williams, Supreme bei WDR 4 und wir haben es jetzt gleich 16:30.
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2: Direkt aus dem Studio Aachen, ich bin Michaela Hase. Es gibt Neues von der Massenschlägerei in der Dürener Innenstadt. Da waren am Sonntagabend 20 Personen mit gefährlichen Waffen aufeinander losgegangen. Jetzt ist klar, Auslöser war ein Nachbarschaftsstreit, das sagen die Ermittler. 8 Menschen wurden dabei verletzt. Stefan Thomassen von der Kreispolizeibehörde Düren.
3: Ursächlich war eigentlich ein Streit zwischen Nachbarsfamilien, die gegenüber wohnen. Entzündet hat sich das Ganze offenbar an einer Geburtstagsfeier schon am Freitagabend, wo zu laute Musik abgespielt wurde. Das war der erste Streitgegenstand. In der Nacht von Samstag auf Sonntag gab es dann weitere Polizeieinsätze. Da hat man sich offenbar verbal etwas hochgeschaukelt. Am Ende hat die Polizei dann da auch eine Strafanzeige aufgenommen. Der darauffolgenden Nacht von Sonntag auf Montag gab es dann eben die Eskalation.
2: Die Polizei wertet gerade Bild- und Videoaufnahmen aus. Und wir bleiben beim Thema Kriminalität. Tanken gehen mal anders, das dachte sich wohl ein Spritdieb in Gangelt. Der hat mit Fahrrad und Sturmhaube in den letzten Wochen gleich 4-mal zugeschlagen und jedes Mal Kraftstoff aus dem Tank eines LKWs bei einem landwirtschaftlichen Betrieb geklaut. Die Polizei bittet jetzt um Hinweise. Die nächsten Tage werden bei uns wieder brutal heiß. Die Stadt Aachen will jetzt für Abkühlung sorgen und zwar mit Sprühregen aus speziellen Schläuchen. Die liegen dann an den Marktplätzen in Aachen-Brand und Aachen-Haaren und am Elsatzplatz. Da kann man sich dann drunter stellen und ein bisschen mit feinen Wassertropfen beregnen lassen. Wassermarsch heißt es schon ab morgen Mittag und dann wochentags an allen Tagen, an denen der Deutsche Wetterdienst vor Hitze warnt. Und von der Hitze ab ins Wetter, das hat jetzt Lars Schmidt.
4: Für heute Abend habe ich optimale Bedingungen zwischen Selfkant und Eifel, mir zuerst die Sonnenfinsternis und in der Nacht Sternschnuppen anzuschauen. Die Temperaturen fallen in der Nacht auf 19 bis 10 Grad. Es bleibt klar. Und auch morgen gibt es dann wieder viel Sonne. Dazu wird es heiß mit bis zu 36 Grad.
0: Kurz nach 16:30, da ist ja auch also kosmisch einiges los am Himmel, ne? Sonnenfinsternis, Sternschnuppen. Schauen wir doch mal, was auf den Straßen los ist. Die A1 Osnabrück Richtung Bremen, da haben wir zwischen Bramsche und Neunkirchenförden einen 3 Kilometer Stau, bedeutet für Sie eine halbe Stunde dauert's länger. A2 Dortmund Richtung Hannover zwischen Launau und Wunstorf Kohlenfeld, halbe Stunde plus mehr als 10 Kilometer Stau. A4 Aachen Richtung Köln zwischen Frechen-Nord und Köln-Klettenberg 20 Minuten plus 5 Kilometer Stau. A45 Hagen Richtung Dortmund zwischen Kreuzhagen und Westhofener Kreuz 10 Minuten plus 4 Kilometer stockender Verkehr. Und A61 noch Koblenz Richtung Mönchengladbach zwischen Türnich und Bergheim sind es 5 Kilometer Stau, 15 Minuten Wartezeit, das Ganze bedingt durch einen Unfall. Und Sie kriegen die Staus und Störungen für Ihre Strecke auch immer auf wdr4.de oder bei uns in der App. Ich bin Steffi Schmitz. Gute Fahrt und guten Nachmittag.
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0: Widder 4 hier mit der Lokalzeit am Dienstagnachmittag. Nein, Mittwochnachmittag, genau, heute ist ja der 12. August. Also ich weiß noch, August 1999, totale Sonnenfinsternis in Deutschland und ich damals als kleine Radiovolontärin in Siegen mit dem Mikro live dabei, das war echt schon eine Show. Heute Abend gibt's bei uns in Deutschland ja nur eine partielle Sonnenfinsternis zu sehen. Wenn man die komplette erleben will, muss man zum Beispiel in Spanien sein. Und es gibt auch sehr, sehr prominente Sonnenfinsternis-Fans. Zum Beispiel Queen-Gitarrist Brian May. Sie wissen vielleicht, er hat einen Doktor in Astrophysik und er will die Sonnenfinsternis für alle erlebbar machen, die nicht draußen gucken können oder wollen. Er will sie nämlich live im Internet übertragen.
1: Yes, I will try to live stream the total eclipse of the sun.
0: Total Eclipse of the Sun, da war doch mal ein Hit von Bonnie Tyler. Nee, egal. Brian May jedenfalls hofft, dass er eine gute Internetverbindung hat von da, wo er guckt. Den ganz genauen Ort hat er nicht verraten, nur dass er gerne in Spanien gucken möchte.
1: I'm hoping to see it in Spain and I'm hoping that I can share it with you guys.
0: Bei passendem Wetter wird das sehr beeindruckend sein, sagt May. Und er hat sich natürlich auch schon mit einer Sonnenfinsternisbrille ausgerüstet. Und vielleicht lohnt sich ja nachher mal ein Blick auf die Social-Media-Kanäle von Brian May, von Queen. Jetzt lohnt sich aber erstmal ein Ohr für ihn und seine Gitarre in We Are The Champions. Jetzt hier bei WDR 4.

0: von Imagination, Justin Illusion. 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Bei uns in der Redaktion ist neulich die Klimaanlage kaputt gewesen und da hat uns unser Chef einen wunderbaren, großen, schönen Ventilator hingestellt und da habe ich neulich was Besonderes entdeckt an diesem Ventilator. So, dann machen wir das Ding hier mal an. Stufe 1. Stufe 2. Turbo Boost. Und hier ist noch eine Stufe. Silent Night.
1: Silent Night.
0: Tolles Teil, oder?

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0: Erasure mit Ola Moore. Bis auf ein paar dünne Schleierwolken gibt es heute Abend klaren Himmel in Nordrhein-Westfalen. Morgen am Donnerstag bleibt es sonnig und es wird heiß in Nümbrecht 32, in Soest 33 und in Jülich 36 Grad.
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2: Die Nachrichten mit Stefan Fries. Guten Tag. Die Bundesregierung hat eine weitreichende Reform der deutschen Geheimdienste beschlossen. Künftig sollen der Verfassungsschutz und der Bundesnachrichtendienst Angreifer aktiv bekämpfen können, statt sie nur zu beobachten. Kerstin Dausend, WDR Berlin.
3: Das kann dann zum Beispiel konkret so aussehen, dass Leute vom Bundesamt für Verfassungsschutz in eine Wohnung von Verdächtigen eindringen dürfen, um dort zum Beispiel Sprengstoff in einer Bombe gegen ein harmloses Pulver auszutauschen. Oder Mitarbeiter des BND, grundsätzlich ist er ja zuständig für das Ausland, die könnten in die IT-Systeme eines Angreifers regelrecht eindringen, um dort zu manipulieren im Falle eines Cyberangriffs oder bei einer Desinformationskampagne. Also das ist genau das Wesentliche, was sich jetzt hier ändert.
2: Außerdem will die Bundesregierung ein neues System zur Altersvorsorge einführen. Sie hat die sogenannte Frühstartrente beschlossen. Wenn Bundestag und Bundesrat zustimmen, zahlt der Bund für jedes Kind, das 6 Jahre alt wird, Geld in ein Depot. Und zwar 10 Euro pro Monat bis zum 18. Lebensjahr. Frank Eichmann, WDR Berlin.
4: Die 10 Euro pro Monat gehen nicht direkt an die 6- bis 18-Jährigen, sondern sie werden zunächst steuerfrei in einem sogenannten Altersvorsorgedepot angelegt. Zu den jährlich 120 Euro vom Staat können Eltern oder Großeltern weitere knapp 7.000 Euro überweisen. Bis zum Renteneintritt bleibt das Geld im Depot.
2: Und heute ist auch das hier wichtig. Die Bundesregierung hat außerdem noch beschlossen, dass BAföG-Empfänger ab dem nächsten Jahr mehr Geld bekommen sollen. Damit soll der Grundbedarf in 2 Schritten steigen auf insgesamt 563 Euro. Umweltminister Schneider will beim Hitzeschutz mehr Kompetenzen für den Bund. Er will vorschlagen, das Grundgesetz so anzupassen, dass nicht nur vor allem Länder und Kommunen dafür zuständig sind. Zwischen Arnsberg und Sundern im Sauerland brennt eine große Fläche Wald. Für die Feuerwehr ist das Löschen schwierig, weil es an einem Hang brennt. Bei der Leichtathletik-EM in Birmingham ist Zehnkämpfer Leo Neugebauer auf Goldkurs. Nach 100-Meter-Lauf, Weitsprung und Kugelstoßen belegt er gerade den ersten Platz.
5: Ich gehe einfach daran wie bei jedem Zehnkampf locker und gebe mein Bestes. Also es macht echt Bock hier. Ich freue mich so, dass das Wetter mitmacht und ja, es ist gut Stimmung hier.
2: Im Kugelstoßen wuchtete Neugebauer das Gerät auf 17,13 Meter, so gut wie kein anderer Zehnkämpfer vor ihm bei einer EM. Die Entscheidung im EM-Zehnkampf fällt morgen. Am Flugplatz Soest-Bad Sassendorf laufen die Vorbereitungen für eine besondere Aktion. Rund 30 Fallschirmspringer wollen heute Abend während der Sonnenfinsternis abspringen. Einer von ihnen ist Felix Bacher vom Verein Skydive Soest.
6: Als Fallschirmspringer ist das für mich ein einmaliges Erlebnis. Ich weiß noch nicht genau, was mich da erwartet, aber ich denke, ich werde die Sonnenfinsternis aus einer einzigartigen Perspektive beobachten dürfen.
2: Bei dem Sprung kommt es auf genaue Absprachen an. Die Springer wollen möglichst viel Zeit in der Luft verbringen.

0: bringen, müssen beim Öffnen ihrer Fallschirme aber genügend Abstand voneinander halten. Das war WDR aktuell.
1: Kurz nach 5, WDR4 mit der Verkehrslage. A1 Köln Richtung Euskirchen zwischen Hürth und Kreuz Bliesheim. 10 Minuten plus, 4 Kilometer stockend. A2 Dortmund Richtung Hannover zwischen Launau und Wunstorf-Kohlenfeld. Eine Dreiviertelstunde, 6 Kilometer. A4 Aachen Richtung Köln zwischen Frechen-Nord und Köln-Eiffeltor. 15 Minuten, 7 Kilometer stockend. A30 Rhein Richtung Osnabrück zwischen Lotte und Osnabrück-Sutthausen. 10 Minuten plus, 5 Kilometer. Stockender Verkehr und A61 Koblenz Richtung Mönchengladbach zwischen Gümnich und Bergheim Süd 10 Minuten und 6 Kilometer stockender Verkehr nach einem Unfall. 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
1: Für alle, die es vielleicht noch nicht mitbekommen haben, es dauert jetzt gar nicht mehr so lange, dann gibt es eine vollständige Sonnenfinsternis in Spanien auf dem Festland, aber auch auf den Balearen und auf Island sehr gut zu sehen. Also wenn Sie da gerade sind, machen Sie gerne ein Foto, Vorsicht allerdings mit den Augen, und dann erstellen Sie das über die WDR4-App oder das Formular im Internet auf unsere WDR4-Weltweitkarte. Würden wir uns freuen, wenn wir da noch ein paar Sophie-Fotos reinkriegen. Ja, hier ist jetzt Gloria Gaynor, die muss jetzt aber gleich die Disco Kugel ausmachen, sonst stört das beim Sophie-Gucken.
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0: Udo aus den 80ern, hier bei WDR 4. Ein Herz kann man nicht reparieren. Sie hören die Lokalzeit heute Nachmittag aus gegebenem Anlass, Tag der Vinylschallplatte, live aus dem Plattenladen in Essen. Yeah Records ist seit über 30 Jahren ja eine echte Institution, gerade unter Rock- und Metal-Fans und Lokalzeit-Reporter Peter Schulz. Mittlerweile ist es, glaube ich, auch ein bisschen voller geworden da bei euch.
1: Ja, wir hatten ja eben eine Party mit 5 Leuten. Jetzt sind gerade noch Tim, Jenny, Stefan und Tobias dazugekommen. Hallo!
2: Hallo.
1: Ja, und das ist auch das Schöne an Yay Records. Das ist nicht nur ein Plattenladen, das ist wirklich ein kulturelles Zentrum, kannst du sagen. Das liegt hier zwischen Turok Nord und Don't Panic. Wenn hier Konzerte sind, da wird sich hier schon mal vorher getroffen. Hier wird sich warm getrunken, vorgeglüht. Und dann geht's rüber zum Konzert. Teilweise verkauft der Sascha, der Chefi, auch Tickets für die Konzerte. Man kennt sich, man mag sich, man gehört irgendwie als Symbiose zusammen. Und dann kam irgendwann Anfang des Jahres die Meldung, Sascha, du sollst hier raus. Der Mietvertrag wurde gekündigt und jetzt sieht es so aus, dass im Dezember hier Schluss sein könnte mit Yeah Records. Was hat das mit dir gemacht?
3: Ja, es hat mich erstmal ziemlich schockiert, vom Stuhl gerissen, so sinnbildlich gesprochen, weil das völlig unerwartet kam, ohne irgendwelche vorherigen Ereignisse. Und ja, ich bekomme Unterstützung vom Kulturamt. Also ich bin natürlich darauf bedacht, den Laden fortzuführen, sollte sich die Möglichkeit ergeben. Und ja.
1: Ja, fortführen ist aber nicht so einfach, weil du würdest schon gerne in diesem gewachsenen Biotop mit den Clubs drumherum bleiben, ne?
3: Ja, unbedingt. Also das gehört alles zusammen. Und ich glaube, an einer ganz anderen Stelle wird das auch keinen Sinn ergeben.
1: Das heißt, also es soll in Essen sein, es soll hier in der Ecke sein, es soll näher Turok sein, näher Don't Panic und näher Nord. Wenn das da draußen dann jemand hört, ne, der kann sich gerne bei dir melden, oder?
3: Ja, sehr gerne. Das bin ich gerne für offen.
1: Und ihr alle auch daran interessiert, dass es hier mit dem Yeah Records auf jeden Fall weitergeht, ne? Du hörst Steffi,
0: ja.
1: Es ist eine Mission und wer das jetzt gehört hat, kann sich gerne auch bei uns melden. Wir leiten das dann gerne an den Sascha weiter, ne?
0: Ja, wir haben ja eine Rubrik hier, Tiere suchen ein Zuhause. Daraus machen wir jetzt einfach Platten suchen ein Zuhause. Melden Sie sich rein, wir leiten es weiter. Ja, danke erstmal hier, Peter, im Plattenladen. Du bleibst doch da bestimmt
1: sehr
0: noch
1: gerne.
0: Ein bisschen, oder?
1: Ich bleib noch ein bisschen. Ich habe mich gerade verliebt in eine AC/DC, Dirty Deeds Done Dirt Cheap, ein Album mit einem tollen Cover. Das kann man nicht nur hören, das könnte ich auch an die Wand hängen. Da hätte ich doppelt gewonnen.
0: Wie teuer?
1: Wir wissen es noch nicht. Der Sascha ist noch in der Preisfindung. Wir hören gerade, also man hört es im Hintergrund. Wir müssen noch gucken, in welchem Zustand die Scheibe ist. Ne?
0: Ah.
1: Und wenn die jetzt, ich bin natürlich interessiert, ist nicht mehr so gut, dann wird es ein bisschen günstiger. Aber ich denke mal, wir kommen da ins Geschäft.
0: Aber es ist das Plattenladenphänomen. Man geht einmal kurz rein, will gucken und man kommt unter 3 Stunden nicht raus.
1: Ich habe meinen Tieflader nicht dabei.
0: Peter, mach's gut.
1: Ciao.

0: Tina Turner, Typical Male.
1: Bei WDR 4, jetzt haben wir es 5:30.
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3: Direkt aus dem Studio Aachen, ich bin Michaela Hase. Als erstes schauen wir auf die Massenschlägerei in der Dürener Innenstadt. Da waren am Sonntagabend 20 Personen mit Waffen aufeinander losgegangen. Jetzt ist klar, Auslöser war ein Nachbarschaftsstreit. Das sagen die Ermittler. 8 Menschen wurden dabei verletzt. Stefan Thomassen von der Kreispolizeibehörde Düren mit dem aktuellen Stand.
4: Ursächlich war eigentlich ein Streit zwischen Nachbarsfamilien, die gegenüber wohnen. Entzündet hat sich das Ganze offenbar an einer Geburtstagsfeier schon am Freitagabend, wo zu laute Musik abgespielt wurde. Das war der erste Streitgegenstand. In der Nacht von Samstag auf Sonntag gab es dann weitere Polizeieinsätze. Da hat man sich offenbar verbal etwas hochgeschaukelt. Am Ende hat die Polizei dann da auch eine Strafanzeige aufgenommen. Der darauffolgenden Nacht von Sonntag auf Montag gab es dann eben die Eskalation.
3: Die Polizei wertet gerade Bild- und Videoaufnahmen aus. Und wir bleiben beim Thema Kriminalität. Gestern hat eine große Razzia der Polizei in Aachen, Würselen und Herzogenrath für Aufsehen gesorgt. Heute hat die Polizei die Ergebnisse veröffentlicht. Sie hat Crack gefunden, eine Softair-Waffe, 2 Pfeffersprays und 3 Messer. Und außerdem Bargeld im 4-stelligen Bereich. Zuletzt noch der Blick nach Aachen. Da hat sich die Stadt jetzt ein Pilotprojekt überlegt, mit dem sie für Abkühlung sorgen will. Und zwar mit Sprühregen aus speziellen Schläuchen. Die liegen dann an den Marktplätzen in Aachen-Brandt und Aachen-Haaren und am Elsatzplatz. Und da kann man sich dann drunter stellen und ein bisschen mit feinen Wassertropfen besprühen lassen. Wassermarsch heißt es schon ab morgen Mittag und dann wochentags an allen Tagen, an denen der Deutsche Wetterdienst vor Hitze warnt. Und gleich heißt es Spezialbrille auf und Blick in den Himmel. Lars Schmidt hat das passende Wetter.
5: Für heute Abend habe ich optimale Bedingungen zwischen Selfkant und Eifel, mir zuerst die Sonnenfinsternis und in der Nacht Sternschnuppen anzuschauen. Die Temperaturen fallen in der Nacht auf 19 bis 10 Grad. Es bleibt klar. Und auch morgen gibt es dann wieder viel Sonne. Dazu wird es heiß mit bis zu 36 Grad.
6: Kurz halb 6, ich sehe nur Staus. A2, Dortmund Richtung Hannover, zwischen Launau und Wunstorf-Kohlenfeld. 45 Minuten plus 6 Kilometer Stau nach einem Unfall. A30 Rheine Richtung Osnabrück, zwischen Hörstel und Langenbeck. Eine halbe Stunde plus 5 Kilometer Stau. A44 Düsseldorf Richtung Essen, zwischen Kreuz Düsseldorf Nord und Ratingen Ost. Eine halbe Stunde, 2 Kilometer. A45 Hagen Richtung Dortmund, zwischen Kreuz Hagen und Westhofener Kreuz. 10 Minuten, 4 Kilometer. Stockender Verkehr und dann noch die A61. Koblenz Richtung Mönchengladbach zwischen Türnich und Bergheim Süd. 10 Minuten plus, 5 Kilometer stockender Verkehr nach einem Unfall. Und Sie wissen ja, alle Staus und Störungen für Ihre Strecke gibt es jederzeit auf wdr4.de oder bei uns auch in der App. Ich bin Steffi Schmitz. Gute Fahrt Ihnen und ja, guten Abend.
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0: Da haucht er noch aus, Cliff Richard. Some People bei WDR4. Wir sind ja diese Woche zu Besuch im pittoresken Eifelstädtchen Monschau mit weichem Sch, habe ich jetzt schon gelernt. Liegt ganz im Südwesten von Nordrhein-Westfalen im Naturpark Hohes Venn Eifel. Das ist ja ein Hochmoor, das vor 7500 Jahren nach der letzten Eiszeit entstanden ist. Also nicht nur Monschau selbst ist schön, auch drumherum ist schön. Und jetzt darf Ruth ihren Senf dazugeben.
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2: Ich bin Ruth Breuer. Ich lebe fast mein ganzes Leben in Monschau mit 20 Jahren Unterbrechung. Bin die fünfte Generation bei uns in der historischen Senfmühle.
1: Warum müssen wir mal bei Ihnen vorbeikommen?
2: Viele Leute sagen immer, das ist, als wenn man im letzten Jahrhundert, also da ist auch im Krieg nicht viel kaputt gegangen und das ist einfach wunderschön. Die kleinen Gässchen, die verwinkelten Häuschen und da gibt es so viele spannende Blicke. Und der Termin, der mir immer wichtig ist, ist der Tag des offenen Denkmals, wo man dann einfach auch mal in die Häuser reinkommt und sieht, wie schön die Häuser von innen sind und wie lebenswert das auch ist, in so einer alten Stadt zu wohnen.
1: Wenn wir Sie für einen Tag hier besuchen, was machen wir?
2: Ich muss immer mit Gästen spazieren gehen, also so kleine Wanderungen machen, an der Ruhr lang. Ich gehe unheimlich gerne an Drei Stegen spazieren. Da liegen so alte Felsbrocken in der Ruhr, da kann man drüber klettern. Und wenn man sich dann da irgendwo hinsetzt, dann sieht man so das Licht durch das Laub blitzen. Das ist einfach so schön.
1: Was gibt es nur hier?
2: Wir haben hier in Monschau den Monschauer Senf. Ein Familienrezept aus meiner Familie von 1882 und mit dem Urrezept hat alles begonnen und mein Urgroßvater brauchte eine zweite Sorte und da hat er dann noch Körnchen reingemischt und das ist dann der Kaisersenf geworden und zwar war der Kaiser zu Besuch in Monschau und dem hat er dann den Senf gewidmet.
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Madonna, Material Girl bei WDR 4. Ja, und ich merke, die Schallplatten, die haben es Ihnen heute doch angetan. Monika aus Iserlohn hat sich noch gemeldet. Für die ist eigentlich jeder Tag Schallplattentag. Sie schreibt, bei uns im Ort war ein Fernsehradio-Fachgeschäft und der nette Besitzer hat immer alles für mich zurückgelegt. Jede neue Single nach meinem Geschmack wurde direkt gekauft und manchmal hat auch der Papa eine mitgebracht. Ja, und noch eine Monika, die sich aus Aachen reingemeldet hat. Sie schreibt, wir hatten in den 60er Jahren ein Kaufhaus in unserer Stadt und da gab es eine Schallplattenbar und da konnte man sich seine Wunschplatte auflegen lassen und diese konnte man dann über einen Hörer, der in der Theke eingebaut war, hören. Und Kaltgetränke gab es auch. Das war echt toll. Monika, ob Sie da vielleicht auch die Beatles gehört haben damals? Oh, bestimmt, oder? Hier ist Let It Be bei WDR4. Steffi Schmitz ist raus für heute. Carina Vogt übernimmt nach dem Tag um 6. Machen Sie sich einen schönen Abend hier bei uns.

0: Das ist ein Biergartenabend heute. Es scheint weiterhin die Sonne, nur so ein paar dünne Schleierwolken sind dabei. 24 bis 29 Grad. Wie es morgen weitergeht, hören Sie gleich ausführlich nach den Nachrichten.
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2: Mit Jutta Hammann. Und wir schauen auf eine umstrittene Reform. Die Nachrichtendienste sollen bald mehr dürfen als bisher. Auf ein Himmelsspektakel. Auch bei uns ist am Abend die Sonnenfinsternis zu sehen. Und auf einen Besuch im alten Pflegeheim. NRW-Gesundheitsminister Laumann wollte wissen, wie man dort mit der Hitze klarkommt.
3: Wir starten eine neue Zeitrechnung für die Nachrichtendienste. Wir entwickeln unsere Nachrichtendienste hin zu echten Geheimdiensten.
2: Mehr Geheimdienstwagen, so könnte man das nennen, was Bundesinnenminister Dobrindt heute mit dem Kabinett auf den Weg gebracht hat. Die Reform der Nachrichtendienste. So historisch das für die einen ist, so umstritten ist es bei den anderen, denn Verfassungsschutz und Bundesnachrichtendienst sollen deutlich mehr Befugnisse bekommen als bisher. Was das genau heißt, erklärt Evi Seibert, WDR Berlin.
4: Bisher durften sie überwiegend beobachten und analysieren. Nun sollen sie selbst aktiv werden können, im Inland wie im Ausland. Sie sollen auch zurückschlagen können, wenn das Land zum Beispiel von ausländischen Mächten per Cyberattacke oder Drohnen angegriffen wird. Gleichzeitig dürfen sie abgehörte Nachrichten und Daten länger speichern. Für Innenminister Dobrindt dient all das dazu, den Schutzauftrag des Staates zu verbessern und ihn an die neuen Bedrohungen anzupassen. Kanzleramtsministerin Nina Warken, die für den Auslandsgeheimdienst BND zuständig ist, sagte:
5: Wir sind einfach zu sehr davon abhängig, dass uns die Nachrichtendienste anderer Länder unterstützen. Unser Anspruch ist es und muss es sein, unsere Nachrichtendienste zu stärken, damit deren Fähigkeiten nicht mehr weiter hinter denen anderer europäischer Partner zurückstehen.
4: Die Maßnahmen der Dienste würden trotz mehr Befugnissen ausreichend kontrolliert durch den unabhängigen Kontrollrat und durch das Parlament. Mit dieser lückenlosen Kontrolle aus einer Hand solle das Vertrauen in die Dienste gestärkt werden. Genau das ist aber die Kritik an der Reform. Die Opposition bemängelt, dass der Verfassungsschutz künftig zu stark in die Persönlichkeitsrechte einzelner Bürgerinnen und Bürger eingreifen kann, dass die Kontrolle nicht ausreicht und dass die Trennung zwischen Polizei und Geheimdiensten, die nach der Nazizeit in Deutschland eingeführt wurde, aufgehoben wird.
2: Das ist schon ein spektakuläres Himmelsereignis, das uns da gleich erwartet, hat man nicht so oft, eine partielle Sonnenfinsternis. Zwischen 19 und 21 Uhr wird sich heute der Mond vor die Sonne schieben. Hier bei uns wird er sie dabei fast bedecken, zu 90%. Das ist dann so um 10 nach 8 der Fall. Warum aber ist das so was Besonderes, auch für die Wissenschaft? Das haben wir Stefan Geier aus der ARD-Wissenschaftsredaktion gefragt.
6: Also das Spektakuläre an einer Sonnenfinsternis ist für mich, wir hören das ja immer wieder so abstrakt, also der Mond kreist um die Erde und die Erde kreist dann in einem Jahr um die Sonne. Aber in dem Moment, wo wir zur Sonne schauen, natürlich immer nur mit spezieller Sonnenfinsternisbrille bitte, weil sonst viel zu gefährlich für die Augen, in dem Moment, wo der Mond den Sonnenrand berührt, da bekommt man diese Himmelsgeometrie direkt vor Augen geführt und man merkt es auch richtig tief in sich drin. Das wird plötzlich so greifbar und echt und ja, da fängt der Himmel irgendwie an zu leben und das macht so eine Sonnenfinsternis, auch wenn sie nur teilweise ist, so besonders.
2: Aber einfach in den Himmel schauen geht dabei leider nicht.
6: Das Wichtigste ist, man darf die Sonnenfinsternis nicht beobachten ohne dieses Werkzeug, die Sonnenfinsternisbrille, also diese Pappbrille mit Spezialfolie, mit dem bloßen Auge, aber auch mit Sonnenbrille ist immer noch viel zu gefährlich für die Augen. Und das Zweite, weil die Sonne diesmal, naja, so zwischen 19 und 20 Uhr natürlich schon sehr tief am Horizont steht, nämlich so, naja, 1 bis 1,5 Handbreit über dem Horizont, wenn es losgeht, da ist es ratsam, sich so ein bisschen erhöht zu positionieren.

0: Oder zumindest zu schauen, dass man freie Sicht hat Richtung Westen, Nordwesten, dort, wo eben die Sonne untergeht. Also 19 Uhr bereit machen, Sonnenfinsternis, Brille parat und leicht erhöht, dann hat man das beste Erlebnis.
1: Und wer keine Spezialbrille mehr bekommen hat, keine freie Sicht oder Sternwarte in der Nähe hat, der kann die Sonnenfinsternis auch bei uns verfolgen im Livestream auf WDR.de. Über die Reform der Nachrichtendienste haben wir gerade berichtet. Das Kabinett in Berlin hat aber noch mehr beschlossen. Mehr dazu von Christian Schwietzke.
2: BAföG-Empfänger sollen ab nächstem Jahr mehr Geld bekommen. Die Bundesregierung hat einen Gesetzentwurf auf den Weg gebracht, damit es auf insgesamt 563 Euro steigen kann. Außerdem hat die Regierung die Frühstartrente beschlossen. Damit sollen Kinder, die ab 2020 geboren wurden, pro Monat 10 Euro zum Anlegen erhalten, sobald sie 6 Jahre alt sind. Waldbrände wüten gerade nicht nur im Süden Europas, sondern auch im Sauerland. Zwischen Arnsberg und Sundern brennt eine Fläche von etwa 200.000 Quadratmetern. Das Löschen ist schwierig, weil das Feuer an einem Hang liegt. Große Brände werden auch aus anderen Bundesländern gemeldet, zum Beispiel aus dem Emsland in Niedersachsen. Bei der Reitweltmeisterschaft in Aachen hat das deutsche Dressurteam den Titel geholt, zum insgesamt 13. Mal. Für Rekordreiterin Isabel Werth war es die 10. Goldmedaille ihrer Karriere. Platz 2 bei dieser Reit-WM ging an Großbritannien, Platz 3 an Dänemark.
1: Wer Angehörige hat, die alt sind, der kennt das Problem. Die Hitzewellen in diesem Sommer sind für ältere Menschen nochmal eine ganz besondere Herausforderung, auch in den Pflegeheimen. NRW-Gesundheitsminister Laumann wollte sich jetzt selbst ein Bild machen und hat heute das Altenpflegeheim Alfred Delphaus in Dienstlagen besucht. Andreas Wiese berichtet.
3: Klimatisierte Gemeinschaftsräume, ein schattiger Hof oder ein aufs Wetter abgestimmter Speiseplan. In diesem Altenpflegeheim werde vieles richtig gemacht, sagte der Minister. Laumann weiß aber auch, Sommer wie diese fordern die Politik und die gesamte Gesellschaft. Die Frage der Hitzetoten belaste ihn sehr, sagte Laumann. Gleichzeitig lobte er die Pflege im Land, die Situation auch bei der extremen Hitze Ende Juni meist im Griff gehabt habe. Denn die meisten Toten habe es in privaten Wohnungen und nicht in Einrichtungen gegeben. Der Gesundheitsminister kündigte an, dass der Hitzeschutz in seinem Ministerium weiter Priorität habe, gerade auch da, wo es nicht so gut läuft wie in der Dienstlakener Einrichtung.
1: Stichwort Hitze, wir schauen auch aufs Wetter mit Lars Schmidt. Die Sonne verfinstert sich ja nur kurz heute Abend, aber die nächsten Tage, da heizt sie uns nochmal richtig ein, oder?
4: Ja, die werden nochmal ziemlich heiß. Also der Abend, der geht jetzt bei 24 bis 29 Grad und viel Sonne zu Ende. Heute Nacht geht es ja nochmal runter auf 19 bis 10 Grad, auch dann bei meist klarem Himmel. Da kann ich die ein oder andere Sternschnuppe dann sehen und ab morgen, da ziehen die Temperaturen dann an. Es wird sehr sonnig, morgen in Schwerte bei bis zu 33, in Bocholt bei bis zu 34. Und in Bedburg bei bis zu 35 Grad. Und auch der Freitag wird nochmal heiß. Dann bekommen wir vorher auch eine tropisch heiße Nacht. Naja, und dann gibt es 35 bis 38 Grad tagsüber.
1: Das war WDR aktuell, der Tag um 6. Ich bin Jutta Hammann.
5: Dankeschön, Jutta. Wir schauen auf die Straßen. A2 Dortmund Richtung Hannover zwischen Lauenau und Wunstorf-Kohlenfeld. Eine Dreiviertelstunde länger, 6 Kilometer Stau. Nach einem Unfall ist dort nur ein Fahrstreifen frei. Dann die A4 Aachen Richtung Köln zwischen Frechen-Nord und Köln-Klettenberg. Viertelstunde, 4 Kilometer Stau. A30 Rheine Richtung Osnabrück zwischen Hörstel und Lackenbeck. 20 Minuten, 6 Kilometer Stau wegen Bergungsarbeiten. A44 Düsseldorf Richtung Essen zwischen Kreuz Düsseldorf-Nord und Ratingen-Ost. 10 Minuten. 2 Kilometer Stau. Und A61 Koblenz Richtung Mönchengladbach zwischen Swisttal und Kreuz Bliesheim. 10 Minuten, 5 Kilometer stockend. 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
5: Nabend. Ah, wie macht man denn das, so gut auszusehen? Diese Frage hat Cher mal so beantwortet. Ich glaube, Käse ist das Schlechteste überhaupt für den Körper. Ja, generell würde sie auch überhaupt keine Milchprodukte essen. Oder wenn nur ganz doll fettfreie. Ja, mit den Käseschnittchen wird es dann schon mal nichts heute Abend. Gibt's nur Knäckebrot, ne? Ja, bedanken Sie sich bei Cher. Cher ist mit dabei im Hitmix gleich. Außerdem auch Real Life und The Buggles.
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4: 6:30. Es wird eine super Sicht heute auf die Sonnenfinsternis. Es sind am Abend jetzt nur einzelne dünne Schleierwolken unterwegs, also Sie können frei gucken. In der Nacht dann wenige Wolken, viele Sternschnuppen. Die Tiefstwerte zwischen 19 und 10 Grad heute Nacht. Morgen wird es wieder sonnig und heiß. In Detmold bis 31 Grad, in Rheine sogar bis 34 Grad. Die Verkehrslage bei WDR 4 A2 Dortmund Richtung Hannover zwischen Bad Eilsen und Rehren. 10 Minuten, 2 Kilometer Stau. A2 Dortmund Richtung Hannover zwischen Lauenau und Wunstorf-Kohlenfeld. Eine Dreiviertelstunde, 6 Kilometer Stau. Nach einem Unfall nur ein Fahrstreifen. A4 Aachen Richtung Köln zwischen Kreuz Köln-West und Köln-Plettenberg. 10 Minuten, 4 Kilometer Stau. Und dann noch die A30 Rheine Richtung Osnabrück zwischen Hörstel und Laggenbeck. Etwa eine Dreiviertelstunde länger, 7 Kilometer Stau wegen Bergungsarbeiten. Einen schönen Abend wünsche ich Ihnen, Carina Vogt, mein Name. Ich freue mich auf die Sonnenfinsternis, auch wenn ich wahrscheinlich nur merke, dass es dunkel wird. Ich kann nichts sehen, die Bäume sind leider im Weg. Wo gucken Sie die Sonnenfinsternis? Sie können ja auch mal ein Foto schicken für mich, da würde ich mich freuen. Schönen Abend.

0: UB40 für ihren Feierabend. Dazu kann man es doch aushalten, ne? Auf der Terrasse oder beim Hundespaziergang um den Block oder was sie auch immer gerade machen. Und weil wir es ja gerne offiziell machen hier bei WDR 4, kommt jetzt unsere Feierabendglocke.
1: Hallo, ich bin der Stefan Kalin aus Gladbeck und ich läute heute den Feierabend ein.
0: Wie viele Kilometer Fahrradfahren haben Sie heute schon geschafft?
1: Heute waren nicht so viele. Heute waren, glaube ich, 14 oder 15. Manchmal sind es auch, die sind meistens mehr. Aber heute, jetzt war ja auch ein bisschen warm. Da ist ja manchmal, ja, okay, hat aber gereicht. Hauptsache, man hat sich bewegt. Das ist ja wichtig.
0: Aber legen Sie dann zwischendurch auch schon mal einen Biergartenstopp ein oder sind Sie dann lieber zu Hause im Garten?
1: Nee, das auch schon mal. Auch schon mal, wenn man mal, wie ist eine Gelegenheit, macht man mal einen kurzen Stopp, klar, trinkt auch mal ein Bierchen, ne, und dann geht's weiter. Und man freut sich aber trotzdem dann auf den letzten Meter, wenn man weiß, okay, jetzt habe ich noch 10 Minuten, 15 Minuten, freut man sich ja auf zu Hause und dass man dann sagt, okay, jetzt Fahrrad erstmal im Schuppen stellen, erstmal runterkommen, sich hinsetzen, dann noch schön ein Bierchen, bevor man was anderes macht, und das ist schon ganz in Ordnung, das passt.
0: Ja. Aber Sie haben noch einen Job heute Abend. Sie müssen noch gießen, ne?
1: So sieht das aus. Vorbereitungen sind da. Ich habe einen Brunnen im Garten.
0: Welche Pflanzen trinken bei Ihnen denn am meisten?
1: Ich habe im Hochbeet Gurken. Also Gurken sind sehr, sehr durstig, sehr.
0: So, der Gurkensalat wird dann nachher noch geschnibbelt oder sind die noch nicht groß genug?
1: Nee, die brauchen noch ein bisschen. Sind zwar Snackgurken, aber trotz alledem so ein bisschen, ich sag mal so noch, ich tippe mal 3-4 Tage noch, dann kann man da dran, dann kann man da ernten.
0: Das ist ja absehbar. Stefan, ich wünsche Ihnen ganz viel Spaß im Garten und einen wirklich schönen Feierabend heute.
1: Danke, tschüss. Ciao.

Verbinde ich immer mit Silvester irgendwie. Jump von den Pointer Sisters. Jump ins neue Jahr nämlich. Also ist da noch ein bisschen hin, Gott sei Dank, in diesem Jahr. Ich habe es gerade noch mal groß gemacht. Das Foto von Norbert aus Weiderswist. Der hat uns ja eins geschickt aus Tansania. Und im Hintergrund läuft da tatsächlich eine Giraffe vorbei. Das sind mal Urlaubsbilder, die in Erinnerung bleiben. Ja, auch in Afrika hört er natürlich WDR 4. Wo auch immer Sie uns hören, gerne ein Foto schicken für unsere WDR 4 Weltweit-Aktion. Freuen wir uns, wenn wir auch ohne Giraffe nehmen wir alle Fotos gerne, wo Sie sich gerade entspannen, wo Sie WDR 4 hören, wo Sie Ihren Urlaub verbringen. 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

0: Kurz vor sieben. Es ist so galaktisch heute. Erst Sonnenfinsternis und dann auch noch Sternschnuppen anschließend. Also heute kommen wir gar nicht mehr raus aus dem Wunschkonzert. Die Temperaturen in der Nacht angenehm, 19 bis 10 Grad. Morgen wird es sonnig und heiß in Brilon bis 31, in Attendorn sogar bis 32 Grad.
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2: Die Nachrichten mit Christian Schwietzke. Guten Abend. In wenigen Minuten beginnt am Himmel eine partielle Sonnenfinsternis. Dann schiebt sich der Mond fast vollständig vor die Sonne. Weltweit verfolgen Menschen das seltene Ereignis, auch diese Frau in Bochum.
3: Man ist Teil dieses Ganzen und eigentlich so klein. Und man ist schon groß, aber man ist dann trotzdem so klein in dieser Welt. Was das für Mächte auch sind, das ist schon faszinierend.
2: Am Flugplatz Soest-Bad Sassendorf laufen die Vorbereitungen für eine besondere Aktion. Rund 30 Fallschirmspringer wollen während der Sonnenfinsternis abspringen. Einer von ihnen ist Felix Bacher vom Verein Skydive Soest.
4: Als Fallschirmspringer ist das für mich ein einmaliges Erlebnis. Ich weiß noch nicht genau, was mich da erwartet, aber ich denke, ich werde die Sonnenfinsternis aus einer einzigartigen Perspektive beobachten dürfen.
2: Bei dem Sprung kommt es auf genaue Absprachen an. Die Springer wollen möglichst viel Zeit in der Luft verbringen, müssen aber beim Öffnen ihrer Fallschirme genügend Abstand voneinander halten. Das deutsche Dressurteam hat bei der Reitweltmeisterschaft in Aachen den Titel geholt. Als letzte der vier deutschen Startern ist Rekord-Olympiasiegerin Isabel Werth mit ihrer Stute Wendy angetreten. Jörg Tegelhütter berichtet.
5: Knapp 80% hatte das Paar am Ende auf der Habenseite. Allerdings nach einigen überraschenden Wacklern, vor allem bei den Wechseln. So war der WM-Sieg noch mehr das Ergebnis einer geschlossenen Mannschaftsleistung. Denn am zweiten Tag hatte zuerst Katharina Hemmer mit über 79% und ihrer vielleicht besten Grand Prix-Leistung auf ihrem Fuchshengst Denois die Weichen gestellt. Und an Tag 1 hatten auch Raphael Netz und Frederik Wandres überzeugt und das deutsche Quartett in Führung gebracht. Die Konkurrenz war am Ende vor knapp 8000 Zuschauern doch chancenlos. Silber holte Großbritannien, Bronze ging an Dänemark.
2: Und das ist heute auch noch wichtig. Die Geheimdienste in Deutschland wollen mehr Befugnisse bekommen. Die Bundesregierung hat beschlossen, dass sie Informationen nicht nur sammeln und an die Polizei weiterleiten dürfen, sondern auch selbst aktiv werden können. Zwischen Arnsberg und Sundern im Sauerland brennt eine große Fläche Wald. Für die Feuerwehr ist das Löschen schwierig, weil es an einem Hang brennt. In Kolumbien geht nach dem schweren Erdbeben die Suche nach den Vermissten weiter. Offiziell starben durch das Beben bisher mehr als 240 Menschen. In China ist die Zahl der Eheschließungen gesunken, trotz vieler Anreize. Einige Städte, Kreise und Gemeinden zahlen Prämien, andere verteilen Gutscheine für Hochzeitsfeiern oder verlängern den bezahlten Hochzeitsurlaub. Der Staat hat auch die Bürokratie fürs Heiraten vereinfacht. In China sind Hochzeiten und Geburten eng verknüpft. Je mehr Leute heiraten, desto mehr Kinder werden geboren. Seit 4 Jahren sinkt aber die Zahl der Einwohner. Das war WDR aktuell.
0: Hier ist WDR 4 mit der Verkehrslage. Los geht's auf der A1 Köln Richtung Dortmund zwischen Wuppertal-Langerfeld und Kreuz Wuppertal-Nord. 3 Kilometer stockender Verkehr wegen Bauarbeiten. A2 Dortmund Richtung Hannover zwischen Bad Eilsen und Rehren. Halbe Stunde 6 Kilometer Stau. A2 Hannover Richtung Dortmund zwischen Bad Nenndorf und Rehren. 10 Minuten mehr, 5 Kilometer stockender Verkehr. Und A30 Rheine Richtung Osnabrück zwischen Hörstel und Laggenbeck. Eine Stunde länger, 8 Kilometer Stau wegen Bergungsarbeiten. 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
0: Guten Abend. Wir feiern den Tag der Schallplatte heute. Christian Reinke aus Rasfeld, der ist auch ein großer Plattenfan. Er schreibt, Schallplatten entschleunigen. Alleine schon die Platte auflegen, ne? Schön langsam, damit die Nadel nichts kaputt macht, ne? Und dass die Nadel auch nicht kaputt geht. Das ist einfach anders als die digitale Welt. Ja, damit ist der Christian auch nicht alleine. Auch die ganz großen Stars verehren die Schallplatten nach wie vor. Da haben wir in einer guten halben Stunde noch ein schönes Beispiel, nämlich Jon Bon Jovi. Ich wünsche Ihnen jetzt erstmal einen entschleunigten, gut gelaunten Abend heute. Jetzt wird im 80er von Billy Joel. This is Tell Her About It.

0: Boy Meets Girl, Waiting for a Star to Fall. WDR 4 ist hier, Viertel nach sieben. Eigentlich hatten wir ja bei uns zu Hause 3 Brillen, die haben wir extra besorgt für die Sonnenfinsternis, aber jetzt haben wir noch genau eine übrig, weil die Dinger ja überall ausverkauft waren. Da hast du keine mehr gekriegt, ne? Und wir teilen natürlich gerne mit Freunden, die keine abgekriegt haben, ne? Und ehrlich gesagt, ich brauche ja auch keine hier im Studio. Ich habe einen Wald vor der Scheibe hier in Dortmund. Ich kann die Sonne leider sowieso überhaupt gar nicht sehen. Arthur Matlik aus Dortmund, der ist gerade im Urlaub auf Mallorca. Der hat eine bessere Sicht.
1: Wir sind hier auf einer kleinen Finca, wechseln quasi nur die Straßenseite und dann kann man die Sonnenfinsternis sich anschauen. Ich kann mich noch an meine letzte erinnern, das war ja 99. Die habe ich nur so semi mitgekriegt. Jetzt bin ich aber besser als vorbereitet. Die Kinder freuen sich auch auf das Event. Das nächste Event soll ja in Deutschland erst 2081 sein.
0: Mhm. Ja, ist noch ein bisschen hin dann bis 2081, ne? Aber bis dahin sind vermutlich die Brillen auch wieder lieferbar. So, jetzt geht's erstmal los mit der Verdunklung. Nämlich um 19.18 Uhr soll's. Na, 2 Minütchen haben sie noch. Also raus mit ihnen, gucken, und der Höhepunkt der Sonnenfinsternis wird etwa um 20.12 Uhr dann sein. Hier ist WDR 4.

0: Splish, das gerne mal selber aussprechen. Von Bobby Darin, hier ist WDR 4. Gleich bei uns die Chorus mit Breathless.
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0: Immer wieder geil. Klaus Lage. Es ist kurz vor 7:30. Gute Bedingungen zum Sonnenfinsternis gucken heute. Höchstens ein paar dünne Schleierwolken unterwegs, also freie Sicht für Sie. In der Nacht dann Temperaturen so zwischen 19 und 10 Grad. Morgen bleibt sonnig und wird wieder sehr heiß. Ein leichtböiger Wind ist auch dabei. Die Temperaturen erreichen in Olpe bis 32, in Pulheim bis 35 Grad. Die Verkehrslage bei WDR 4 A1 Köln Richtung Dortmund zwischen Wuppertal-Ronsdorf und Kreuz Wuppertal-Nord. 10 Minuten dauert es länger, 3 Kilometer Stau. Wegen Bauarbeiten nur ein Fahrstreifen. Die A2 Dortmund Richtung Hannover ist zwischen Rehren und Lauenau nach einem Unfall gesperrt. Und A2 Hannover Richtung Dortmund zwischen Bad Nenndorf und Rehren 10 Minuten länger, 4 Kilometer Stau. 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Schön, dass Sie dabei sind heute. Und falls Sie keine Brille mehr bekommen haben, um sich die Sonnenfinsternis anzuschauen, der WDR sendet einen Livestream. Den können Sie auf jeden Fall gucken und auf wdr.de finden. Für Ihre Augen absolut ungefährlich.
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0: muss hier nochmal ein Dankeschön loswerden. Ein ganz großes Danke, Thomas Edison. Gute Arbeit damals, 1877. Am 12. August in diesem Jahr, also 1877, hat Thomas Edison ja seinen Phonographen fertig gebaut, den Vorläufer des Plattenspielers sozusagen. Und die nächsten rund 150 Jahre hatten wir ja auch wirklich eine Menge Spaß mit Platten. Und das feiern wir jedes Jahr am 12.8. an diesem Datum, am Tag der Schallplatte. Viele Stars sind ja auch große Schallplattenfans. John Bon Jovi zum Beispiel.
1: For me, that was a cultural experience. It was an event.
2: Für mich war es eine kulturelle Erfahrung, ein Event, wenn ich mit meinem Taschengeld in den Plattenladen gegangen bin und mir nur ein einziges Album leisten konnte. Du musstest in manchen Wochen harte Entscheidungen treffen. Probiere ich was Neues oder lieber einen Klassiker? Damit hast du Stunden verbracht. Meine Kinder drücken nur noch einen Knopf zum Download. Die machen diese Erfahrung nicht mehr. Bleibe ich bei diesem Album? Höre ich es komplett durch? Ich will die Texte lesen. Das kennen die überhaupt nicht.
0: Aber inzwischen fällt ja auch das Runterladen flach. Da wird ja eher gestreamt inzwischen. Ne? Always von Bon Jovi könnten Sie sich aber tatsächlich auf Platte anhören. Auf dem Crossroad-Album. Zwei LPs mit dem Best-of der Band. Knistern inklusive.

Gute Sicht auf die Sonnenfinsternis in Nordrhein-Westfalen. Tobias aus Stolberg hat uns ein Foto geschickt hier ins WDR4-Studio. Die Sonne sieht aus wie so eine Pac-Man-Figur, finde ich. Aber danke schön dafür. Ich kann ja nicht gucken, ne? Hier sind die Bäume im Weg. Sieht man aber nicht überall so gut die Sonne. Nicole aus Pulheim schreibt, dass sie eine Freundin auf Island hat. Da regnet es wohl schon den ganzen Tag, inklusive geschlossener Wolkendecke. Also da ist es leider nicht mit Sonnenfinsternis gucken. In dem Fall kann ich aber nochmal den WDR-Livestream empfehlen. Finden Sie auf wdr.de. Ist auch überhaupt nicht schädlich für die Augen. Na?

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0: Ereignis nach dem anderen heute. Die Temperaturen fallen auf 19 bis 10 Grad. Morgen sonnig und heiß, in Lüdenscheid bis 32, in Hürth bis 35 Grad.
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2: Die Nachrichten mit Christian Schwietzke. Guten Abend. Die Sonnenfinsternis ist in vollem Gange. Seit rund einer Dreiviertelstunde ist das seltene Naturschauspiel in NRW zu sehen. Hier wird sich der Mond fast vollständig vor die Sonne schieben. Die totale Sonnenfinsternis gibt es weiter südlich in Spanien. Von dort Christina Böker, WDR Madrid.
3: Auf dem Festland ist es so, dass die Leute aus den Städten rausfahren in diese Zonen, wo man was sehen kann, meistens in die Natur hinaus. Und es gibt eine Schätzung, dass es 400.000 bis 1,5 Millionen zusätzliche Fahrten heute an diesem Tag gibt gegenüber einem normalen Tag. Da kann man sich schon mal vorstellen, was auf den Straßen vermutlich von den vergangenen Stunden so los war, weil natürlich alle diese Gelegenheit gerne ergreifen wollen. Viele haben sie auch freigenommen extra für diesen Tag heute, damit sie das machen können. Und es sind natürlich auch Ferien in Spanien.
2: In Sundern im Sauerland ist die Feuerwehr wegen eines Waldbrands im Großeinsatz. Es brennt auf einer Fläche so groß wie 17 Fußballfelder. Aus Sundern Claudia Rolfink.
4: Das ist eine Fläche mit jungen Bäumen, also kein Altbestand. Von daher ist das nicht so ein alter Wald, der da jetzt richtig durchzündet. Trotzdem ist es knifflig, diese Fläche zu löschen. Es sind auch Landwirte hier im Einsatz, die mit ihren Fahrzeugen Wasser nachbringen. Der Hubschrauber ist hier im Einsatz, der pendelt immer zwischen der Waldfläche und dem Sorpesee hin und her und bringt Wasser, um zu löschen. Und die gute Nachricht, wenn es denn eine gibt heute, ist, dass dort oben im Wald keine Menschen in Gefahr sind. Die Feuerwehr geht aber trotzdem davon aus, es wird noch mehrere Stunden dauern, bis sie das hier unter Kontrolle hat.
2: Und das ist auch noch wichtig. Bei der Reitweltmeisterschaft in Aachen hat das deutsche Dressurteam den Titel geholt. Platz 2 bei dieser Reit-WM ging an Großbritannien, Platz 3 an Dänemark. 14- und 15-Jährige sollen in Zukunft keinen Alkohol mehr trinken dürfen. Die Bundesregierung hat eine Änderung des Jugendschutzgesetzes auf den Weg gebracht, das das bisher in Begleitung von Erwachsenen erlaubt hat. Marokko hat mehrere Personen festgenommen, die zur illegalen Einreise in die spanischen Exklaven Ceuta und Melilla aufgerufen haben sollen. Ende Juli hatten allein in Ceuta 80.000 Menschen die Grenze gestürmt. Werther im Kreis Gütersloh hat seit diesem Sommer den ersten kostenlosen Trinkwasserbrunnen und der kommt gut an.
5: Mir wäre zwar ein Bierbrunnen lieber, aber Trinkwasser ist auch in Ordnung. Man kommt vom Sport und ist doch froh, dass man hier seinen Kopf mal drunter halten kann.
2: Seit 2023 sollen Städte und Gemeinden solche Trinkwasserbrunnen aufstellen. Das war WDR aktuell.
0: Und hier ist wieder viel mit der Verkehrslage. A1 Köln Richtung Dortmund zwischen Wuppertal-Ronsdorf und Kreuz Wuppertal-Nord. 10 Minuten, 3 Kilometer Stau. Da ist wegen Bauarbeiten nur ein Fahrstreifen frei. Und A2 Dortmund Richtung Hannover zwischen Bad Eilsen und Lauenau. Eine Stunde länger, 8 Kilometer Stau. Nach der Sperrung ist jetzt wieder eine Spur frei. 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
0: Abend! Die Sonnenfinsternis läuft und Sie gucken mit. Nikolaus Gappel schickt uns ein Bild von sich mit Schweißerbrille, die er sich als Ersatzbrille sozusagen für die Sonnenfinsternis ausgesucht hat. Sehr schön. Die anderen waren ja alle vergriffen, ne? Sehr professionell ausgestattet auf jeden Fall. Nur über dieses gelb-schwarze Trikot, Nikolaus, müssen wir noch mal sprechen, wir beide, ja?

0: viel finsterer wird es, glaube ich, nicht mehr, ne, oder? Kleine Sichel sieht man noch von der Sonne. Ah, die Sonnenfinsternis läuft auf den Höhepunkt zu hier in Nordrhein-Westfalen. Und bei uns im Radio wird's jetzt kompliziert. Das wäre zumindest der Beziehungsstatus dieser Band hier früher gewesen. Fleetwood Mac sind das mit Seven Wonders. Und jetzt müssen wir nochmal dieses komplizierte Flickenteppich-Modell der Beziehungen auseinanderkriegen. Wie war das damals bei denen? Die Sängerin Stevie Nicks war erst mit dem Bandkollegen Lindsey Buckingham zusammen, später dann mit Mick Fleetwood. Der war aber eigentlich noch verheiratet und hatte dann auch noch was mit Stevie Nicks bester Freundin. Und dann gab es ja noch das Ehepaar Christine und John McVie. Die haben sich scheiden lassen. Mick Fleetwood hat irgendwie gut weggesteckt alles. Der fand das gar nicht so schlimm, ist gut zurechtgekommen mit diesem Hin und Her.
1: Es ist nicht verrückt. Wir haben diese besondere Dynamik, weil 4 von 5 Mitgliedern zeitweise Liebespaare waren. Das sorgt für eine interessante Spannung.
0: Wir machen jetzt mal auf Harmonie hier bei WDR 4. Seven Wonders ist unser 80er nach 8 von Fleetwood Mac. Ganz ohne Spannung.

0: bisschen heiser nach der Aufnahme, ne? Der Mittwochabend ist hier bei WDR 4. 22 Minuten nach 8. Gleich Désenchanté von Mylène Farmer.
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0: Aber Sie können sich ja schon mal auf die Sternschnuppen einstellen heute Nacht. Ne? Das nächste Ereignis wartet schon in der Nacht. Nur wenige Wolken, also Sie haben gute Sicht. Die Temperaturen fallen auf 19 bis 10 Grad. Morgen bleibt sonnig und heiß. In Gummersbach bis 32, in Leverkusen bis 35 Grad. Die Verkehrslage bei WDR 4 A1 Köln Richtung Dortmund zwischen Wuppertal-Ronsdorf und Kreuz Wuppertal-Nord. 10 Minuten, 3 Kilometer Stau, wegen Bauarbeiten nur ein Fahrstreifen. A1 Köln Richtung Dortmund zwischen Hagen-Nord und Westhofener Kreuz. 10 Minuten, 4 Kilometer Stau. Und A2 Dortmund Richtung Hannover zwischen Bad Eilsen und Lauenau. Dreiviertel Stunde, 7 Kilometer Stau, wegen Bergungsarbeiten. 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Bei Rod Stewart auch. Der legt eine Pause ein, er hatte ja gerade eine Herz-OP und deshalb werden jetzt die restlichen Termine seiner aktuellen Tournee abgesagt, damit er sich erholen kann. Seinen Fans sagt er, dass er selber sehr enttäuscht sei, diese Konzerte zu verpassen und er freut sich dann schon bald wieder auf der Bühne zu stehen. Wir hören ihn gleich mit Baby Jane hier. Ich bin Carina Vogt, einen schönen Abend.
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0: Lean on Me bei WDR 4, 20 Minuten vor 9. Die Besten der Besten haben ihre Minigolfschläger ausgepackt in Bottrop. Da wird bis Samstag die deutsche Meisterschaft im Minigolf ausgetragen. Heute war nochmal Training, morgen geht's dann um Medaillen. Wir haben ja gestern schon gehört, dass da theoretisch auch bei den Minigolfern sogar Dopingtests gemacht werden können. Deshalb gibt es kein Feierabendbierchen für die Sportler. Klaus Jarosch ist der Vorsitzende vom VfM Bottrop. Sein Verein richtet den Wettbewerb aus und er tritt auch selber an. Hallo Klaus.
1: Ja, hallo und guten Abend, Frau Vogt.
0: Wie schaut's aus, wenn man zu so einer deutschen Meisterschaft anrückt? Hat man dann die besten Schläger im Gepäck und hat die nochmal schön durchgewienert, damit alles glänzt?
1: Also in der Regel haben Minigolfer einen Schläger, mit dem die Runden spielen, maximal noch einen zweiten Schläger. Der wird benutzt für Weitschläge. Ja, und ansonsten werden natürlich sehr viele Bälle mitgenommen, um halt den optimalen Ball zu finden für die entsprechende Bahn.
0: Wie unterscheiden sich denn die Bälle?
1: Zum einen in der Größe. Es gibt eine Spanne von 37 cm bis 43 cm. Millimeter natürlich. 43 wäre natürlich eine Riesenkugel. Nein, natürlich Millimeter. Dann in der Beschaffenheit des Balles. Also es gibt lackierte Bälle, unlackierte Bälle, Strukturlackbälle. Und die unterscheiden sich nochmal in einer Sprunghöhe von, ich sag mal, nahezu null bis möglicherweise über einen Meter. Wenn man die Bälle springen lässt, also einer bleibt liegen und einer kommt halt wieder in die Hand zurückgesprungen. Und dazwischen gibt es eigentlich einige tausend Bälle mittlerweile.
0: Das gibt's ja nicht. Ist es denn auch so wie bei der Formel 1, dass da manche einfach nicht klarkommen auf der Bottropper Bahn, dass sie schon, oh nee, nicht Bottrop, nein, das ist das Monaco vom Minigolf.
1: Ja, man kann so gut sagen, unsere Bahn wird entweder gemocht oder gehasst, kann man wirklich so sagen. Und sicherlich sind auch Spieler sicherlich hier, die hier nicht so wirklich den Bezug zu der Anlage finden.
0: Ja, lieber Klaus, Sie sind ja auch dabei. Was für Chancen rechnen Sie sich aus? Also vor ein paar Jahren hat es ja schon mal gereicht für den deutschen Meistertitel, ne?
1: Ja, das ist korrekt. 2018 bin ich tatsächlich in dem Jahr westdeutscher Meister und deutscher Meister geworden. Das war mit Abstand meine beste Saison. Und ich hoffe mir natürlich mit meinem Team, hoffentlich am Freitagabend, wenn dieser Wettbewerb beendet ist, hoffentlich auf dem Treppchen stehen.
0: Da drücke ich alle Daumen, es wird auf jeden Fall ein Heimspiel, ne?
1: Ja, das ist richtig, ja.
0: Danke fürs Telefonat und toi, toi, toi.
1: Dankeschön.
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0: love you. Ed Sheeran und bei seinem 1966er Aston Martin unversichert in der Garage stand, muss der jetzt eine Geldstrafe zahlen. Bisschen über 1000 Euro. Gleich bei uns aber mit The Name of the Game.
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0: Aber the name of the game. Kurz vor neun, hier ist WDR 4. Blauer Himmel, Hochhäuser, der Eiffelturm. Jetzt aber nicht veräppeln lassen. Nadine ist gerade in Las Vegas, nicht in Paris. Da ist ja alles nachgebaut, ne? 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Wo hören Sie denn WDR 4, wenn Sie gerade unterwegs sind? Vielleicht im Urlaub. 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Ich bin Carina Vogt. Ich mache jetzt Schluss für heute. Hab Feierabend. Wer schmeißt mich raus?
1: Hallo, ich bin die Svenja aus Siegen. Tschüss und schönen Feierabend.

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1: Die Nachrichten mit Christian Schwietzke. Guten Abend. Die partielle Sonnenfinsternis ist wieder vorbei.

0: Auch schon ein bisschen leise, weil es so ein schöner Moment hier gerade ist. Die meisten starren hier einfach nur gebannt mit ihren Brillen nach oben und sind total begeistert.
1: An verschiedenen Stellen in NRW ist die Feuerwehr gerade im Großeinsatz. In Sundern im Sauerland brennt ein Wald, inzwischen auf einer Fläche von rund 300.000 Quadratmetern. Das sind rund 42 Fußballfelder. Zwischen Meerbusch und Krefeld ist die Bahnstrecke wegen eines Feuers gesperrt. Simon Lanzerath, wie ist die Lage dort?
2: Die Feuerwehr sagt, dass der Brand mittlerweile unter Kontrolle ist, aber das Feuer hat die Bahntrasse mitsamt der Kabelkästen schwer in Mitleidenschaft gezogen. Deswegen können dort heute keine Züge mehr fahren. Betroffen sind unter anderem die Linien RE7 und RE10. Bahnpendler sollten also ihre Bahn-App im Blick behalten, auch für den Weg zur Arbeit morgen. Laut Feuerwehr gibt es gerade auf beiden Seiten der Bahntrasse zwischen Meerbusch und Krefeld noch viele kleine Brände, die abgearbeitet werden müssen.
1: Und das ist heute auch noch Thema. In Monheim am Rhein mussten rund 2600 Menschen ihre Wohnungen verlassen wegen eines Blindgängers aus dem Zweiten Weltkrieg. Er soll in den nächsten Stunden kontrolliert gesprengt werden. Die Bundesregierung hat die sogenannte Frühstartrente auf den Weg gebracht. Damit sollen Kinder, die ab 2020 geboren wurden, pro Monat 10 Euro zum Anlegen erhalten, sobald sie 6 Jahre alt sind. Auf Sizilien sitzen weiter tausende Touristen fest. Weil der Vulkan Ätna Asche und Gesteinsbrocken spuckt, bleibt der Flughafen von Catania bis mindestens morgen Nachmittag geschlossen. Bei der Schwimm-EM in Paris haben die deutschen Schwimmer Johannes Liebmann und Sven Schwarz Gold und Silber über 800 Meter Freistil geholt. Besonders spannend war das Rennen um Platz 2.
3: Schwarz kämpft gegen den Ungarn, gegen Sakani um Silber und der kommt tatsächlich nochmal an ihm vorbei. Gold für Liebmann und Schwarz holt Silber hinter ihm. Besser geht's nicht. Gold und Silber für Deutschland.
1: Für Liebmann ist die Goldmedaille der größte Erfolg seiner bisherigen Karriere. Für Schwarz ist es ebenfalls die erste Medaille bei einer Langbahn-WM. Das war WDR aktuell. Das Wetter in Nordrhein-Westfalen. In der Nacht gibt es nur wenige Wolken bei 19 bis 10 Grad. Morgen bleibt es sonnig und es wird heiß. Halle 32, Lünen 34 und Brühl 35 Grad. Die Zeit 21:03.
4: Hier ist der Verkehrsservice für den ARD-Abend. Die A1 Richtung Saarbrücken ist zwischen Dreieckstuber und Wildeshausen Nord wegen Bergungsarbeiten gesperrt. A1 Köln Richtung Dortmund. Am Kreuz Wuppertal Nord ist die Verbindung zur A43 Richtung Münster bis 6 Uhr in der Früh gesperrt. Eine Umleitung ist eingerichtet. Die A7 Würzburg Richtung Hannover ist zwischen Bad Hersfeld West und Homberg-Efze wegen Bergungsarbeiten bis morgen früh ca. 6 Uhr gesperrt. Zurzeit Stau. A9 Richtung München zwischen Dreußig und Bad Klosterlausnitz Stau wegen Bauarbeiten. Hier kommt 15 Minuten dazu. Die A15 Richtung Lübbenau ist zwischen Cottbus Süd und Fettschau wegen eines brennenden LKW gesperrt. Die A31 Gronau Richtung Oberhausen ist zwischen Borken und Reken nach einem Unfall gesperrt. Die Umleitung führt über die U74. A72 Richtung Leipzig zwischen Zwickau West und Zwickau Ost Behinderungen nach einem Unfall und zwar im Baustellenbereich. Damit weiter gute Fahrt durch den Abend und kommen Sie gut an Ihr Ziel.
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4: So soll es sein. Ich bin Frank-Michael Bauer. Hallo aus Dresden. Hier ist das MDR Sachsenradio mit dem ARD-Abend. Und wo haben Sie den Himmel beobachtet? Peter Ganz aus Schwedt hat uns geschrieben über ard-abend.mdr.de. Er war auf einem Hochstand mit Blick zum Horizont und hat Fotos gemacht. Aber ob die was geworden sind, weiß er noch nicht. Er hat nämlich richtig mit Film fotografiert.

If you believe, das war Sascha hier bei uns im ARD-Abend. Anke aus Müglitztal hat sich bei uns gemeldet, gleich mit einem Foto. Sie sitzt gemütlich draußen auf der Decke. Es gibt ein Gläschen Wein dazu und zum Sonnenuntergang und zur Sonnenfinsternis. Das hat ihr natürlich dann auch gefallen und war sehr gemütlich. Wetter hat ja auch gut mitgespielt und ganz herzliche Grüße zu uns und wir grüßen zurück. Danke an Sie und Ihre Freunde. Genießen Sie nur ein bisschen die Zeit. Es könnte jetzt am Abend dann, wenn die Sonne tatsächlich weg ist, auch ein bisschen frischer werden. Zumindest steht das so im Wetterbericht. Sollte man auch genießen und sich die Kühle ein bisschen einfangen, denn morgen wird auch wieder ein sehr warmer Tag werden. ard-abend@mdr.de. Danke für Ihre Nachrichten zum Thema Sonnenfinsternis. Und jetzt haben wir Zeit für Eros Ramazzotti.

Barbara Brecht aus Düsseldorf hat auch geguckt, diese Sonnenfinsternis. Sowas kommt ja auch nur alle paar hundert Jahre vor, schreibt sie gerade. Und sowas möchte ich mir nicht entgehen lassen. Und mein Mann und ich, wir hatten tatsächlich noch eine Brille da und die haben wir uns immer abwechselnd dann zugeschoben und jeder wollte dann mal gucken und das hat natürlich viel, viel Freude auch gemacht. So, und jetzt den Abend lassen wir noch ausklingen mit eurer Musik. Na, so soll es doch bitte sein. Danke für Ihre Nachricht über ard-abend@mdr.de. So, wir schauen mal auf diesen Tag. Der ist ja nicht nur der Tag der Sonnenfinsternis, dieser 12. August. Das ist auch ein Tag, der hat was mit der Vinylplatte zu tun. Der 12. August wird jedes Jahr als internationaler Tag der Vinylscheibe gefeiert. Das Datum geht auf den 12. August 1877 zurück. An diesem Tag hat der Erfinder Thomas Alva Edison den allerersten Phonographen in Betrieb genommen und dieses Gerät gilt ja als der technische Vorläufer des späteren Plattenspielers. Ins Leben gerufen wurde der Vinylplattenaktionstag Anfang der 2000er Jahre vom Amerikaner Gary Freiberg in Kalifornien. Er gründete eine gemeinnützige Organisation, um die Kultur und den Erhalt der klassischen Schallplatte zu fördern. Scheint ja zu funktionieren. Die Zahl der Platten, die hergestellt werden, die vergrößert sich ja von Jahr zu Jahr. Das Interesse ist ja auch gut. Und hier eine Platte, die ist Anfang der 80er rausgekommen und die hat eingeschlagen. Eine der erfolgreichsten überhaupt der Welt. Hier ist Michael Jackson mit Beat It aus dem Album Thriller.

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8: Hier ist der Verkehrsservice für den ARD-Abend um 21.32 Uhr. Die A1 Richtung Saarbrücken ist zwischen Dreieckstur und Wildeshausen Nord wegen Bergungsarbeiten gesperrt. A1 Köln Richtung Dortmund. Am Kreuz Wuppertal Nord ist die Verbindung zur A43 Richtung Münster bis morgen 6 Uhr früh gesperrt. Eine Umleitung ist eingerichtet für Sie. Die A7 Würzburg Richtung Hannover ist zwischen Bad Hersfeld West und Homberg-Efze wegen Bergungsarbeiten bis morgen ca. 6 Uhr gesperrt. Zurzeit Stau. A9 Richtung München zwischen Dreußig und Bad Klosterlausnitz. Stau wegen Bauarbeiten, es dauert hier 15 Minuten länger. Die A15 Richtung Lübbenau ist zwischen Cottbus Süd und Fettschau wegen eines brennenden LKW gesperrt. Das waren die Meldungen. Weiterhin gute Fahrt durch den Abend und kommen Sie gut an Ihr Ziel.
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8: Von MDR Sachsen aus Dresden. Ich bin Frank-Michael Bauer und gut gelaunt kommt hier auch noch Bobby McFerrin. 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

Micha Schulte, You Let Me Walk Alone hier bei uns im ARD-Abend. Heute ist die Sonnenfinsternis über die Bühne gegangen. Da hat uns auch Roland aus Heiterblick geschrieben, es war super. Auch die Enkel Benedikt und Lotta waren begeistert und ich habe ja auch zum Beobachten noch eine Brennerbrille aus meiner Berufszeit gehabt. Da konnten wir durchgucken und haben das genossen. Und heute, der 12. August, ist ja auch Tag der Vinyl-LP, internationaler Tag. Und da fallen uns doch auch gleich zwei Platten zur Sonnenfinsternis ein, zumindest was das Cover anbelangt. Dark Side of the Moon, Pink Floyd, da ist zwar dieses Prisma drauf, aber Dark Side of the Moon, die dunkle Seite des Mondes, haben wir ja quasi heute gesehen. Und dann gibt es noch eine zweite Platte von einer Band, die hat eine Weile Pause gemacht und da ist tatsächlich eine Sonnenfinsternis drauf. Erraten Sie, welche Platte das sein könnte, von welcher Band? Wenn Sie es rausfinden, kommen Sie in den Lostopf und können diese Platte mit der Sonnenfinsternis auf dem Cover denn auch gewinnen. 0800 80 80 110, 0800 kostenfrei 80 80 110 oder ard-abend@mdr.de. Auf welchem Plattencover ist eine Sonnenfinsternis? Und hier ist ein Titel, der hat sich als Platte auch wunderbar verkauft, wurde ein großer Hit. Hier ist Mango Jerry in the Summertime im ARD-Abend.

Wunderschöne Ballade und im Original von Dolly Parton, die hat den Song ja auch geschrieben. Hier ist der ARD-Abend. Guten Abend allseits. Ich schreibe aus dem Saarland und ich habe mir die Sonnenfinsternis auf dem Segelflugplatz in Dillingen-Dieflen angeschaut. Die Stadt Dillingen, zu der auch dieses Dieflingen gehört, hat auf dem Segelflugplatz ein Fest veranstaltet mit Essens- und Getränkeständen und einer Band, die gespielt hat. Viele Menschen waren gekommen. Bei uns im Saarland war die Sonne fast völlig verdeckt. Wir konnten gut beobachten, wie der Schatten sich immer weiter vor die Sonne geschoben hat. Und gerade als die Sonne anfing, wieder größer zu werden, verschwand sie hinter den Bäumen. Ihr Wiedererscheinen konnten wir dann leider nicht mehr beobachten. Aber es war trotzdem ein Erlebnis. Grüße, liebe Grüße aus dem schönen Saarland von Margi. Vielen, vielen herzlichen Dank für Ihre Nachricht und Ihre Erlebnisse mit der Sonnenfinsternis. Ja, vor ungefähr 5 Jahren ist eine Band zurückgekommen, nach Jahrzehnten ist sie wieder aufgetaucht und auf dem Cover, da ist vorne auch eine Sonnenfinsternis zu sehen. Was glauben Sie, wie heißt diese Band? Der Name ist ziemlich kurz und ja, Sie können Ihr Glück versuchen. Mit ein bisschen Glück können Sie die Platte gewinnen. 0800 80 80 und dann 110 oder Sie schreiben eine Mail ard-abend@mdr.de. Und jetzt die Gruppe KISS.

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1: Die Nachrichten mit Christian Schwietzke. Guten Abend. Die Bundesregierung hat eine weitreichende Reform der deutschen Geheimdienste beschlossen. Künftig sollen der Verfassungsschutz und der Bundesnachrichtendienst Angreifer aktiv bekämpfen können, statt sie nur zu beobachten. Kerstin Dausend, WDR Berlin.
2: Das kann dann zum Beispiel konkret so aussehen, dass Leute vom Bundesamt für Verfassungsschutz in eine Wohnung von Verdächtigen eindringen dürfen, um dort zum Beispiel Sprengstoff in einer Bombe gegen ein harmloses Pulver auszutauschen. Oder Mitarbeiter des BND, grundsätzlich ist er ja zuständig für das Ausland, die könnten in die IT-Systeme eines Angreifers

0: Irgendwas, so ein bisschen Party und ein bisschen laut und Spaß. Und je dunkler es wurde, desto ruhiger wurde das hier tatsächlich. Bis dann der Höhepunkt erreicht war und dann wurde auch hier plötzlich gejubelt und applaudiert der Sonne und der Sonnenfinsternis. Also ich sag mal, Ruhrgebietsromantik at its best. Viel besser geht's nicht mit den Schornsteinen und der Sonne.
1: Und das ist gerade auch noch Thema. In Monheim am Rhein laufen die letzten Vorbereitungen für die Sprengung der Weltkriegsbombe. Laut Feuerwehr könnte der Knall gleich laut werden. Marokko hat mehrere Personen festgenommen, die zur illegalen Einreise in die spanischen Exklaven Ceuta und Melilla aufgerufen haben sollen. Ende Juli hatten allein in Ceuta 80.000 Menschen die Grenze gestürmt. Bei der Schwimm-EM in Paris hat es für Deutschland Gold und Silber gegeben. Am schnellsten im 800 Meter Freistil war Johannes Liebmann vor Vize-Weltmeister Sven Schwarz. Die nächsten Tage werden in Nordrhein-Westfalen wieder heiß und da tut eine Abkühlung gut. In ein paar Städten gibt es ja schon dank Spenden freien Schwimmbadeintritt für Kinder und jetzt auch in Köln. Dort hat eine Frau 500 Freikarten spendiert. Die Hälfte davon werden am Freitag in den Bädern in Zollstock und Höhenberg ausgegeben. Der Rest wird dann über das Kölner Amt für Kinder, Jugendliche und Familien verteilt. Das war WDR Aktuell. Das Wetter in Nordrhein-Westfalen. In der Nacht gibt es nur wenige Wolken bei 19 bis 10 Grad und morgen, da bleibt es sonnig und es wird richtig heiß. In Höxter morgen 32 Grad, in Unna 34 und in Erfstadt 35 Grad. Am Freitag setzt sich dann nach tropisch warmer Nacht eine Hitzewelle durch bei 35 bis 38 Grad. Die Zeit 22.03 Uhr.
2: Hier ist der Verkehrsservice für den ARD-Abend. Die A1 Richtung Saarbrücken ist zwischen Dreieck-Stur und Wildeshausen-Nord wegen Bergungsarbeiten gesperrt. A1 Köln Richtung Dortmund am Kreuz Wuppertal-Nord ist die Verbindung zur A43 Richtung Münster bis 6 Uhr gesperrt. Eine Umleitung ist eingerichtet. Die A7 Würzburg Richtung Hannover ist zwischen Bad Hersfeld-West und Homberg-Hefze wegen Bergungsarbeiten bis morgen früh ca. 6 Uhr gesperrt. Zurzeit haben wir Stau. A9 Richtung München zwischen Dreußig und Bad Klosterlausnitz Stau wegen Bauarbeiten. Und die A15 Richtung Lübbenau, die ist zwischen Cottbus Süd und Vetschau wegen eines brennenden LKW gesperrt. Damit weiter gute Fahrt durch den Abend und kommen Sie gut an Ihr Ziel.
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2: Aus Dresden mit Frank Michael Bauer. Ich grüße Sie, hallo.

Hier ist der ARD-Abend und ich habe gerade noch ein Foto bekommen. Das hat mir, jetzt hat der Wind das hier weggefegt, weil die Tür, Moment, ich muss mal unter den Tisch kriechen. Ist aber jetzt hier weggeweht, so jetzt bin ich wieder hier. Und zwar ist das von Tobias gekommen. Danke für die Musik, ja gern geschehen in Stolberg bei Aachen. Da konnte er die Sonnenfinsternis richtig gut beobachten und hat uns also wirklich ein tolles Bild geschickt. Danke Tobias dafür. Und Kerstin, die hat uns aus Berlin geschrieben. Sie haben auf einem Dach eine Party gefeiert. Sie hat Freunde, die haben so einen Dachgarten und da wurde richtig reingefeiert in die Dunkelheit. Und jetzt warten sie auf den Sternenregen. Ja, da wollen wir mal sehen. Und dann können sie sich ja was wünschen. Drücken wir mal ganz doll die Daumen. Und jetzt gratulieren wir noch jemand zum Geburtstag und zwar Tanita Tikaram. Die feiert heute Geburtstag und hier ist sie mit Twist in My Sobriety, ihr größter Erfolg.

Foot of the Mountain im ARD-Abend. Aha, heute ist der 12. August und das bedeutet Internationaler Tag der Vinylplatte. Und da geht's jetzt weiter mit einer LP, die auch sehr erfolgreich im Verkauf war und begleitend zu einem Film. Soundtrack nennt man ja sowas. Und da war dieser Song drauf. She's Like the Wind, Patrick Swayze. Klar, es geht um den Film Dirty Dancing. Und Bernd Rost aus Rostock hat uns noch geschrieben, seine absolute Lieblingsplatte, die ist von Alpha Will, die erste LP, die mit der Band rausgekommen ist. Die spielt er immer wieder ab, findet er immer wieder toll. Und jetzt für Sie Patrick Swayze.

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7: Hier ist der ARD-Amt mit dem Verkehrsservice. Die A1 Richtung Saarbrücken ist zwischen Dreieck Stur und Wildeshausen Nord wegen Bergungsarbeiten gesperrt. A1 Köln Richtung Dortmund am Kreuz Wuppertal Nord ist die Verbindung zur A43 Richtung Münster bis 6 Uhr in der Früh gesperrt. Eine Umleitung ist eingerichtet. Die A7 Würzburg Richtung Hannover ist zwischen Bad Hersfeld West und Homberg Efze wegen Bergungsarbeiten bis morgen ca. 6 Uhr gesperrt. Zurzeit Stau. A9 Richtung München zwischen Dreußig und Bad Klosterlausnitz Stau wegen Bauarbeiten. Die A15 Richtung Lübbenau ist zwischen Cottbus Süd und Fetschau wegen eines brennenden LKW gesperrt. Das waren die Meldungen. Kommen Sie gut an Ihr Ziel.

0: Das war Prinz hier bei uns im ARD Abend, The Most Beautiful Girl in the World. Da hat er das tollste Mädchen der Welt getroffen. Heute war ja so einiges los mit diesem 12. August. Klar, Sonnenfinsternis, das hat Millionen Menschen dann bewegt und viele haben zugeschaut. Und heute ist auch Tag der internationale Tag der Vinylplatte. Und da haben wir doch gleich mal eine Platte rausgesucht, die dann auch ein Sonnenfinsternis vorne quasi abgebildet hat. Und das war die Frage, welches Album haben wir wohl gesucht? Ich habe jetzt den Herrn Bergmann am Telefon in Erfurt, Wolfram Bergmann. Guten Abend, Herr Bergmann.
1: Hallo, guten Abend.
0: Ja, was haben Sie getippt? Welches Cover suchen wir?
1: Also ich bin drauf gekommen, ich habe das Album schon gesehen und auch gehört. Und ich bin der Meinung, es ist von ABBA, das Album Voyage.
0: Genau.
1: 2021.
0: Ja, ganz genau. Wir haben viele verschiedene Versionen auch bekommen an Antworten. Pink Floyd wurde genannt, Dark Side of the Moon, klar, da geht's darum, aber das Cover, das hat ja das berühmte Prisma, das kennen Sie vielleicht auch. Und
1: genau.
0: Ja, und dann gibt's die Gruppe Soundgarden, die hatte kein Cover mit einer Sonnenfinsternis, oder auch als Antwort kam Greta Van Fleet, die hatten keine lange Pause gehabt. Das hatte ich ja als Hinweis noch gegeben gehabt. Aber waren es ja fast 40 Jahre, aber bei der Band, die hat 3 Jahre Pause gemacht. Und dann sind sie wieder zurückgekommen. Wir haben nochmal recherchiert und die Architects, die hatten keine lange Pause. Die haben nur eine kleine Trauerpause mal gemacht, weil es einen Todesfall gegeben hat. Aber ansonsten haben die durchgängig Musik gemacht. Also ABBA war gesucht und das ist richtig. Die meisten haben das dann auch getippt. Haben Sie heute so ein bisschen die Finsternis verfolgt? Hatten Sie Zeit dafür?
1: Also ich habe es mir im Internet angeguckt. Da konnte man sehr gut sehen, was in Spanien da los war.
0: Ja.
1: Das war ja richtig total.
0: Ja.
1: War schon toll.
0: Sind Sie auch mal rausgegangen und haben Ihren Himmel sozusagen über Erfurt, es war ja auch gutes Wetter, gecheckt, wie es da aussieht?
1: Ja, wir waren draußen. Ich habe es auch versucht mit dem Handy irgendwie, aber es ging nicht so gut. Also man kann das nicht so gut sehen. Man braucht dann schon so eine spezielle Brille.
0: Genau. Und selbst auch ein Vorsatz, dass man es gut fotografieren kann. Ich habe es auch versucht mit meinem Handy. Das Bild ist total verschwommen und man sieht da im Grunde nur einen Lichtpunkt. Das kann alles sein. Das könnte auch eine Straßenlaterne sein. Das hat da nicht so funktioniert. So, Sie bekommen von uns die LP von ABBA geschickt und vielleicht haben Sie ja sogar noch einen Plattenspieler und können sich das ganz normal...
1: Ach ja, das wäre toll.
0: Ja.
1: Ja, hab ich noch.
0: Ja.
1: Der geht auch noch.
0: Der geht auch noch. Ja. Da können Sie ihn bald mal wieder testen mit einer neuen Platte. Herzlichen Glückwunsch und bleiben Sie noch in der Leitung. Ich brauche ja da noch die Adresse und ich wünsche Ihnen noch einen schönen Abend. Und habe
1: Dankeschön.
0: Ja, gern. Und jetzt noch aber aus dem Album mit Don't Shut Me Down.

Break My Stride, Matthew Wilder im ARD-Abend. Und da habe ich gerade von Aline noch Post bekommen. Hab schon Sternschnuppen erspäht und es ist toll, die anzugucken. Ich hoffe, dass einige Wünsche in Erfüllung gehen, die die Leute so haben. Ich wünsche auf allen Fall jeden einen schönen Abend und allen, die Nachtschicht schieben müssen, eine ruhige Schicht, einen ruhigen Dienst. Konstanze Schäfer schreibt uns, die Sonnenfinsternis habe ich mir natürlich nicht entgehen lassen. Die nächste ist ja auch noch weit fern. Ich stand beim Nachbarn, einem Landwirt, auf dem Feld mit freiem Blick ins Zwickauer Land. Wetter hat auch gepasst, war schon interessant. Erlebt man ja nicht alle Tage. Und jetzt ist noch Sternschnuppen gucken angesagt. Und zum Thema, heute ist Tag, internationaler Tag der Vinyl. Schallplatte hat Ingolf Böhme eine Mail geschrieben. Ich hatte Ende der 70er Jahre eine Brieffreundschaft mit einem weitläufigen Verwandten aus Wolfenbüttel und daraus entwickelte sich ein Tauschgeschäft Platten gegen Bücher. Das erste Album, das ich damals bekommen habe, war das weiße Album der Beatles. Ich war wirklich sehr beeindruckt und noch heute lege ich die Platten gelegentlich auf. So soll es sein. Jetzt Robbie Williams und Nicole Kidman mit einem großen Erfolg, den schon Frank Sinatra und Nancy Sinatra hatten mit Something Stupid, aber hier die etwas neuere Version.

Robbie und Nicole. Und damit geht's langsam aber sicher dem Ende entgegen hier mit dem ARD-Abend aus Dresden. Ich bin Frank Michael Bauer, wünsche noch einen schönen Abend und eine gute Nacht auch. Gleich mit Romy Anders aus dem Thüringer Funkhaus aus Erfurt. Die ARD-Hitnacht für Sie. Viel Spaß.

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1: Die Nachrichten mit Christian Schwietzke. Guten Abend. Im Sauerland sind hunderte Feuerwehrleute weiterhin im Einsatz, um einen großen Waldbrand bei Sundern zu löschen. Dort hat eine Fläche von 300.000 Quadratmetern Feuer gefangen. Das sind 42 Fußballfelder. Aus Sundern Claudia Rolfink.
2: Also ist so, dass man keine Flammen mehr lodern sieht. Das erklärte Ziel ist heute, die ganze Nacht durchzulöschen, so lange, bis man den Brand wirklich unter Kontrolle hat. Wir hatten die Gelegenheit, mal oben im Wald zu gucken und da sieht man, dass da wirklich große Flächen verbrannt sind. Und was bislang geklappt hat, den Brand wirklich auf das Gebiet zu beschränken, wo die jungen Bäume wachsen. Und jetzt ist die große Sorge, ob in dieser Nacht nicht vielleicht der Wind nochmal auffrischt, der Wind nochmal dreht und dann doch die Glut, die kleinen Flammen wieder antreibt. Und deshalb wird hier durchgelöscht bis morgen früh, bis die Gefahr wirklich hier gebannt ist.
1: Umweltminister Schneider will beim Hitzeschutz mehr Kompetenzen für den Bund. Er will vorschlagen, das Grundgesetz so anzupassen, dass nicht nur vor allem Länder und Kommunen dafür zuständig sind. Schneider sagte, bisher könne sich der Bund finanziell kaum an Klimaschutz und Klimaanpassung beteiligen. Die Bundesregierung möchte das sogenannte begleitete Trinken für Jugendliche verbieten. Das Kabinett hat das heute beschlossen. Jetzt

0: eingreifen dürfen. Die Bundesregierung hat einen Gesetzentwurf auf den Weg für Verfassungsschutz und Bundesnachrichtendienst gebracht. An vielen Orten in Europa haben Menschen am Abend die Sonnenfinsternis beobachtet. Auch in NRW sahen viele, wie sich der Mond größtenteils vor die Sonne geschoben hat. Das Team der deutschen Dressurreiter hat in Aachen den Weltmeistertitel geholt. Die vier siegten vor Großbritannien und Dänemark. Mit im deutschen Team ist auch die erfolgreichste Dressurreiterin der Geschichte, Isabel Werth. Sie siegte auch schon bei der letzten WM in Aachen vor genau 20 Jahren.
1: Das kriegt man auch nicht so immer hin. Nach 20 Jahren dann nochmal an gleicher Stelle den WM-Titel wiederholen. War schon cool.
0: Die nächsten Medaillen für die Deutschen können schon am Freitag folgen im Grand Prix Spezial. Das Wetter in Nordrhein-Westfalen. In der Nacht gibt es nur wenige Wolken bei 19 bis 10 Grad. Und morgen, da bleibt es sonnig und heiß in Minden 32, Bochum 34 und Frechen 35 Grad. Das war WDR aktuell.
2: Und hier ist der Verkehrsservice in der ARD Nacht. Es gibt die Entwarnung für die B9 Ludwigshafen-Mainz. Kein Falschfahrer mehr zwischen der B44 Rhein-Gönheimer Kreuz und der A650 Ockersheimer Kreuz. Was aktuell ist, ist die A1 Lübeck-Hamburg auf der Norderelbbrücke, 2 Kilometer Stau. Da ist ein Schwertransport unterwegs. Die A1 Bremen Richtung Osnabrück ist zwischen dem Dreieck Stur und Wildeshausen Nord gesperrt. Da laufen nach wie vor Reinigungsarbeiten. Und die A5 Frankfurt Richtung Kassel zwischen dem Reiskirchener Dreieck und Grünberg, 3 Kilometer Stau nach einem Unfall. Die A7 Fulda Richtung Kassel ist zwischen Bad Hersfeld West und Homberg-Efze nach einem LKW-Brand bis um 6 morgen früh gesperrt und dadurch gibt es 6 Kilometer Stau. Die Umleitung führt über die U35. A15 Breslau Richtung Dreieck Spreewald. Die Strecke ist zwischen Cottbus Süd und Fetschau gesperrt. Da brennt ein LKW. Die A62 Landstuhl Richtung Nonnweiler ist in Höhe Nofelden-Türkismühle gesperrt. Da laufen Bergungsarbeiten. A93 Kiefersfelden-Rosenheim ist zwischen dem Grenzübergang Kiefersfelden und Oberaudorf in beiden Richtungen gesperrt nach einem Unfall. Und die A96, letzte Meldung, die A96 Lindau Richtung München ist im Kreuz Memmingen gesperrt und es dauert da auch noch ein bisschen. Also passen Sie gut auf, seien Sie achtsam und das Wichtigste, kommen Sie gut und sicher an.
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2: Mit Romy Anders. Grüße ganz herzlich. Hi und eine schöne Nacht.

War das ein Rummel heute? Es gab Live-Schaltungen im Fernsehen. Alle waren völlig aus dem Häuschen, die Sonnenfinsternis. Bei sämtlichen Brillenläden, da waren die Spezialbrillen schon seit Tagen ausverkauft. Die hatten ja schon Schilder draußen stehen, ne? Bei uns sind keine Brillen mehr für die Sonnenfinsternis zu bekommen. Und mich persönlich, muss ich Ihnen ganz ehrlich sagen, mich persönlich hat es jetzt gar nicht so angehoben. Ich hatte gar keine Zeit dafür. Abendbrot machen, Wäsche gießen. Wie war denn das bei Ihnen? Gänsehautmoment? Sind Sie extra irgendwo hin, um das besonders zu gucken? Gab es da, ja, ein besonderes Gefühl, was die Sonnenfinsternis in Ihnen ausgelöst hat? Das will ich gerne mal wissen. Rufen Sie an, wir plaudern an der 0800 80 80 110 oder Sie schreiben ganz entspannt ard-abend@mdr.de. Ich freue mich sehr, dass Sie bei uns sind, die ARD-Hitnacht. Willkommen und eine schöne Zeit mit uns.

Wir hatten sie gefragt nach ihrem Erlebnis heute mit der Sonnenfinsternis. Oder vielleicht war es ja gar kein Erlebnis, weil sie mit ganz anderen Dingen beschäftigt waren, wie ich. Schreiben Sie an ard-hitnacht@mdr.de. Carola aus... steht leider nicht da. Schreiben Sie gern immer noch mit dazu, von wo aus Sie uns schreiben, dass wir da auch Bescheid wissen. Also Carola schreibt: Liebe Rumi, die Sonnenfinsternis ist ein Highlight für mich gewesen. Beim letzten Mal habe ich sie nämlich verpasst. Und wenn man dieses Schauspiel sieht, so wie geometrische Figuren, sieht das aus wie gemalt. Und das macht was mit einem. Dieses Gefühl, bei einer Sache dabei zu sein, die so selten ist. Punkt, Punkt, Punkt. Es grüßt eure Stammhörerin Carola. Und Thomas meint: Ich habe die Sonnenfinsternis über der Bucht vom Timmendorfer Strand genießen können, weil ich dort heute dienstlich bin. Es wurde dunkler und kühler und es war ein Gefühl, als wenn die Zeit ein wenig stehen bleibt. Auch ein bisschen unheimlich. Smiley. Liebe Grüße von Thomas aus Dahlberg. Und wie war es bei Ihnen? ard-hitnacht@mdr.de. Dankeschön fürs Schreiben und für die herzlichen Grüße. Freuen wir uns auch immer.

0: 23.30 Uhr, guten Abend. Der Verkehrsservice in der ARD-Hitnacht. Die A1 Lübeck-Hamburg auf der Norderelbbrücke, 2 Kilometer Stau. Da fährt ein Schwertransport. Dann haben wir die A1 Bremen Richtung Osnabrück. Die Strecke ist zwischen dem Dreieck Stur und Wildeshausen Nord gesperrt wegen Reinigungsarbeiten. Und die A7 Fulda Richtung Kassel ist zwischen Bad Hersfeld West und Homberg-Efze nach dem LKW-Brand bis ca. 6 Uhr morgen früh gesperrt. Dadurch mehrere Kilometer Stau. Die Umleitung führt über die U35. Die A15 Breslau Richtung Dreieck Spreewald ist zwischen Cottbus Süd und Fettschau gesperrt. Da brennt ein LKW. Und die A62 Landstuhl Richtung Nonnweiler ist in Höhe Nohfelden-Türkismühle wegen Bergungsarbeiten gesperrt.
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0: In dieser Nacht hören Sie mal wieder etwas anders. Mit mir. Ich bin Romy Anders. Grüß Sie. Hi.

0: ard-hitnacht@mdr.de. Sie schreiben uns oder Sie erzählen uns auch gerne am Telefon, wie Sie zum Beispiel auch heute die Sonnenfinsternis erlebt haben. 0800 80 80 110. Die Romy hier, hallo.
1: Hallo, da spricht der Thomas aus Bad Vilshofen.
0: Jo.
1: Ich grüße die ganze ARD-Hitnacht-Familie. Lasst es euch gut gehen, feiert die Sonnenfinsternis, schaut nach den Sternschnuppen.
0: Ja.
1: Und ich grüße von ganzem Herzen meine geliebte Romy Anders.
0: Och.
1: Sie soll sich gut gehen lassen.
0: Mach ich.
1: Und ich wünsche ihr eine ganz schöne Nacht. Und es ist schön, dass sie da ist.
0: Och Mensch, ganz, ganz lieben Dank. Und da ist noch jemand am Telefon. Hallo.
2: Ja, hier ist die Frau Wirth. Ich höre gerade Ihre Nachrichten. Und ich wollte Ihnen sagen, bezüglich der Sonnenbrille.
0: Hm.
2: Ich habe 1999 die Sonnenfinsternis angeguckt und habe mir gedacht, ich bin umgezogen vor 9 Jahren und habe mir gedacht, die Brille kann ich mich nicht erinnern, dass ich die weggeworfen habe. Habe ein bisschen gesucht und prompt die Brille von 1999 gefunden. Mein Sohn hat mich heute abgeholt. Wir waren auch am Rand von einem großen Acker. Es war wunderschön und ich hatte die Brille.
0: Ja, ne, vielerorts waren die nämlich ausverkauft, diese speziellen Brillen, ne, die man braucht, um da auch die Sonnenfinsternis zu sehen. So, wir haben noch einen Anrufer. Hey, hey.
3: Hallo, liebe Eier der Hitnacht. Meine Frau und ich,
0: ja?
3: Wir waren in Bonn und haben mit unseren Freunden die Sonnenfinsternis gesehen.
0: Schön.
3: Und zum Glück hatte Sujan, unser Freund aus Indien, noch bei Amazon, also in einem Onlinehandel, dessen Namen ich nicht nennen darf, Sonnenfinsternisbrillen gekauft.
0: Gut.
3: Das war toll. Tschüss.
0: Tschüss. Alter, hat jeder so seine Erlebnisse heute gehabt, ne? Dankeschön fürs Erzählen. 0800 80 80 110. Da erreichen Sie uns weiterhin in der ARD-Hitnacht.

Zum Thema Sonnenfinsternis. Stefan aus Duisburg schreibt, hallo Rumi, es ist doch nur eine Sonnenfinsternis. Ausrufezeichen, es gibt doch weitaus schönere Dinge auf dieser Erde. Ich finde, da wird viel zu viel Trubel drum gemacht. Gruß von eurem Stefan. Stefan, das sehe ich auch so. Aber wir sind da, glaube ich, wirklich auch in der Minderheit, ne? Also, alle anderen sind ja schwer angetan, wie wir hier so mitbekommen. ARD-Hitnacht@mdr.de. Vielen Dank fürs Schreiben.

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1: Die Nachrichten mit Frank Wörner. Guten Abend. An verschiedenen Orten in NRW waren die Menschen am Abend live bei der Sonnenfinsternis dabei, als sich der Mond fast vollständig vor die Sonne geschoben hat. Die totale Sonnenfinsternis gab es in Teilen Spaniens. Und wie das war, hat unser Reporter Michael Wrobel auf Mallorca miterlebt.
2: Jetzt gerade, wir sind auf den Punkt wirklich gerade hier, dass die Sonne komplett verdunkelt ist. Es ist gerade stockfinster hier letztendlich geworden. Ist gerade ein tosender Applaus losgebrannt, weil tatsächlich die Sonne gerade in dem Moment tatsächlich komplett verdeckt ist. Ich rede fast auch schon ein bisschen leise, weil es so ein schöner Moment hier gerade ist. Die meisten starren hier einfach nur gebannt mit ihren Brillen nach oben und sind total begeistert.
1: In NRW waren die Feuerwehren in den letzten Stunden an mehreren Orten im Großeinsatz. Bei Sundern im Sauerland bekämpfen Einsatzkräfte auch heute Nacht noch einen Waldbrand auf rund 300.000 Quadratmetern. Zwischen Krefeld und Meerbusch hat es entlang einer Bahnstrecke gebrannt. Die musste am Abend komplett gesperrt werden. Tillmann Henning von der Feuerwehr Meerbusch sagt, welche Schäden durch das Feuer entstanden sind.
3: Die anliegende Vegetation, eine ganze Gartenparzelle in Meerbusch-Osterrad, und mehrere große Brandflächen auf den Feldern, die an dieser Bahntrasse liegen, sind davon in Mitleidenschaft gezogen. Das Ganze hatten wir uns vorhin noch einmal von oben mit dem Hubschrauber angeschaut. Da konnte man das große Schadensausmaß dann doch sehr gut erkennen.
1: Die Feuerwehr hat ihren Einsatz dort inzwischen beendet. Unklar ist, ab wann wieder Züge zwischen Krefeld und Meerbusch fahren können. Und das ist auch noch Thema. Auf der italienischen Mittelmeerinsel Sizilien bleibt der Flughafen von Catania noch länger gesperrt. Weil der Vulkan Ätna ausgebrochen ist, sind Starts und Landungen bis voraussichtlich Freitag früh nicht möglich. In Monheim ist am späten Abend eine Weltkriegsbombe kontrolliert gesprengt worden. 2600 Menschen mussten ihre Wohnung verlassen. Der Sieger der Fußball-Champions League, Paris Saint-Germain, hat am Abend auch den europäischen

0: aktuell. Das Wetter in Nordrhein-Westfalen. Heute Nacht ist es oft klar, bei Tiefstwerten zwischen 19 und 10 Grad. Auch tagsüber gibt es viel Sonne und es wird heiß. In Herford 32 Grad, in Hagen 34 und in Bedburg bis 35 Grad. Der Freitag wird ähnlich mit viel Sonne und nur wenigen Quellwolken, dann bei 35 bis 38 Grad. Die Zeit, es ist 0:03 Uhr.
1: Und hier ist der Verkehrsservice in der ARD-Hitnacht. Die A1 Bremen Richtung Osnabrück ist zwischen dem Dreieck Stur und Wildeshausen Nord gesperrt wegen Reinigungsarbeiten. Und die A7 Fulda Richtung Kassel ist zwischen Bad Hersfeld West und Homberg-Efze nach dem LKW-Brand bis ca. 6 Uhr nachher gesperrt. Dadurch mehrere Kilometer Stau. Die Umleitung führt über die U35. A15 Breslau Richtung Dreieck Spreewald ist zwischen Cottbus Süd und Fettschau gesperrt wegen eines brennenden LKW. Und die A62 Landstuhl Richtung Nonnweiler ist in Höhe Nohfelden-Türkismühle gesperrt. Da laufen nach wie vor Bergungsarbeiten.
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1: Wir halten Sie wach und begleiten Sie rein in den Donnerstag. Eine schöne Nacht mit der ARD-Hitnacht. Ich bin Romy Anders. Chrissy, hi.

Liebe ARD-Hitnachtsgemeinde, Dankeschön. Dankeschön für eure zahlreichen Anrufe, für die lieben, lieben Nachrichten, die uns hier beinahe sekündlich erreichen. Also wir lesen alles und wir hören auch alles nach und nach. Willkommen in der ARD-Hitnacht. Wir senden ja diese Woche aus Erfurt, aus dem schönsten Bundesland, neben den 15 anderen schönsten. Aber Thüringen muss man eben auch mal sagen, Thüringen ist besonders schön. Wir senden in dieser Woche von MDR Thüringen aus. Tell it like it is. Yes, Lieblingshits.

0: 0800 80 80 110. Die ARD Hitnacht mit Romy Anders. Grüßi, hallo.
1: Ja, hallo, hier ist der Elmar aus dem Saarland. Zu dem Thema Sonnenfinsternis habe ich heute mitbekommen, aber im Saarland war das jetzt nicht so prall. Die Sonne ist um 7:45 abends ist die untergegangen und hat man von der Sonnenfinsternis im Saarland nicht viel mitbekommen. Ich will nur sagen, also die letzte Sonnenfinsternis, die war 1999. Mhm. Und da war es mittags um 12 Uhr, war es wirklich stockdunkel geworden. Und das war halt heute nicht der Fall.
0: Ja, reden noch alle ganz beeindruckt davon. Ich weiß. Dankeschön, Emma, dennoch für den Eindruck. Die einen, die waren dennoch schwer begeistert von der Sonnenfinsternis, haben auch extra Brillen geliehen bekommen von Freunden, sind dann irgendwo hingefahren, um das schon zu beobachten, wie es da plötzlich dunkel wurde oder dunkler wurde. Andere hat es jetzt nicht so interessiert. Zum Beispiel der Ingolf aus Saarlouis, der hat geschrieben, ich möchte nur sagen, ihr seid nicht in der Minderheit, mich hat es auch überhaupt nicht angehoben. Okay, aber viele andere eben schon. Wer ist noch am Telefon? Hallo?
2: Hallo Romy, hier ist der Leo aus Unterhaching. Das ist ein bisschen südlich von München.
0: Kenne ich.
2: Ich wollte eigentlich jetzt nur danke für schöne Abendprogramm sagen und für den schönen Sommertag mich bedanken beim Universum. Alles Gute an dich, ans Team und an die Nation. Ja. Tschüss,
0: vierte. Die Nation, die ist gegrüßt. Und das Universum ja sowieso. Auch da können Sie sich übrigens an uns wenden, ne, wenn es um Informationen fürs Universum geht. Denn eines ist ja auch klar, die ARD Hitnacht, das ist nun mal Radio für alle. Willkommen bei uns und eine schöne Nacht. Danke für Ihre Anrufe.

0: 0.30 Uhr, es ist halb eins. Hier ist der Verkehrsservice in der ARD-Hitnacht. Die A1 Bremen Richtung Osnabrück ist zwischen dem Dreieck Stur und Wildeshausen Nord gesperrt. Da laufen Reinigungsarbeiten. Die A7 Fulda Richtung Kassel ist zwischen Bad Hersfeld West und Homberg Efze nach dem LKW-Brand bis ca. 6 Uhr gesperrt. Noch dort 2 Kilometer Stau und die Umleitung, die führt über die U35. Dann haben wir die A15 Breslau Richtung Dreieck Spreewald. Die Strecke ist zwischen Cottbus Süd und Vetschau gesperrt wegen eines brennenden LKW. Und die A62 Landstuhl Richtung Nonnweiler ist in Höhe Nohfelden Türkismühle gesperrt wegen Bergungsarbeiten. Passen Sie gut auf, bleiben Sie wach und achtsam und kommen Sie gut und sicher an.
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Hallo nach Erfurt, schreibt der Rai oder Ray. Weiß jetzt nicht, wie es ausgesprochen wird, aber klingt ja beides nett, ne? Rai, Ray, klingt auf jeden Fall anders. Betreffend dem heutigen Thema Sonnenfinsternis kann ich mich dir und anderen Hörern nur anschließen und sagen, dass ich den ganzen Hype überhaupt nicht verstehen kann. Denn in 2 Tagen redet schon niemand mehr davon und es ist praktisch wieder vergessen. Der Ray oder Rai schreibt aus Basel, denn auch in der Schweiz wird unsere Sendung die ARD-Hitnacht gern und fleißig gehört. Und ein ganz tolles Kompliment an das gesamte Team. Oh, das ist lieb. Vielen, vielen Dank. Es macht Spaß, zuzuhören. Und er grüßt alle Nachtarbeiter. Aus Basel, in der Schweiz, der Ray oder Rai. Dankeschön für Ihre nette Nachricht.

0: 0800 80 80 110. Die ARD-Hitnacht hier, hallo.
1: Hallo, liebe Romy Anders, hier ist Janne aus Pilsneck und ich bin ja ein Stammhörer von euch. Ich finde das alles gut. Und der Spruch, heute ist alles anders, nämlich mit der Romy anders, den finde ich total toll, den muss ich jetzt mal nachquatschen. Ich habe nicht so eine Brille gehabt. Und es wurde ja gewarnt, da so hinzugucken, damit man den Augen nicht schadet.
0: Richtig.
1: Und deswegen habe ich so gelassen, wie es war. Und ja, schaue mir Bilder an, die ich da irgendwo präsentiert bekomme und freue mich darüber. Ich wünsche uns allen eine wunderschöne Nacht und allen, die auf der Straße sein müssen, eine gute Fahrt.
0: Oh ja, bleibt schön wach hinterm Lenkrad. Eine gute Fahrt auch von uns. Dankeschön, Anne. Und da ist noch jemand dran. Hi.
2: Hier ist der Benni aus Aschaffenburg. Ich habe diese sogenannte Sonnenfinsternis gar nicht mitgekriegt. Ich saß bei mir auf dem Balkon, habe eine schöne Zigarre geraucht, habe einen Riesling getrunken und habe mich nur über dieses gelbliche Licht gewundert, bis mir irgendjemand dann später mal gesagt hat, das wäre diese Sonnenfinsternis gewesen. Lasst euch gut gehen und macht weiterhin schöne Musik. Bis dann. Ciao, ciao.
0: Ciao, ciao. Ja, machen wir natürlich. Grüße auch nach Aschaffenburg und eine schöne Nacht mit der ARD-Hitnacht.

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1: Die Nachrichten mit Frank Börner. Guten Morgen. Im Sauerland ist die Feuerwehr gerade bei Sundern im Einsatz. Dort ist ein Waldbrand auf rund 300.000 Quadratmetern ausgebrochen. Das ist mehr als 40 Fußballfelder. Aus Sundern Claudia Rohlfink.
2: Die Löscharbeiten hier im Wald oberhalb von Sundern werden noch die ganze Nacht dauern. Die Feuerwehrleute sind im steilen Gelände unterwegs. Bis Sonnenuntergang hatten sie Unterstützung durch einen Löschhubschrauber, der wieder und wieder Wasser aus dem nahen Sorpesee geholt hat. Die große Sorge ist, dass der Wind jetzt in der Nacht auffrischen könnte und das Feuer im Wald wieder anfacht. Bisher hat eine Fläche gebrannt, auf der hauptsächlich junge Bäume wachsen. Und die Feuerwehr will hier in den nächsten Stunden verhindern, dass die Flammen auf den hohen alten Wald übergreifen.
1: An vielen Orten in Europa haben Menschen am Abend die Sonnenfinsternis beobachtet. Auch in NRW war zu sehen, wie der Mond einen Großteil der Sonne verdeckt hat. Zum Beispiel im Landschaftspark Halde-Hohewart in Herten. Mit dabei war Max Sense.
3: Die ganze Halde war voll. Ich habe mit einem Guide gesprochen, der Halde, der sagt, Tausende Leute, vielleicht 10.000, schwer zu schätzen. Es ist ein Riesengelände und es war eine tolle Stimmung. Also am Anfang war es so ein bisschen Party und ein bisschen laut und Spaß. Und je dunkler es wurde, desto ruhiger wurde das hier tatsächlich. Bis dann der Höhepunkt erreicht war und dann wurde auch hier plötzlich gejubelt und applaudiert der Sonne und der Sonnenfinsternis. Also ich sag mal, Ruhrgebietsromantik at its best. Viel besser geht's nicht mit den Schornsteinen und der Sonne.
1: Und das ist auch noch wichtig. Die deutschen Nachrichtendienste sollen künftig nicht nur beobachten, sondern auch aktiv eingreifen dürfen. Die Bundesregierung hat einen Gesetzentwurf für Verfassungsschutz und Bundesnachrichtendienst auf den Weg gebracht. Die EU stellt Kolumbien nach dem schweren Erdbeben 2 Millionen Euro Hilfe zur Verfügung. Die Zahl der Todesopfer dort ist weiter gestiegen auf 240. Bei der Schwimm-EM in Paris hat es Deutschland Gold und Silber gegeben. Schnellster war Johannes Liebmann vor Vize-Weltmeister Sven Schwarz. In Brühl und Hürth bei Köln stinkt es seit mehreren Wochen, aber niemand weiß warum. Diese Frau aus dem Rhein-Erft-Kreis erzählt, wie schlimm der Gestank ist.
4: Es riecht faulig, vergoren hauptsächlich. Es ist halt eine unfassbare Penetranz. Also wenn der Geruch da ist, ja, es steigt dann in die Nase. Also in den letzten Nächten bin ich davon aufgewacht und es war also einfach ekelhaft.
1: Woher der Gestank kommt, ist nicht klar. Bisher haben Kontrollen tagsüber nichts ergeben. Die Bezirksregierung Köln will jetzt auch nachts Kontrolleure losschicken, um die Ursache für den Gestank

0: Stau und die Umleitung führt über die U35. Die A15 Breslau Richtung Dreieck Spreewald ist zwischen Cottbus Süd und Vetschau gesperrt, da brennt ein LKW. Und die A62 Landstuhl Richtung Nonnweiler ist in Höhe Nohfelden-Türkismühle gesperrt wegen Bergungsarbeiten. Außerdem die A94 München Richtung Passau. Der Tunnel Einhausung-Wimpasing ist nach Auslösung der Höhenkontrolle gesperrt. So viel von uns. Seien Sie schon achtsam, bleiben Sie wach, kommen Sie gut und sicher an.
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0: Eine schöne Nacht. Das wünscht Ihnen Romy Anders. Hi und willkommen bei uns.

Liebe ARD-Hitnachtsgemeinde, dem Wochenende sind wir schon ein Stückchen näher gekommen. Wir haben schon wieder Donnerstag. Heute ist der 13. August. Sie hören die ARD-Hitnacht mit Musik von Melanie C. Und verdammt, eine Falschfahrermeldung für die A1 Hamburg-Lübeck. Im Dreieck Norderelbe kommt Ihnen ein Falschfahrer entgegen. Äußerst rechts fahren, nicht überholen. Achtung Autofahrer, ein Falschfahrer. Betrifft die A1 Hamburg-Lübeck. Im Dreieck Norderelbe kommt Ihnen ein Falschfahrer entgegen. Fahren Sie äußerst rechts und überholen Sie nicht.

0: Sehr, sehr schön. Dass Sie noch so Gespräche sind, freue ich mich sehr. Die alte Hitnacht hier.
1: Wunderschönen guten Abend oder besser gesagt eine gute Nacht.
0: Yes.
1: Sowohl ans Team als auch an alle, die jetzt zuhören, alte Hitnacht. Ich bin der Peter.
0: Mhm.
1: Und ja, Sonnenfinsternis habe ich auch ein bisschen geguckt, soweit das ging beim Fahren. Aber mir ist dabei was eingefallen. 1999 hatten wir ja auch eine Sonnenfinsternis. Ja. Die habe ich damals auch aus dem LKW aus betrachten können. Und lustigerweise war das auch damals ein Mittwoch. Weiß gar nicht, ob das den Profis überhaupt so aufgefallen ist. Ich wünsche noch eine gute Nacht. Für alle, die arbeiten auf der Straße, unterwegs sind, unfallfrei nach Hause kommen. Tschüssi.
0: Tschüssi. Und wer ist dran? Die Romy hier. Hallo.
2: Hallo, hier ist Matthias aus Neumünster. Hallo Romy.
0: Hey.
2: Die Sonnenfinsternis war super. Ich hatte noch die alten Sonnenbrillen auch von 1999. Und nicht vergessen, es gibt heute Nacht auch noch den großen Sternschnuppenregen.
0: Ja, kann man sich wünschen. Wir haben alle Mann zu tun. Zum Schlafen keine Zeit. Wer ist noch dran? Hallo.
3: Hallo, hier ist Andi aus München. Ich habe die Sonnenfinsternis in den Bergen im Chiemgau etwas zu einem einsamen Gipfel angeschaut. Es war sehr, sehr schön. Und das Schönste war, dass man dann, nachdem man wieder unten war vom Berg, auch noch einen schönen Sternschnuppen beobachten konnte am Parkplatz.
0: Mhm.
3: Also ein rundum gelungener Abend und dann natürlich schön Musik in der Hitnacht gehört. Ein Nachhauseweg. Dankeschön.
0: Na, aber gern. Ja, Eiszeit. Peter Maffay. Lieblingshits. 0800 80 80 110. Da erreichen Sie uns in der ARD-Hitnacht.

0: 1:30, halb zwei. Verkehrsservice in der ARD-Hitnacht. Immer um halb und um. Und da gibt es gerade nichts Aktuelles. Die A7 Fulda Richtung Kassel ist zwischen Bad Hersfeld West und Homberg nach dem LKW-Brand nach wie vor gesperrt. Bis ca. 6 Uhr geht die Sperrung, dadurch mehrere Kilometer Stau. Die Umleitung führt über die U35. Dann haben wir auch die A15 Breslau Richtung Dreieck Spreewald. Die Strecke ist zwischen Cottbus Süd und Fettschau gesperrt. Die A62 Landstuhl Richtung Nonnweiler ist in Höhe Nohfelden-Türkismühle gesperrt. Da laufen nach wie vor Bergungsarbeiten. Und die A94 München Richtung Passau. Der Tunnel Einhausung Wimpasing ist nach Auslösung der Höhenkontrolle gesperrt. Kommen Sie gut und sicher an.
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0: In dieser Nacht hören Sie wieder anders. Die ARD-Hitnacht mit mir, Romy Anders. Hi.

Die Dire Straits, So Far Away. Die ARD-Hitnacht jetzt mit einer wunderschönen Coverversion von Jolene. Das Original, das stammt ja von Dolly Parton aus den 70ern. Aber Bossos, die machen das auch gut. Klingt schön. Es geht um die verzweifelte Bitte einer Frau an die andere, ihr doch um Gottes Willen nicht den Ehemann oder den Partner zu nehmen. Jolene, Bossos, zusammen mit Common Linnets in der ARD-Hitnacht.

Jolene, die verzweifelte Bitte einer Frau an die wunderschöne Geliebte ihres Mannes, ihr doch bloß nicht den Mann zu nehmen. Aber wie heißt es? Weine nicht, denn nicht du hast ihn verloren, er hat dich verloren. Tja, komm an, Aline. Eine schöne Nacht mit der ARD.

Achtung Autofahrer, ein Falschfahrer. Jetzt auf der B27 zwischen Ludwigsburg und Kornwestheim Süd. Da kommt Ihnen ein Falschfahrer entgegen. Falschfahrer B27 zwischen Ludwigsburg und Kornwestheim Süd. Falschfahrer unterwegs. Äußerst rechts fahren, nicht überholen. Wir informieren, wenn die Gefahr vorüber ist.

Achtung Autofahrer, noch immer ein Falschfahrer auf der B27 zwischen Ludwigsburg und Kornwestheim Süd. Falschfahrer, fahren Sie aus Estrecht, so überholen Sie nicht. Falschfahrer betrifft die B27 zwischen Ludwigsburg und Kornwestheim Süd. Äußerst rechts fahren, nicht überholen. Wir melden, wenn die Gefahr vorüber ist.

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1: Die Nachrichten mit Frank Wörner. Guten Morgen. An verschiedenen Orten in NRW waren die Feuerwehren in den letzten Stunden im Großeinsatz. Bei Sundern im Sauerland bekämpfen Einsatzkräfte auch heute Nacht noch einen Waldbrand auf rund 300.000 Quadratmetern. Zwischen Krefeld und Meerbusch hat es entlang einer Bahnstrecke gebrannt. Die musste am Abend komplett gesperrt werden. Tillmann Henning von der Feuerwehr Meerbusch sagt, welche Schäden durch das Feuer entstanden sind.
2: Die anliegende Vegetation, eine ganze Gartenparzelle in Meerbusch-Osterrad, und mehrere große Brandflächen auf den Feldern, die an dieser Bahntrasse liegen, sind davon in Mitleidenschaft gezogen. Das Ganze hatten wir uns vorhin noch einmal von oben mit dem Hubschrauber angeschaut. Da konnte man das große Schadensausmaß dann doch sehr gut erkennen.
1: Die Feuerwehr hat ihren Einsatz dort inzwischen beendet. Unklar ist, ab wann wieder Züge zwischen Krefeld und Meerbusch fahren können. Auch die Brandursache ist noch offen. Die Bundesregierung hat eine weitreichende Reform der deutschen Geheimdienste beschlossen. Künftig sollen der Verfassungsschutz und der Bundesnachrichtendienst Angreifer aktiv bekämpfen können, statt sie nur zu beobachten. Kerstin Dausend, WDR Berlin.
3: Das kann dann zum Beispiel konkret so aussehen, dass Leute vom Bundesamt für Verfassungsschutz in eine Wohnung von Verdächtigen eindringen dürfen, um dort zum Beispiel Sprengstoff in einer Bombe gegen ein harmloses Pulver auszutauschen. Oder Mitarbeiter des BND, grundsätzlich ist er ja zuständig für das Ausland, die könnten in die IT-Systeme eines Angreifers regelrecht eindringen, um dort zu manipulieren im Falle eines Cyberangriffs oder bei einer Desinformationskampagne. Also das ist genau das Wesentliche, was sich jetzt hier ändert.
1: Und auch das ist gerade Thema. In Monheim ist am späten Abend eine Weltkriegsbombe kontrolliert gesprengt worden. 2600 Menschen mussten zwischenzeitlich ihre Wohnungen verlassen. Auf der italienischen Mittelmeerinsel Sizilien bleibt der wichtige Flughafen von Catania noch länger gesperrt. Weil der Vulkan Ätna ausgebrochen ist, sind Starts und Landungen bis voraussichtlich Freitag früh nicht möglich. Der Sieger der Fußball-Champions League Paris Saint-Germain hat am Abend auch den europäischen Supercup gewonnen. Gegen Aston Villa, den Sieger der Europa League, erzielte Paris ein 2:1. Die nächsten Tage werden in NRW wieder heiß, da tut eine Abkühlung gut. In ein paar Städten gibt es dank Spenden schon freien Schwimmbad-Eintritt für Kinder. Jetzt auch in Köln, dort hat eine Frau 500 Freikarten spendiert. Die Hälfte davon werden am Freitag in den Bädern in Zollstock und Höhenberg ausgegeben. Der Rest wird über das Kölner Amt für Kinder, Jugendliche und Familien verteilt. Das war WDR aktuell. Das Wetter in Nordrhein-Westfalen. Heute Nacht ist es oft klar bei Tiefstwerten zwischen 19 und 10 Grad. Auch tagsüber gibt es viel Sonne und es wird heiß. In Höxter 32 Grad, in Unnern 34 und in Erfstadt bis 35 Grad. Der Freitag wird ähnlich mit viel Sonne und nur wenigen Quellwolken, dann bei 35 bis 38 Grad. Die Zeit, es ist 2:03 Uhr.
4: Der Verkehrsservice in der ARD hit nach, da kam die Entwarnung für die B27. Kein Falschfahrer mehr zwischen Ludwigsburg und Kornwestheim Süd. Was auch aktuell ist, ist die A7, Fulda Richtung Kassel.